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1: Hallo und schön, dass ihr schneller schlau hört, den kurzen Podcast von PM. Mein Name ist Stefan Draaf und ich spreche heute mit Manuel Opitz. Wir sind beide Redakteure bei PM. Manuel, du beschäftigst dich ja meistens mit historischen Themen. Diesmal aber geht's um eine Frage, die gar nicht so weit in die Vergangenheit reicht. Was verraten Vornamen über unseren Zeitgeist? Also ich als dreifacher Vater würde zumindest mal sagen, Vornamen verraten doch einiges über die Eltern der Kinder, oder?
2: Ja klar, Stefan, das stimmt natürlich. Letztlich haben wir unsere Vornamen ja unseren Eltern zu verdanken und wir müssen ja mit ihnen leben, ob wir nun mal wollen oder nicht. Aber letztlich sind unsere Eltern ja auch nur Kinder ihrer Zeit und durch das geprägt, was um sie herum so passiert ist. Und Namensforschende können ganz klar aufzeigen, dass die Namensgebung nicht einfach nur irgendwie so ein Modegefühl ist, sondern Vornamen zeigen einen tiefgreifenden kulturellen Wandel an und spiegeln auch gesellschaftliche Umbrüche wider.
1: Kultureller Wandel, gesellschaftliche Umbrüche. Manu, red mal nicht so um heißen Brei rum. Was meinst du genau?
2: Jetzt drängelt mal hier nicht so, Stefan. Also nehmen wir zum Beispiel die Kirche. 1894 hatten zwei von drei vergebenen Vornamen einen christlichen Bezug. Die häufigsten Jungnamen lauteten zum Beispiel Johann, Matthias, Peter, Josef, Nikolaus. Solche Namen von Aposteln und Heiligen haben Eltern oft als Schutzpatron für ihr Kind gewählt und als eine Art Vermittler zu Gott. 100 Jahre später, also 1994, da sah die Sache ganz anders aus. Da hatten dann weniger als ein Drittel der Vornamen einen christlichen Bezug, also deutlich weniger. Anhand der Namensgebung lässt sich also auch der dramatische Bedeutungsverlust der Kirche im 20. Jahrhundert ablesen.
1: Ja, aber Moment mal, Manu, Marie und Maria sind doch heute noch beliebte Namen, ne?
2: Stimmt schon, aber Namensforschende glauben, dass es den Eltern dabei eben weniger um die christliche Bedeutung geht, sondern einfach um den Klang. Hauptsache, der Name hört sich eben schön an. Ein gutes Beispiel dafür ist der jüdisch-hebräische Name Noah. Das ist aktuell immerhin der zweitbeliebteste Name in Deutschland, also der junge Name in Deutschland. Und wie viele Eltern haben bei der Namensgebung wohl an die biblische Geschichte von Noah und seiner Arche gedacht? Stattdessen, das hat der Namensexperte Knut Bielefeld herausgefunden, das ist jetzt auch kein Witz, war es ausgerechnet Boris Becker, der diesen Namen in Deutschland bekannt gemacht hat. Der hat nämlich 1994 seinen Sohn so benannt. Und danach hat sich dann diese Verbreitung des Namens in Deutschland quasi verselbstständigt. Das heißt, Namen wie Maria, David oder eben Noah, die haben ihren religiösen Bezug zumindest oftmals verloren.
1: Okay, ich habe gelernt, Boris Becker hat die christlichen Namen verdrängt. Was kam denn dann stattdessen? Deutsche Namen?
2: Ja, genau, absolut. Zu Beginn des 20. Jahrhunderts waren dann altdeutsche Namen. Bei den Mädchen waren das Edel, Traut, Ulrike und Sieglinde. Und bei den Jungen Kurt, Ernst und Friedrich besonders beliebt. Und dieser Trend, der hat in den Jahrzehnten nach der deutschen Reichsgründung 1871 eingesetzt, hängt also mit der deutschen Nationenbildung zusammen und auch mit dem zunehmenden Nationalismus, gerade so rund um den Ersten Weltkrieg. Ab 1934, nach der Machtübernahme der Nationalsozialisten, da stieg der Anteil altdeutscher Namen nochmals wirklich sprunghaft an. Und das zeigt, der Nationalsozialismus und seine Konstruktion eines bestimmten Deutschseins und einer deutschen Kultur, das schlug eben bis auf die Namensgebung durch. Und das ist ja so eigentlich echt der privateste Bereich der Familie.
1: Ja, das ist spannend. Ich nehme mal an, das hat sich dann nach dem Zweiten Weltkrieg in den Zeiten des Wiederaufbaus wieder geändert, oder?
2: Absolut, total. Jetzt haben ein Großteil der Eltern zum ersten Mal sich geöffnet für Namen aus fremden Kulturkreisen. Und diese Entwicklung wurde vor allem vom Fernseher und vom Schallplattenspieler nochmal ordentlich befeuert. Denn schon 1974, da verfügte fast jeder Haushalt in der Bundesrepublik über ein TV-Gerät. Und Spielfilme, Serien und die Popmusik, die brachten neue Vornamen in die deutschen Wohnzimmer. Eben vor allem natürlich aus den USA. Und da reicht die Liste eigentlich von Mandy aus der Serie Dallas und Jacqueline, das war der Name der Ehefrau von John F. Kennedy, über Steve, angelehnt an den Schauspieler Steve McQueen, eben bis hin zu natürlich Kevin aus dem Kinofilm Kevin allein zu Haus. das lief dann meistens nicht so ab, dass eine Serie oder ein Film rauskam und plötzlich alle Eltern ihr Kind dann nach einem Charakter benannt haben, sondern dass dieser Name dadurch erstmal in der Bundesrepublik bekannt wurde und dann Jahr für Jahr immer so ein bisschen populärer. Das war also eher so ein langsamer, ein schleichender Prozess. Jedenfalls zeigen diese Vornamen ganz klar die Orientierung in der Bevölkerung Richtung Westen, also Richtung Amerika und Großbritannien.
1: Aber sag mal, in der ehemaligen DDR wurde ja jetzt Dallas nicht ausgestrahlt. Und also John F. Kennedy war da bestimmt auch ein Held, aber die müssen doch andere Einflüsse gehabt haben, oder?
2: Ja, und das ist nun echt interessant. Denn in der DDR, da verbreiteten sich keineswegs Namen aus den sozialistischen Bruderländern des Ostblocks. Also denken wir an Namen wie Ivan, Wladimir, Nadia oder von mir aus auch Tanja. Sondern da verbreiteten sich ebenfalls Namen aus Amerika, nämlich Mandy und David. Also englisch ausgesprochen, nicht der David aus dem Alten Testament. Namensforschende vermuten, dass sich hier die Sehnsucht nach einer Lebenswelt jenseits der DDR zeigt. Also auch ganz klar Richtung Westen. Jetzt kann man natürlich fragen, woher wussten die Leute in der DDR überhaupt was über amerikanische Serien? Naja, das lag halt daran, dass mehr als 2/3 der DDR-Bevölkerung Westfernsehen empfangen konnten. So, und spannend ist auch, dass manche dieser amerikanischen Namen eine richtige Kettenreaktion auslösten und dann andere Namen populär machten, die so ähnlich klingen. Kommen wir nochmal auf Mandy zurück. Auf diesen Namen folgten nämlich Peggy, Cindy, Jenny, Emily und Nancy. Jenny wiederum verwandelte sich in Jessica und Jennifer. Und das Ganze, das wirkt sogar bis heute nach. Denn Eltern in den neuen Bundesländern vergeben weiterhin häufiger amerikanische Namen als Eltern in den alten Bundesländern. Das zeigen Namensstatistiken. Derzeit liegen Lennox und Lenny da ganz gut im Kurs.
1: Ja, das ist wirklich, das ist total spannend, Manuel. Und wie sieht denn das jetzt aktuell heute aus? Also ich habe so das Gefühl, der Trend geht jetzt wieder zurück zu diesen altdeutschen Namen.
2: Ja, genau, Stefan, hast du recht. Also Friedrich, Theodor oder auch Emma und Charlotte, das sind ganz gute Beispiele für diese Entwicklung. Das liegt ganz einfach daran, dass das Reservoir an Vornamen zwar jedes Jahr ein bisschen wächst, aber das ja allzu exotische Neuzugänge, das sind derzeit zum Beispiel Namen wie Delfine, Biljana oder Hotte, die schaffen selten den Durchbruch. Und dann landen die Eltern bei alten, lange vergessenen Namen. Aber, und das ist jetzt eigentlich das Entscheidende, erst wenn diese Namen ihre frühere Bedeutung verloren haben, also wenn man bei Friedrich nicht mehr sofort an Friedrich den Großen denkt. Deshalb gilt dieser Trend zu deutschen Namen auch nicht etwa als Aufleben eines neuen Nationalismus, sondern eher, naja, sagen wir mal als Retro-Schick.
1: Okay, apropos Schick, kannst du uns noch was zu den derzeit beliebtesten Vornamen sagen?
2: Klar, es gibt da eine Rangliste mit den häufigsten Vornamen in Deutschland, die vom Namensexperten Knut Bielefeld jedes Jahr erstellt wird. 2021 war bei den Mädchennamen Emilia da auf Platz 1. Tja, und dieser Name, der wurde 1998 wohl bei uns richtig bekannt. Da hatte nämlich eine schwedische Sängerin namens Emilia Rydberg einen ziemlich großen Hit in Deutschland. Stichwort Big Big World. Ich singe das jetzt aber nicht, Stefan.
1: Nee, bitte nicht.
2: Ja, keine Sorge. Danach passierte mit diesem Namen erstmal nicht so viel. Aber als ähnlich klingende Namen Jahre später angesagt waren, zum Beispiel Emma und Emily, da wurde dann auch Emilia beliebter. Ja, und der häufigste Jungvorname war 2021 Matteo. Da gibt es irgendwie keine einfache Erklärung. Für Knut Bielefeld vermutet, dass da mehrere Dinge irgendwie zusammenkamen. Zum einen ist der Buchstabe M derzeit wohl super beliebt. Außerdem ist Matteo noch kurz und vokalreich. Und er ähnelt auch noch bekannteren Namen wie Matthias oder Mattis.
1: Ja, das ist also deckt sich mit meiner Erfahrung. Also wir haben uns auch Vornamen gesucht, die man gut brüllen kann. Und Matteo kann man super brüllen. Also das funktioniert sehr gut.
2: Irgendwie, das ist auch meine Strategie.
1: Ja, also immer zweisilbig kann ich nur empfehlen. Oder so kurz dreisilbig wie Matteo. Vielen Dank, Manuel. Also wirklich, wer hätte gedacht, dass so viel Stoff hinter Vornamen steckt? Ich finde ja, als nächstes sollten wir mal eine Folge über Nachnamen machen. Was meinst du?
2: Auf jeden Fall, da können wir auch gleich mal unsere eigenen Nachnamen auf den Grund gehen.
1: So machen wir das.
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1: Ich freue mich wie immer sehr über den Austausch mit euch und diese kleine Therapiestunde für mich. Und ich muss sagen, ich liebe es auch immer mal wieder Ausschau zu halten nach neuen Themen. Und da hat mich mal wieder jemand inspiriert. Ich muss unbedingt mal kurz raussuchen, wie genau sie heißt. Sie ist eine meiner Lieblings-Bloggerinnen geworden. Zaki Unplugged. Ich weiß nicht, ob ich ihren Namen richtig sage. Schaut gerne bei ihr vorbei. Sie hat mich inspiriert zu dem Thema, dass ich mich teilweise in meinem Mama-Alltag so gefangen fühle. Ich habe das Gefühl, ich muss für jede kleine neue Freiheit kämpfen im Alltag. Ich gebe euch ein Beispiel. Wir schaffen es teilweise ja schon ganz gut, dass wir uns so ein bisschen Wellness-Freiräume geben. Wir gehen öfter mal abwechselnd in so eine Therme hier in der Nähe bei uns auf dem Land. Aber immer, wenn ich dahin fahre, habe ich trotzdem noch dieses kleine schlechte Gewissen im Gepäck. Beziehungsweise bin ich immer gehetzt und gestresst, weil ich die wenige Zeit, die mir jetzt wirklich gegeben wird, ausnutzen muss. Und wisst ihr was? Dafür gibt es einen Begriff, den wir uns alle hinter die Löffel schreiben dürfen. Das bedeutet nämlich Mikrofeminismus. Wir haben das hier ja auch auf der Agenda stehen, auch in der Bio bei Insta, dass wir uns hier immer mal mehr, mal weniger mit den feministischen Themen rund um Mutterschaft auch gerne auseinandersetzen wollen. Ich glaube, das kommt auf jeden Fall immer rüber in den Folgen, wenn es um Gleichberechtigung geht. Wir hatten ein Interview mit Equally, mit den zwei Gründerinnen, die Gleichberechtigungstests für den Alltag entworfen haben, wer welche Aufgaben macht. Aber sind wir alle mal ehrlich, wir sind mit diesen Stereotypen aufgewachsen. Unsere Großeltern, auch unsere Eltern haben uns diese fest verankerten Rollenbilder noch vorgelebt und deswegen ist es einfach so hart, sich als Mama auch noch daraus Freiheiten zu erschaffen und sich diese fast erkämpfen zu müssen. Oder fühlt ihr es auch? Ich fühl's sehr. Und deswegen möchte ich heute mit euch über das Thema Mikrofeminismus als Mama sprechen, wie wir uns unsere kleinen Alltagsfreiheiten erkämpfen als Mama. Und da habe ich mir ein paar Sachen aufgeschrieben. Wir gehen mitten rein in das Thema. Stichwort Delegation. Wer kennt es nicht auch? Wir wollen endlich unabhängiger sein. Wir wollen nicht immer diejenige sein, die an die Arzttermine des Kindes denkt, die an Geburtstagsgeschenke kaufen denkt, für auch noch Schwiegermutter und Co. Aber wie soll's bitte gehen? Stichwort Delegation. Wollen wir delegieren? Bedeutet delegieren in dem Sinne, dass wir auch noch die To-Do-Listen für den Mann mitschreiben? Ich weiß es nicht. Ich finde, und das haben auch Felix und ich schon in den Jahren vor unserer Elternschaft geschafft, man muss diese Themen vor dem Kind auf den Tisch bringen. Und ich finde, es gibt ganz viele auch radikale InfluencerInnen, Feministinnen da draußen, die haben sicherlich auch ihre Berechtigung. Aber es ist nicht so einfach zu sagen, immer den Mann in den Wind zu schießen und sich einen neuen Mann zu suchen. Weil gibt es wirklich diese Männer, die das alles schon von ganz alleine können? Ich glaube nicht, weil, wie ich schon eingangs erwähnt habe, ist das eine Historie, die sich gesellschaftlich so entwickelt hat. Frau steht am Herd, klassische Rollenverteilung, Mann bringt das Geld ran. Ja, und dabei sind wir doch gerade erst jetzt dabei, uns da ein bisschen zu vermischen, uns zu sortieren. Und was bedeutet das? Kommunizieren, genau. Ich weiß, es ist anstrengend, super anstrengend. Felix und ich sind seit mittlerweile 7, 8 Jahren ein Paar. Wir haben kein richtiges Datum. Wir sind in Anführungszeichen noch nicht verheiratet. Keine Ahnung, ob das irgendwann dazu kommen wird. Ich wäre bereit, Felix. Ich schicke dir mal die Folge. Spaß beiseite. Ja, wir sind gerade alle dabei, uns zu finden in diesen neuen vermischten Rollen und plötzlich werden auch die Männer mit ganz anderen Erwartungshaltungen, die an sie herangetragen werden, konfrontiert. Jetzt sollen sie plötzlich auch der emotional verfügbare Papa sein. Sie sind trotzdem meist noch Hauptverdiener, aber sollen bitte trotzdem auch abends das Kind ins Bett bringen, sollen auch die Arzttermine machen. Also ja. Ich finde diesen Begriff Delegation deshalb etwas schwierig, weil einerseits möchte ich nicht noch ein Kind mehr, meinen Mann zusätzlich zu Hause haben und für den die To-Do-Listen schreiben. Aber ich bin auch nicht diejenige, die sagt, es gibt nur den einen Mann und zwar, der soll schon auf dem gleichen Level wie ich sein, nämlich alles gleichzeitig handhaben können. Denn so bin ich als Frau und Mama geprägt und aufgewachsen. Aber diese Erwartungshaltung können wir vielleicht irgendwann in, ich weiß nicht, wie viele Jahre wir dafür noch brauchen für diese ganze Arbeit, können wir vielleicht in 50 Jahren vielleicht, vielleicht auch schon schneller. Ich glaube, unsere jetzigen Kinder, okay, wenn die erwachsen sind, vielleicht auch schon in 20 Jahren, vielleicht auch sogar noch ein bisschen eher. Ach, keine Ahnung. Gebt gerne Tipps ab, kommentiert gerne, was für euch realistisch ist, ab wann Männer in den neuen Generationen wirklich ja soweit sind, Selbstverantwortung zu übernehmen für diese ganzen Themen und wirklich eigenständig an Vereinbaren von Arzttermin und Co. denken können. Also Felix ist da auch schon echt gut mit dabei. Habe ich auch vor allem in der Elternzeit gemerkt, als er die komplett hatte und die komplette Eingewöhnung etc. pp. Übernommen hat. Ich muss auch nie Einkaufslisten oder so für ihn schreiben. Aber es gibt trotzdem noch Themen, wo ich auf jeden Fall viel, viel mehr involviert bin. Er hat auch noch nie Klamotten für unser Kind gekauft, zum Beispiel. Genau. Dann, finde ich, gehört zu dem wichtigen Thema Mikrofeminismus, was natürlich diese ganzen kleinen alltäglichen Handlungen im Alltag bedeutet, die feministische Werte fördern können. Und zwar ohne, dass sie richtig radikal oder laut und revolutionär sein müssen. Also Mikrofeminismus bedeutet wirklich, was können wir für uns auch als Mama und für die nachfolgenden Generationen tun im Alltag, dass wir eine gleichberechtigte Partnerschaft leben können und gleichzeitig als Mamas auch diese Freiheiten eigentlich wieder mehr zu spüren bekommen, ohne uns schlecht dabei zu fühlen. Und ich finde, da gehört ganz, ganz doll dazu, dass wir auch die Rollenbilder unserer Kinder hinterfragen. Wir versuchen da schon immer ganz doll drauf zu achten, dass wir nicht diese klassischen blau und rosa Farben nehmen. Und unser kleiner Sohn wird auch immer wieder mit, oh, sie ist aber süß angesprochen. Was ich total faszinierend finde, weil wir eher geschlechtsneutral versuchen anzuziehen. Das Wort finde ich auch immer ein bisschen schwierig, weil Farben sind doch für alle da. Also welche Farbe ist neutral? Wisst ihr, was ich meine? Also ja, es ist so sehr geprägt, einfach, dass rosa für Mädchen und blau für Jungs steht. Aber ich wünschte mir, dass diese Farben einfach wieder für alle zugänglich sind und mein Sohn nicht in Beige und Creme rumlaufen muss, nur weil das geschlechtsneutral ist, wisst ihr? Ja, also wir kleiden ihn demnach ja eher bunt, würde ich behaupten. Und scheinbar geht das dann mehr in die feminine Art, weil er wird immer mehr mit sie angesprochen als mit er, wenn man mal an den Pronomen denkt. Genau, und für mich ist das eher mal so ein kleines Schmunzeln innerlich, dass ich so denke, ja, check, wir haben die Rollenbilder durchbrochen. Ja, finde ich voll wichtig in der Art. Ich merke auch, dass das bei uns Themen sind, wo auch immer mal Konfliktpotenzial vorherrscht, wo ich mich auch selber hinterfrage. Ich zum Beispiel fahre nicht so gerne Auto, Felix fährt immer sehr gerne Auto und will ich, dass mein Sohn da mit diesem Klischee aufwächst. Deswegen versuche ich mich auch manchmal da selber zu pushen, wenn wir zusammen Auto fahren, auch mir den Druck zu nehmen, dass ich nicht immer auf dem Rücksitz die Entertainerin bin. Ich weiß, ich bin da teilweise auch sehr streng mit mir selbst und vielleicht denkt ihr auch, oh Gott, sie muss sich über alles den Kopf zerbrechen. Aber deswegen habe ich einen Podcast, um diese Gedanken mit euch teilen zu können. Also ist doch cool. Ich belaste nicht mehr Felix jeden Tag mit diesen ganzen Gedanken. Ich kann sie hier rauslabern und habe bestenfalls auch noch einen Mehrwert geschaffen für euch da draußen. Bitteschön. Und danke auch an mich, weil sie schwören halt da nicht mehr in meinem Kopf rum die ganze Zeit die Gedanken. Und ich versuche auch sanfter mit mir selbst zu sein und nicht so hart ins Gericht zu gehen. Aber das sind die Dinge, die mich beschäftigen und die auch nachfolgende Generationen prägen. Und deswegen versuche ich da auch wirklich unsere Geschlechterklischees zu hinterfragen. Ist ja auch so, Felix läuft auch nicht in rosa rum. Ich laufe schon in blau rum. Also ich finde, für eine Frau ist das auf jeden Fall auch schon viel leichter aufgebrochen. Oder Felix läuft nicht in Kleidern rum. Ich kenne auch Paare oder InfluencerInnen-Paare, die ihren Jungs auch mittlerweile Kleider anziehen, die jetzt nicht so klassisch mit Rüschen oder irgendwas sind, aber wo einfach ja dieser luftige Mehrwert vielleicht in dem Sommer auch unten, wenn das wie so eine eingenähte Hose noch drin ist, dass man jetzt nicht direkt die Unterwäsche oder so sieht, wenn man mal tobt. Ja, was aber auf den ersten Blick aussieht wie ein Kleid, wo dann auch immer die bösen oder erschrockenen Blicke der Großeltern kommen. Oder in unserem Fall auch mittlerweile vielleicht schon Urgroßeltern. Ich würde sagen, wir sind da auch sehr gesegnet schon mit einer offenen Großelternfamilie für unseren Kleinen. Aber ja, das ist trotzdem das, was noch nicht ganz da ist, aber was gerade so in den Anfängen zu spüren ist, finde ich. Und deswegen lasst doch mal auf diesen Zug mit aufspringen und pickt euch einfach aus der Folge raus, was für euch passt. Und wenn ihr irgendwo Augendreher oder so habt, schaut einfach drüber weg. Packt sie erst nochmal irgendwie hinten in den Hinterkopf und vielleicht kommt es doch nochmal irgendwie zum Tragen. Genau, weil auch diese ganzen Stereotype gibt man ja auch in Büchern, in Spielsachen und in Medien weiter. Deswegen finde ich, dass man da auch bewusst wählen sollte. Wir haben auch ganz, ganz früher, als Alina noch mit on board war, meine Folge zum Medienkonsum von Kindern gemacht. Da haben wir so ein bisschen Disney-Filme hinterfragt und auch unsere eigenen Lieblings-Disney-Filme. Was für krasse, teilweise auch sexistische Stereotype da drin waren, sei es Pocahontas, das ist schon mal ganz in Frage zu stellen, mit indigene Bevölkerung etc. Aber trotzdem auch immer diesen sexy BH-Outfit da rumzurennen. Ich glaube, Kommunikation ist auch hier einfach das A und O, sich vielleicht auch erstmal den Dingen bewusst zu werden über Bücher, Weiterbildung etc. Und dann das vielleicht auch kommunizierend an seine Kinder weiterzugeben, weil sind wir mal ehrlich, wir können das jetzt nicht von Werbeplakaten von heute auf morgen sexistische Werbung verbannen, aber wir können darüber sprechen und wir können auch bei uns selber hinschauen, wie wir uns selber kleiden und wie wir diese Dinge halt einfach an unsere Kinder weitergeben wollen. Und ich finde es besonders wichtig, dass hier die Jungs, die nachfolgenden Männergenerationen, schön an die Hand genommen werden und bewusster an diesen ganzen Punkten erzogen werden, weil sind wir mal ehrlich auch wieder zu uns. Die Frauen haben das teilweise schon viel, viel mehr auf dem Schirm. Wir sind häufig in den Beziehungen diejenigen, die die emotionale Arbeit machen, die den Mental Load tragen, die die Care-Arbeit tragen. Und das sind einfach Themen, die ich jetzt gerade alle thematisiere. Wir sind auch noch nicht gut darin, uns diesen Raum zu verschaffen und da auf den Tisch zu hauen und einzufordern, dass es jetzt hier anders läuft in unserer Kernfamilie. Aber wir haben diese Themen immerhin schon mehr auf dem Zettel. Genau. Da sind wir auch schon bei dem nächsten Punkt. Ich hatte das, glaube ich, schon am Anfang ein bisschen abgefrühstückt. Selbstfürsorge ohne Schuldgefühle ist auch ein mikrofeministisches Thema. Denn wer hat schon mal bitte den Papa erlebt? Okay, ich erlebe es tatsächlich. Der mit schlechtem Gewissen zum Männerabend fährt. Also okay, da hat er tatsächlich kein schlechtes Gewissen. Aber bei unserem Fall, Felix hat ein schlechtes Gewissen, seitdem er den neuen Job angetreten ist, dass er 2-3 Tage die Woche außer Haus ist, weil einfach seine Fahrtstrecke zur Arbeit so weit ist, dass es sich nicht lohnt, dass er jeden Tag nach Hause kommt, sondern er pennt dann bei seinen Eltern einfach, weil der Arbeitsplatz in der Nähe vom Wohnort seiner Eltern ist, unsere Heimat. So, jetzt wisst ihr alles. Genau, und da hat er tatsächlich ein schlechtes Gewissen und hat das auch schon mal seinem neuen Vorgesetzten gegenüber kommuniziert, als er einfach gefragt wurde, und wie geht's dir so? Da meinte er ganz lockerlässig, ja, bin gerade ein bisschen traurig, ist schon echt schade, dass ich jetzt gerade 3 Tage die Woche den Kleinen nicht sehen kann. Er ist ja nur einmal so klein. Fand ich richtig schön, dass er das geschafft hat, auch zu kommunizieren. Und siehe da, sein Chef ist direkt drauf eingegangen und meinte, ja, du, 3 Tage die Woche ist ehrlich gesagt gar nicht nötig. Klar, du bist noch in der Einarbeitungszeit, aber das kriegen wir bestimmt auch mit 2 Tagen die Woche hin. Dann sieh doch mal lieber mehr deinen kleinen Sohn, kann er total verstehen. Wie schön, oder? Das zeigt, dieser Umschwung ist da. Also wir müssen nicht nur zugreifen, wir müssen auch selbst an uns arbeiten, aber wir müssen auch schaffen, in die Kommunikation mit der Außenwelt zu gehen und vielleicht auch mit diesen, wo man denkt, oh, das sind alles noch so strenge, eingefahrene Hierarchien. Okay, Felix hat lange im riesigen Konzern gearbeitet, jetzt ist er in einer kleineren Tochterfirma, was ein bisschen mehr Startup-Flair schon so hat. Aber ja, lass es doch einfach versuchen, das mehr zu thematisieren. Was kann passieren? Es kann Nein gesagt werden. Und bestenfalls beim nächsten Mal ja. Ja, deswegen finde ich das so schön. Aber worauf ich hinaus wollte, eigentlich bin ich ja bei dem Thema Selbstfürsorge ohne Schuldgefühle für uns Mamas. Sich Pausen nehmen und sie als berechtigt ansehen, nicht als Luxus. Ja, ich muss sagen, wenn ich in unsere Therme da fahre, was ich vorhin schon erwähnt habe, fühlt sich das wie absoluter Luxus an. Einfach, weil wir alle wissen, in diesen kleinen Jahren der Kinder, die Bedürfnisse des Kindes stehen einfach über allem. Und wenn du das nicht als priorisierst, dann gibt's einen Wutanfall oder ähnliches. Genau, deswegen, nur weil es sich wie Luxus anfühlt, sollte es kein Luxusgut bleiben, was nur selten eingesetzt wird. Das heißt ja nicht, dass wir jetzt einmal wöchentlich ins Spa fahren müssen. Also why not? Wem das gut tut und wer Zeit und Geld dafür hat, tut es. Aber diese Me-Times sollten sich nicht als absoluter Seltenfall ereignen. Also wir arbeiten da auch noch hart dran, auch für uns beide. Es ist ja genau das Gleiche für Felix. Er ist super involviert, genau wie ich. Da gibt's keine Unterschiede drin. außer dass er beruflich halt weg ist unter der Woche, wo ich teilweise auch schon mal so einen kleinen Neidgedanken hatte, so von wegen, ja, deine Abende, ne, schreibe ich mir mit, wie viele ich dafür noch habe. Weil, ja, ist halt so, ne, dass er die Abende, die er nicht bei uns ist, schon freigestalten kann. Ja, und deswegen kann ich mir eigentlich wirklich mal merken, muss auch gar nicht so ironisch oder neidvoll sein, kann ich auch wirklich mehr für mich einfordern. Aber es fällt mir nicht so leicht. Es fällt mir nicht so leicht, weil ich trotzdem immer noch, auch wenn es alles schon besser klappt, diese Gedanken habe, was, wenn es heute Abend nicht klappt ohne mich? Ich glaube, das prägt echt dolle, dieses Stillen und sowieso das Kind im Bauch getragen zu haben und am Anfang ganz, ganz dolle allererste Bezugsperson zu sein. Ja, dass dieses Weinen einfach so einen krassen Stresshormon-Cocktail in uns auslöst, uns Frauen vor allem. Ja, aber ich arbeite daran. Also ihr merkt, diese Folge ist auch mal wieder für mich, nicht nur für euch da draußen. Genau. Emotionale Arbeit sichtbar machen, hatte ich am Anfang schon mal ein bisschen genannt, dass wir Frauen meist diejenigen sind, die die Bücher lesen, die die Podcasts durcharbeiten, die wenn dann den Paartherapieterminen ausmachen, den Paartherapeutin erst überhaupt erstmal ausfindig machen, ja, die oftmals auf Konflikte hinweisen, die vielleicht unter der Oberfläche brodeln. Wir sind das, die diese Arbeit leisten. Und das ist nochmal on top. Wenn du stillst, gestillt hast, gibt es mittlerweile Studien zu, ist ein Fulltime-Job. Kinderbetreuung ist ein zweifacher Fulltime-Job. Also dann kommt noch die emotionale Arbeit dazu, die Care-Arbeit, die Hausarbeit. Also seht mal bitte, was wir alles leisten. Und das darf auch auf den Tisch gebracht werden. Deswegen kann ich nur empfehlen, berufe mich nochmal auf Equally. Hört da gerne in die Folge rein. Da thematisieren wir das auch nochmal mehr, was das für Tests sind, die man wirklich mal mit seinem Partner, seiner Partnerin ausfüllen kann, wo wirklich mal ganz klar auf den Tisch gebracht wird, welche Aufgaben von wem erledigt werden und wie vielleicht so diese Gewichtung innerhalb dieser Beziehung ist. Und dazu gehört auch emotionale Arbeit, was ich gerade schon hier erwähnt habe, auch diese ganzen Erziehungsratgeber, Geburtsvorbereitungskurse, da gibt's ja oft dann so einen Papa-Teil, wo mindestens der Vater involviert sein sollte, aber bestenfalls sollte auch der restliche Teil vom Vater übernommen werden, vom werdenden Vater. Und ja, wie kommt man an den Punkt, dass Männer das auch eigenständig machen? Habe ich noch keine Antwort für. Also das ist tatsächlich der krasseste Aspekt in unserer Beziehung noch von Felix und mir, den ich übernehme, muss man ganz klar so sagen. Aber was letztens schön war, muss ich sagen, ich glaube, darüber habe ich auch noch gar nicht erzählt, da war so ein Kita-Vortrag bei uns, unsere Kita hat das öfter mal, da gab es so eine Reihe, 4 Vorträge über die Autonomiephase und er war bei einem der Vorträge dort und kam danach nach Hause und meinte, du, ich muss dir echt mal sagen, krass, was du alles so nebenbei leistest, weil andere Eltern haben da DIN A4 Seiten voll mitgeschrieben und ich muss sagen, ich wusste das alles schon, weil du hast mir da alles schon drüber erzählt und ich will echt mal Danke sagen für diese zusätzliche Arbeit, die du leistest. Und das tat echt richtig gut, das mal zu hören. Und ich glaube, das ist auch so vielleicht der erste Schritt in diese Richtung, das anzuerkennen und wertzuschätzen. Weil Felix sagt immer, ja, du liest einfach so viel schneller als ich und dich interessieren diese Themen so sehr. Ja, stimmt auch irgendwie. Dafür macht er mehr unsere Finanzen, kann ich nur sagen, weil Kryptowährungen, ETFs, Sparpläne und Co. interessiert mich nicht so sehr, obwohl ich damals den Kurs von Madame Moneypenny auch gemacht habe, weil mich das zum nächsten Punkt überleitet. Finanzielle Unabhängigkeit ist auch ein mikrofeministisches Thema im Alltag. Und ich weiß nicht, wie ihr als Familie da zu Hause aufgestellt seid. Bei uns war ganz klar, sobald wir in die Gründungsphase einer Familie gehen, gibt es gemeinsame Konten. Also wir hatten bis dato, wir haben ja schon länger zusammen gewohnt und hatten ein gemeinsames Konto für Miete, Einkäufe etc., aber hatten trotzdem immer noch unsere eigenen Konten. Und irgendwie fand ich das auch immer wichtig. Hatte ich auch so bei Madame Moneypenny gelernt. Ich habe vor Jahren, ich glaube vor 5 Jahren oder so den Kurs gemacht. Kann ich sagen, ob das immer noch ihre Empfehlung ist. Finanzielle Unabhängigkeit der Frau auf jeden Fall, das ist ja ihr größtes Thema überhaupt. Aber ich muss sagen, ich finde es gar nicht so wichtig, dass wir eigene Konten haben, weil mir ist wichtiger, dass es unser gemeinsames Geld ist. Anstatt jetzt immer noch, sind wir mal ehrlich, heute ist hier Tag der Ehrlichkeit, wir sind eh die meiste Zeit zusammen unterwegs und ich habe keine Lust, wenn er dann mittags zum Beispiel beim Job in die Kantine geht oder auswärts essen geht, dass das dann abgerechnet werden muss. Weil ich finde den Gedanken so super schön, wir sind jetzt eine Familie, wir sind eine Einheit, wir sind ein Team. Da muss jetzt nicht noch hin und her gerechnet werden. Mein Friseurtermin ist aber teurer, aber dafür gehst du dreimal mehr auswärts essen, weil dein Job auswärts ist. Nee, muss meinetwegen nicht so sein. Dafür habe ich mich auch stark gemacht, weil Felix das gerne so ein bisschen noch getrennt gehandhabt hätte. Aber wir sagen jetzt mittlerweile beide, für diese Lebensphase, in der wir gerade sind, passt es für uns so am besten. Und wir haben, wie gesagt, einfach nur noch ein gemeinsames Konto, machen auch unsere Sparpläne gemeinsam. Das ist auch alles gemeinsames Geld, unsere Altersvorsorge und Co. Aber was wir unbedingt machen müssen, wir müssen das nochmal, berichtigt mich, falls ihr ein besseres Wort dafür habt, per Testament und Vorsorgevollmachten etc. pp. Festhalten, weil wir sind ja nicht verheiratet

ein Fachgebiet irgendwie reinzuholen, was da vielleicht wichtig wäre. Auch Ehevertrag und Co. finde ich auch mega wichtig. Keine Ahnung, wann wir heiraten werden, überhaupt werden. Aber das sind Themen, die habe ich auf jeden Fall auch auf dem Tisch. Genau, so viel dazu. So, ich habe noch zwei ganz wichtige Punkte, die ich unbedingt hier noch erwähnen möchte, weil wir sind schon relativ am Ende dieser Solo-Folge angelangt. Schwesternschaft. Ganz, ganz wichtiges Thema. Es gibt so viel Momsplaining und ich weiß nicht, was für böse Begriffe es dafür noch gibt. Pick-me-Girl zum Beispiel finde ich auch ganz schlimm. Habt ihr schon mal davon gehört? Ich ja, finde ich ganz schlimm. Kann euch gleich mal ein Beispiel dafür geben, aber ich will erst nochmal ausholen, was ich an Schwesternschaft so toll finde. Wie gut tut es bitte, wenn du irgendwie überfordert bei DM bist und du dein Kind im Einkaufswagen sitzen hast, was irgendwie laut rumbrüllt und irgendwie, was weiß ich, diese Mandelpackungstüte zum Rascheln haben will. So, das sind klassische Situationen bei uns. Und du dann einfach so einen Feel you sister Blick von irgendwem bekommst oder keine Ahnung, sogar angesprochen wirst, muss eigentlich gar nicht sein, oder vielleicht noch kurz gesagt bekommst, ja, kenne ich auch, oder ja, irgendwie so in der Art. Wie gut tut das bitte, anstatt noch von irgendwem diesen Zungenschnalzer zu kriegen oder dieses Stirnrunzeln, sie hat ihr Kind nicht im Griff, muss gar nicht unbedingt von einer anderen Mutter sein, aber im positiven Sinne kann es gerne von einer anderen Mutter sein, weil wir sitzen doch alle im selben Boot. Egal auch welche Generation, auch wenn du kein Kind hast, es tut doch einfach so gut, wenn wir empathisch und liebevoll miteinander umgehen und uns lieber verbünden, anstatt diese Rivalitäten aufzubauen, dieses Momsplaining häufig anzuwenden, dieses Verurteilen anderen gegenüber, vielleicht auch mal mehr bei sich selbst hinzuschauen, weil warum machen wir das, wenn unser Selbstwert gering ist, wenn wir uns selbst schlecht fühlen, vielleicht auch in der Art und Weise, wie wir erziehen, wenn wir uns selbst überfordert fühlen, mehrere Male am Tage und vielleicht uns selbst in Frage stellen, es uns dann aber bereichert, wenn wir sehen, bei anderen läuft es auch nicht und uns dann lieber über die stellen, durch dieses Zungenschnalzen, Augenrollen etc., Momsplain im besten Fall noch einen Satz mitgeben, ja, mach's doch mal lieber so und so. Ja, tja, lasst uns das mal auf der Zunge zergehen und mal ein bisschen mehr mitnehmen, denn ich weiß, wie gut es tut, wenn einfach jemand da ist im Alltag. Und vielleicht auch nicht mehr bei mir ist das nämlich so. Ich habe teilweise an schlechten Tagen, wenn es mir nicht so gut geht, in den Tagen, bevor ich meine Periode bekomme, bin ich eh so ganz dünnhäutig und möchte am liebsten gar nicht in soziale Kontakte gehen, weil mich soziale Kontakte häufig unsicher fühlen lassen. So eine Einkaufssituation mit Kind ist immer unberechenbar. Und wenn ich aber wüsste und immer wieder positiv bestärkt werden würde durch diese Schwesternschaft, die man einfach mit Frauen oder auch mit Müttern mehr aufbauen könnte, dann würde ich, glaube ich, bestärkt in diese Alltagssituation gehen. Das wäre doch super schön. Genau, und ich wollte noch unbedingt Pick-Me-Girl beschreiben, weil ihr kennt doch sicherlich auch die Mamas oder Frauen, die immer sagen, ich kam schon immer viel besser mit Männern klar, Frauen sind viel anstrengender. Oder, ich bin nicht so eine Mama, die rumstresst. Mein Mann darf dreimal die Woche zum Fußball gehen. Solche Sachen, wo man sich einerseits über diese Sätze als die Frau klassifiziert, die total lässig, total entspannt ist. Also auch noch von wegen, ihr könnt mir zu, woon, pick me, wählt lieber mich, anstatt die stressige Frau. Wobei dabei gar nicht berücksichtigt wird, wie das entstanden ist, dass Frauen als die anstrengenderen, stressigeren Personen in unserer Gesellschaft wahrgenommen werden, weil sie einfach auch so viel mehr unsichtbare Arbeit leisten. Und deswegen ist es nicht sinnvoll, wenn man sich mit diesen Aussagen auch noch irgendwie über seine Schwestern stellt. Wisst ihr, was ich meine? Ja, um dann vielleicht noch irgendwie interessanter für Männer oder für andere Menschen zu wirken, weil man sich ja über diese erhebt und sagt, ich bin gar nicht stressig, dabei vielleicht doch insgeheim fast ins Burnout rennt, weil wir haben alle diesen Stress auf irgendeine Art und Weise. Ja, okay, ich hoffe, ihr habt verstanden, was ich sagen will. So, und der letzte Punkt. Nein sagen lernen. Das kann ich mir auch auf die Stirn kleben, weil daran bin ich richtig schlecht immer noch. Ich bin so eine klassische People-Pleaserin auch immer noch, die möchte, dass gut über sie gedacht wird, die auch immer noch ihren erlernten weiblichen Rollenanforderungen gerecht sein
möchte auf jeden Fall im Unterbewusstsein und lieber schnell Ja sagt als Nein, weil dann könnte jemand

0: ja, mich für unbequem, anstrengender halten. Haha. Und ich übe immer wieder zu sagen, ich überleg's mir. Wenn mir eine Frage gestellt wird, ich überleg's mir, gib mir noch ein bisschen Zeit zum drüber nachdenken. Ich melde mich morgen bei dir. Das hilft mir richtig gut und vor allem diese Dinge, um die ich gebeten werde, lass es auch, keine Ahnung, das fünfte Geburtstagsessens-Date. In manchen Monaten ist das ja so, dass da so viele Geburtstage oder Dinge in einen Monat fallen. Die Einladungen häufen sich und es artet irgendwie in Stress aus. Und ich bin diejenige, der dann schnell Ja sagt. An sich ist es ja auch schön. Aber wenn ich dann zum Beispiel mit Felix nochmal in Ruhe drüber spreche, kommt mein wahrer Spiegel, der mir vorgehalten wird, der mir sagt, das wird wieder nur in Stress ausarten. Und du bist diejenige in unserem Konstrukt, die am wenigsten diesen Stress ab kann. Überleg sie doch bitte nochmal. Frag dich doch bitte mal, was deine wahren Bedürfnisse sind, wenn du schon auf drei Geburtstagen, vielleicht sogar an zwei Wochenenden warst. Ja, vielen Dank auch da wieder an Felix. Wir ergänzen uns doch in vielen Punkten sehr gut, muss ich sagen. Genau, ja, das Nein-Sagen lernen ist so wichtig für mich, auch um meinen eigenen Perfektionismus abzulegen, meine eigene innere Kritikerin, eigene innere Perfektionistin. Kennt ihr wahrscheinlich auch, ist, glaube ich, niemand ganz frei von. Wenn doch, kommt her. Erzählt mir hier im Interview gerne, wie ihr es gemacht habt oder ob es einfach schon immer so war, ob ihr so aufgewachsen seid. Ich habe das leider ziemlich verinnerlicht. Ja, und da ist, glaube ich, Nein sagen lernen ein guter Schritt in die richtige Richtung.
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1: Ich bin Tanja Wagner. Im Streit um die Abschaffung der Frührente nach 45 Beitragsjahren nähern sich Union und SPD an. Nach der SPD spricht sich nun auch Unionsfraktionschef Frei für eine Härtefallregelung aus. Es sei bei der Abschaffung der Rente mit 63 in jedem Fall angezeigt, sagte der CDU-Politiker der Funke Mediengruppe.
2: Der parlamentarische Geschäftsführer der SPD-Fraktion Dirk Wiese hatte Ausnahmen für Schwerarbeit nach österreichischem Vorbild vorgeschlagen. Da ist eine vorzeitige Rente für Menschen möglich, die unter schwerer körperlicher oder psychischer Belastung gearbeitet haben. Auch Unionsfraktionschef Thorsten Frei spricht nun von Übergangslösungen. Noch ist nichts entschieden. Die Koalition plant, die Rentenreform nach der Sommerpause in den Bundestag einzubringen. Tine Klimach, Berlin.
1: Eine Studie des Londoner International Institutes for Strategic Studies stellt Europa kein gutes Zeugnis bei der Bekämpfung russischer Drohnenangriffe aus. Die europäischen Staaten seien derzeit nicht einmal in der Lage, die Angriffe durch Drohnen eindeutig Russland zuzuordnen, heißt es in dem Papier der Londoner Denkfabrik.
3: Laut Studie sei es sehr wahrscheinlich, dass Russland eine Kampagne gegen Europa gestartet habe. Die Experten kritisieren, Europas Anti-Drohnen-Architektur sei noch nicht auf der Höhe der Bedrohung. In den Ländern werde zu stark national gedacht, statt die Information europaweit zusammenzuführen. Untersucht wurden insgesamt fast 150 Fälle zwischen August 2024 und Anfang dieses Jahres in 12 NATO-Staaten sowie in Irland. David Riemer, Berlin.
1: Der neue Bundesverkehrsminister Bilger erhöht den Druck auf die Führungsebene der Deutschen Bahn. Der CDU-Politiker kündigte in der Bild am Sonntag Konsequenzen bei Vorstandsgehältern an. Es wird sich konkret auf die Bonuszahlung von Bahnmanagern auswirken, wenn die Ziele, die der Bund vorgibt, nicht eingehalten werden, sagte Bilger. Ich finde, da haben die Bahnkunden und Steuerzahler einen Anspruch darauf, dass wirklich der Erfolg gemessen wird. In der zweiten Fußball-Bundesliga feierte Energie Cottbus mit 3:1 gegen Hannover eine erfolgreiche Zweitliga-Rückkehr. Der FC Nürnberg gewann ebenfalls gegen Dresden mit 3:0. Greuther Fürth spielte unentschieden auswärts gegen St. Pauli. Beide Mannschaften trennten sich 1:1.

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1: Ich bin Tanja Wagner. Im Koalitionsstreit um die Abschaffung der Rente mit 63 nähern sich Union und SPD an. Nach den Sozialdemokraten plädiert nun auch Unionsfraktionschef Frei für eine soziale Abfederung. Eine Härtefallregelung bei der Abschaffung der Rente mit 63 ist in jedem Fall angezeigt, sagte er der Funke Mediengruppe. Die Abschaffung der Frührente ohne Abschläge nach 45 Beitragsjahren ist einer der Kernpunkte der geplanten Rentenreform. Es gibt aber im Bundestag und auch bei den Sozialverbänden erhebliche Widerstände. Bundesverkehrsminister Bilger erhöht den Druck auf die Topmanager der Deutschen Bahn. Wegen der anhaltenden Pünktlichkeitsrisiken und Kritik an Millionenzahlungen kündigte er in der Bild am Sonntag Konsequenzen bei den Vorstandsgehältern an. Unterstützung bekommt Bilger vom Fahrgastverband Pro Bahn.
2: Bonuszahlungen sollen künftig davon abhängen, ob die vom Bund vorgegebenen Ziele erreicht werden. Auch innerhalb der schwarz-roten Koalition und in den Ländern stößt der Vorstoß auf Zustimmung. Der Ehrenvorsitzende des Fahrgastverbands Hans-Proban Naumann begrüßt zwar die Pläne, er fordert aber auch den Bund auf, der Bahn ausreichend Finanzmittel zur Verfügung zu stellen und deren Verwendung zu kontrollieren. Die Deutsche Bahn äußerte sich auf Nachfrage nicht dazu. David Riemer, Berlin.
1: Im brasilianischen Amazonasgebiet wird so wenig Regenwald abgeholzt wie seit einem Jahrzehnt nicht mehr. Zwischen August und Juli dieses Jahres verschwanden rund 2.900 Quadratkilometer Wald, 36% weniger als im Jahr davor.
3: Brasiliens Präsident Lula hatte bei seinem Amtsantritt Anfang 2023 angekündigt, den Umwelt- und Klimaschutz stärken zu wollen. Bis 2030 soll die Abholzung auf Null sinken. Experten hatten zuletzt auch einen Rückgang der Waldbrände im Amazonasgebiet gemeldet. Rund 3,1 Millionen Hektar waren demnach im vergangenen Jahr von Bränden betroffen, rund 80% weniger als im Vorjahr. Tine Klimach, Nachrichtenredaktion.
1: In der zweiten Fußball-Bundesliga feierte Energie Cottbus mit 3:1 gegen Hannover eine erfolgreiche Zweitligarückkehr. Der FC Nürnberg gewann ebenfalls gegen Dresden mit 3:0. Greuther Fürth spielte unentschieden auswärts gegen St. Pauli. Beide Mannschaften trennten sich 1:1.

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1: Ich bin Tanja Wagner. Im Streit um die Abschaffung der Frührente nach 45 Beitragsjahren nähern sich Union und SPD an. Nach der SPD spricht sich nun auch Unionsfraktionschef Frei für eine Härtefallregelung aus. Es sei bei der Abschaffung der Rente mit 63 in jedem Fall angezeigt, sagte der CDU-Politiker der Funke Mediengruppe.
2: Die Abschaffung der Frührente ist einer der Kernpunkte der geplanten Rentenreform. Der parlamentarische Geschäftsführer der SPD-Fraktion Dirk Wiese hatte Ausnahmen für Schwerarbeit nach österreichischem Vorbild vorgeschlagen. Da ist eine vorzeitige Rente für Menschen möglich, die unter schwerer körperlicher oder psychischer Belastung gearbeitet haben. Auch Unionsfraktionschef Thorsten Frei spricht nun von Übergangslösungen. Tine Klimach, Berlin.
1: Bundesverkehrsminister Bilger erhöht den Druck auf die Topmanager der Deutschen Bahn. Wegen der anhaltenden Pünktlichkeitskrise und der Kritik an Millionenzahlungen kündigte er in der Bild am Sonntag Konsequenzen bei den Vorstandsgehältern an. Unterstützung bekommt Bilger vom Fahrgastverband Pro Bahn.
3: Bonuszahlungen sollen künftig davon abhängen, ob die vom Bund vorgegebenen Ziele erreicht werden. Auch innerhalb der schwarz-roten Koalition und in den Ländern stößt der Vorstoß auf Zustimmung. Der Ehrenvorsitzende des Fahrgastverbands Pro Bahn Naumann begrüßt zwar die Pläne, erfordert aber auch den Bund auf, der Bahn ausreichend Finanzmittel zur Verfügung zu stellen und deren Verwendung zu kontrollieren. Die Deutsche Bahn äußerte sich auf Nachfrage nicht dazu. David Riemer, Berlin.
1: Das Pentagon hat Vertreter der US-Rüstungsindustrie dazu aufgefordert, die Produktion und Lieferung von Waffen rasch zu steigern. Pentagon-Sprecher Parnell bestätigte der deutschen Presseagentur die Echtheit des Dokuments. Es fällt in eine Zeit, in der Experten und US-Medien zuletzt immer wieder auf schwindende Waffenreserven im US-Militär als Folge des Iran-Kriegs hingewiesen hatten. US-Präsident Trump wies das zurück. Der erste FC Nürnberg hat einen Traumstart in der zweiten Fußball-Bundesliga hingelegt. Die Franken gewannen 3:0 gegen Dynamo Dresden. Außerdem holte sich Energie Cottbus mit 3:1 einen Sieg gegen Hannover 96. Der FC St. Pauli und die Sportvereinigung Greuther Fürth trennten sich mit 1:1.
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5: Die Main-Show. Um kurz vor 5. Live aus dem Harz.
6: Ja.
5: Kloster Walkenried.
6: Voll geschrien.
7: Ja, komm, schrei ruhig ein bisschen.
5: Denn heute geht sie los, die Antenne Niedersachsen Moin Show Tour mit dem Fahrrad vom Harz an die Küste. Wir hatten schon eine Anreise.
6: Ja.
7: Wunderbar. Es hätte fast zwei Erinnerungsfotos gegeben. Danke nochmal unseren aufmerksamen Fahrer.
5: Können wir das vielleicht mal anders besprechen? Vielleicht gleich.
6: Jetzt da müssen wir aber nochmal drüber
5: sprechen. Tiffany Iris mit Vertigo, aktueller Lieblingshit. Schönen guten Morgen.
7: Gute Fahrt.
6: Moin.

0: Antenne Niedersachsen, die Moin Show, Tiziana.
1: Guten Morgen.
2: Guten Morgen.
0: Und ich bin's, der Flücki. Wir hoffen, ihr hattet ein schönes Wochenende. Es war ja wieder was los, sportlich Wilhelmshaven beim Nordsee Man oder Nordsee Woman Triathlon.
1: Ja.
0: In Hannover beim letzten Maschee-Fest-Wochenende oder in Georgsmarienhütte beim Hütte Rockt Festival.
2: Jo.
1: Da steppt der Bär.
0: Und sportlich ist auch das Stichwort für uns, ne?
1: Ja. Ihr Lieben, wir sind nämlich auf unserer Moin-Show-Tour. Wir fahren einmal vom Harz bis an die Küste und jetzt gerade sind wir schon in Walkenried. Also wir sitzen im Harz, wissen allerdings nicht, wohin es noch geht.
2: Ja, das Wochenende war ja so erholsam, Gott sei Dank, aber ich fürchte, das wird sich jetzt schlagartig ändern.
0: Ich hatte ja gehofft, dass wir so ein kleines Erinnerungsfoto vorab schon mal haben.
1: Ja, das Stichwort hat man gemerkt.
2: Ja, fast hingekriegt. Zweimal. Einmal war es fast Ampelblitzer gewesen und das andere, das war, glaube ich, der Säulenblitzer.
1: Da wurde noch schnell Gas gegeben bei einer orangenen Ampel, nicht?
0: Das war Kirschkernrot.
1: Und
0: also das war.
2: Nein, nein, ist alles gut gegangen.
1: wir haben alle, vor allem das Witzigste war, Flücki hat sich einfach so geduckt. Im Auto, als würde das irgendwas bringen.
0: Ihr habt von hinten gerufen, Achtung Blitzer.
1: Und, der duckt sich.
2: Was bin ich froh, dass wir den Rest der Tour jetzt auf Fahrrädern bestreiten.
1: Ja. Zum Glück.
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0: 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Guten Morgen.
2: Morgen.

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3: Ja, der Morgen startet bewölkt, vor allem im Norden von Niedersachsen an der Küste. Dazu kommen im Laufe des Tages immer mal wieder so ein paar einzelne Schauer und die ziehen dann so langsam über den Tag verteilt Richtung Süden. Dazu messen wir Höchstwerte von 30 Grad im Süden von Niedersachsen und angenehme 22 Grad gibt's an der Küste.
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5: Mit Kai von Hefen, guten Morgen. An den Weserterrassen in Hameln können wir in Zukunft ganz nah am Wasser sitzen, mit Blick auf den Fluss. In dieser Woche starten die Arbeiten an einem der größten Stadtentwicklungsprojekte der letzten Jahre.
6: Wo bisher eine steile Böschung war, entsteht nun direkt am Ufer ein völlig neuer Aufenthaltsort. Die neuen Weserterrassen sollen die Innenstadt und vor allem auch die Menschen näher an den Fluss bringen. Ab Mittwoch werden dann die Böschung und die Sandsteinblöcke abgetragen. Im Oktober werden dann die Spundwände eingebracht. Später sollen hier Terrassenstufen direkt an den Fluss führen. Hannes Westermann, Regionalredaktion.
5: Um zum Schulstart den Pendlerverkehr zu entlasten, gibt's ab Donnerstag einen Bus-Notverkehr zwischen Algermissen und dem Hildesheimer Hauptbahnhof. Zusätzlich zum normalen Angebot soll ein Bus bis zum 18. August die Kapazität auf der Strecke erhöhen.
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9: Mit dem Song verbinde ich auf jeden Fall gute Laune und einfach Sommervibes und Party am Strand, am Wasser. Ja.

0: Hey ho! Sagen wir heute auch vielleicht. Die Antenne Niedersachsen Moin Show hier, Tiziana.
1: Hallo.
2: Hey ho.
0: Verkehrskai. Und ich bin's, der Flücki. Live aus Walkenried. Die Antenne Niedersachsen Moin Show Tour startet. Aber wir haben auch alles andere im Blick. Mhm. Stellt euch mal vor, ihr kauft euch eine eigene Insel. Also das, ne?
2: Ja. Jetzt länger nicht gemacht, aber stell's mir mal vor.
0: So richtig schön mit Strand, wo man den Sonnenuntergang genießen kann. Oh. Palmen am Meer.
2: Vielleicht ein kleiner Leuchtturm da drauf.
1: Wow. Also Daniel aus Hannover hat sich vor kurzem so eine Insel gekauft, ja. Allerdings dann doch eher mit Vogelkot drauf.
2: Ja, jedem, wie es ihm gefällt.
1: Also. Eine ganze Betoninsel. Heute ist er Teil unserer Show. Wir sagen Moin Daniel.
3: Guten Morgen.
0: Sag mal Daniel, was hat man denn für so eine Insel zu investieren?
3: Bislang 60.000 Euro plus die Kaufnebenkosten, die ja immer entstehen. Also die Insel wurde versteigert. Das war eine ehemalige DDR-Entmagnetisierungsstation. Sehr technischer Begriff, kann man sich jetzt vielleicht auch nicht so viel drunter vorstellen. Es ist also eine künstliche Insel, die auf 600 Eichenpfählen ruht. Darauf ist so eine Betonplattform und die wurde Anfang Juni versteigert. Das Startgebot war 39.000 Euro und da bin ich auch gewesen bei der Versteigerung und nun ist die Insel tatsächlich aktuell in meinem Besitz.
1: Jetzt muss ich aber mal fragen, wie kommt man zu so einer Inselversteigerung?
3: Ich habe einen Freundeskreis, der weiß, dass mich solche Objekte sehr interessieren und vor ein paar Wochen hat mir ein guter Freund, der Sascha, einen Link geschickt zur Versteigerung mit dem Kommentar, wollen wir nicht zusammenlegen.
2: Ja.
3: Wir sind dann

0: Zeit. Und dann hat man einen wundervollen 360-Grad-Blick und da kommt man einfach ins Träumen und da möchte man irgendwie kreativ werden. Und die Idee, was ich dort machen will, die hatte ich schon vorher auf der Insel selber, hat sich das nochmal verfestigt. Ich würde dort total gerne ein analoges Tonstudio einrichten. Mit einem, ja, 70er Jahre Aufnahmetechnik gibt es heute gar nicht mehr so viel, ist ja alles nur noch digital. Mit anliegenden Künstlerwohnungen, weil ich glaube, dass sich Musiker und Bands und andere Künstler dort ein ideales Umfeld vorfinden, um einfach kreativ zu werden und konzentriert an ihren Sachen zu arbeiten.
1: Unter dem Dreck hast du das Gold sozusagen schon geahnt, was man da draus machen kann.
0: Absolut. Ich glaube, das liegt dort. Es muss nur gehoben werden.
2: Wie auch ihr Inselbesitzer werden könnt, ja. Und was genau so ein DDR-Entmagnifi.
3: Nee, Entmagnetifizierung.
2: So.
3: So. Ich
2: ist.
3: hab's geübt.
2: Das hört ihr heute noch bei uns, kurz nach 7.
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3: Moin!

0: Antenne Niedersachsen, die Moin Show heute Morgen live aus dem Harz, denn wir haben heute ein bisschen was vor.
1: Guten Morgen.
0: Tiziana ist mit dabei, Verkehrskreis ist mit dabei. Ich bin ja ganz froh, dass ihr das pünktlich geschafft habt hier in unser Hotelzimmer, hier in einen kleinen Pub. Da haben wir uns heute eingenistet, um live von hier zu senden. Wir waren um 5.30 Uhr verabredet.
2: Es wäre schwer gewesen, hier nicht rechtzeitig zu sein, denn wir haben ja alle im selben Hotel geschlafen. Also ich verstehe deine Sorge nicht.
1: Dadurch, dass wir gestern so spät ins Bett gegangen sind, war ich aber ganz froh, dass wir alle nebeneinander geschlafen haben, weil ich hatte ein bisschen Angst, dass ich verschlafe.
2: Wann seid ihr denn ins Bett gegangen?
1: Wann sind wir denn ins Bett gegangen?
0: Viel zu spät. Aber ihr wart trotzdem heute Morgen zu spät. Aber es ist egal. Es ist egal. Was will ich denn drauf rumreiten? Es geht ja gerade erst los, die Antenne Niedersachsen Moin Show Tour mit dem Fahrrad einmal quer durch Niedersachsen. Im Harz geht's los und alles Weitere werden wir hoffentlich heute im Laufe der Sendung erfahren.
1: Ja.
0: Gleich der Sommerhit vor den Nachrichten. Earth, Wind & Fire für euch. September. Um 5.51 Uhr. Schönen guten Morgen.
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0: Sommerhit vor den Nachrichten. Schönen guten Morgen.
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0: Es sind gerade viele Wolken über Niedersachsen. Das macht mich ein bisschen nervös, Tiziana, was unsere Radtour heute angeht.
2: Ja, na, warte mal ab. Besonders im Norden an der Küste sind viele Wolken gerade. Da ist es jetzt noch relativ ruhig. Allerdings kommt da im Laufe des Morgens kommt da noch richtig was runter. Ja. Und diese Regenfront, die zieht dann so langsam Richtung Süden. Allerdings haben wir uns den besten Ort eigentlich ausgesucht, um die Moin-Show-Tour zu starten, weil der Süden bleibt so bis späten Nachmittag überwiegend freundlich, je nachdem, wo es dann heute noch für uns hingeht. Dazu messen wir um die 22 Grad an der Küste und um die 30 Grad im Süden von Niedersachsen.
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4: Ich bin Diana Kramer. In den vergangenen beiden Monaten war es in Westeuropa so warm wie noch nie im Juni und Juli. Das teilte der Klimawandeldienst des EU-Programms Copernicus mit. Die Durchschnittstemperatur betrug 21,6 Grad Celsius. Das sind rund 2,8 Grad über dem bisherigen Rekord von vor 4 Jahren.
5: Seit Mai hatte schon 4 Hitzewellen gegeben. Das sei für Westeuropa außergewöhnlich viel, sagen die Experten. Und auch die extreme Trockenheit dauert schon seit Monaten an. Im Juli war es vor allem in Spanien, Frankreich, Deutschland, Österreich und Ungarn extrem trocken. Und ausgetrocknete Böden verstärken die Hitze nochmal. Der Wasserstand von Seine, Rhein und Donau war außergewöhnlich niedrig und auch die Meere haben sich so stark aufgehitzt wie noch nie in einem Juli. Thomas Bremser, Redaktion.
4: Im Koalitionsstreit über die Abschaffung der abschlagsfreien Frührente nach 45 Beitragsjahren nähern sich Union und SPD offenbar an. Nach den Sozialdemokraten plädiert nun auch Unionsfraktionschef Thorsten Frey für eine soziale Abfederung. Man werde über eine Härtefall- und eine Übergangsregelung reden, sagte Frey den Funke-Zeitungen. Die geplante Abschaffung der Frührente ohne Abschläge nach 45 Beitragsjahren sorgt im Bundestag und bei Sozialverbänden für erhebliche Widerstände. Illegale Tricks zur Umgehung des Mindestlohns haben Beschäftigte, Sozialkassen und den Fiskus innerhalb von 10 Jahren bis zu 64 Milliarden Euro gekostet. Das hat der Deutsche Gewerkschaftsbund ausgewertet. Die Hälfte davon ist entstanden, weil Arbeitnehmer nicht richtig bezahlt wurden.
6: Durchschnittlich haben etwa 2 Millionen Beschäftigte pro Jahr zu wenig Lohn erhalten. Im Schnitt fehlten bis zu 2,40 Euro pro Stunde. Die DGB-Experten errechneten die Ausfälle für Beschäftigte, Sozial- und Staatskassen pro Jahr. 22 Milliarden Euro Verluste entfielen auf die Sozialkassen, an die zu wenig Beiträge gezahlt wurden. Zudem hätten 7 Milliarden Euro an Einkommensteuer gefehlt. Tine Klimach, Berlin.
4: Zum Fußball. Der 1. FC Nürnberg ist mit einem Traumstart in die Saison der 2. Bundesliga gestartet. Die Franken unter Trainer Miroslav Klose gewannen 3:0 gegen Dynamo Dresden. Außerdem gewann Energie Cottbus 3:1 gegen Hannover 96. St. Pauli und Greuther Fürth trennten sich 1:1.
0: 6:02 der Antenne Niedersachsen Stau- und Blitzerservice im Kreis Göttingen Verkehrskai. Da ist die B3 gerade gesperrt.
7: Genau, wir haben den Feuerwehreinsatz in Hannover-Schmünden. Die Vollsperrung ist genau an der Landesgrenze zu Hessen. Da brennt es zwischen Neumünden und Wilhelmshausen, das liegt schon im Kreis Kassel. Erster Stau auf der A1 Osnabrück Richtung Bremen, das ist der Baustellenstau an der Weserbrücke. Ab Brinkum 8 Minuten mehr. Und die ersten Blitzer der neuen Woche, da haben wir in Hannover einen Blitzeranhänger, Stadtteil Mitte. Der steht in der Marienstraße an der Aral-Tankstelle, nähe Braunschweiger Platz in Richtung Egi. Und im Kreis Wolfenbüttel ist der schwarze Blitzeranhänger draußen auf der B79 Semmenstedt, Leipziger Straße in der Nähe der Raiffeisen-Tankstelle.
3: 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Wir sind der Sommer. 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
0: kriegen so viele tolle Nachrichten von euch. Vielen, vielen Dank. Tina schreibt jetzt schon, ich beneide euch. Gute Reise und bleibt gesund. Tina, hast du eben gehört, es soll heute regnen, ja?
2: Heidi schreibt, viel Spaß und toi, toi, toi. Denn, ihr Lieben, wir sind doch heute live auf unserer Moin-Show-Tour. Wir sind gestern schon angekommen hier in Walkenried. Ja. So langsam ist es hell draußen. Ich sehe auch so langsam die Sonne hier um die Ecke luschern. Und wir sind bereit.
0: Bislang hast du nur von Regen gesprochen. Das erste Mal, dass ich von dir den Begriff Sonne höre. Ich freue mich. Nach der Show geht's los mit dem Fahrrad einmal vom Harz bis an die Küste und das 6500 Euro E-Bike. Das sichert ihr euch. Wie genau, das erzählen wir euch nochmal in der nächsten halben Stunde. Und wir reden auch über die vielleicht coolste Abi-Aktion hier bei uns in Niedersachsen. Vorher gibt's aber Musik und zwar richtig gute. Taylor Swift, I knew it, I knew you. Schönen guten Morgen.
2: Morgen. Moin.
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0: Hot and Cold von Katy Perry, vielleicht auch das Motto für unseren heutigen Tag. Mal wird's heiß, die Sonne scheint, mal wird's kalt, es soll ein bisschen regnen.
1: Bisschen Abkühlung.
0: Gespannt auf diese Antenne Niedersachsen Moin Show Tour heute. Ja. Schönen guten Morgen, Tiziana ist mit dabei. Verkehrskalt.
2: Gute Fahrt.
0: Moin. Kuchenverkäufe, vielleicht ein Stand auf dem Dorffest oder auch mal eine Autowäsche. Es gibt ja so viele Möglichkeiten, wie die Abiturjahrgänge bei uns in Niedersachsen immer versuchen, ein bisschen Geld in die Kasse zu bekommen. Vielleicht für den Abiball, für die Abiparty, für die Abifahrt. Also Geld kann man ja eigentlich immer ganz gut gebrauchen.
1: Könnt ihr euch noch daran erinnern, wie das bei euch war?
0: Ja.
1: Wie habt ihr Geld gesammelt?
0: Wir haben vor allem durch den Abiball selbst Geld, glaube ich, eingenommen. Und was super war, wir konnten uns am Ende nicht einigen, was wir mit dem Geld machen, was übergeblieben ist. Haben wir dann gespendet, ja.
2: Wir haben eine Abi-Zeitung gemacht.
0: Und ja,
2: ich glaube, der Martin Helmers aus Saarstedt, der kriegt heute noch 1000 D-Mark von mir.
0: 1000 D-Mark, Wahnsinn.
1: Wir haben so fette Abi-Partys veranstaltet in so einem Club bei uns um die Ecke.
0: Ja, du bist die coolste von uns. Ich höre das raus.
1: Das wollte ich hören. Das Ratsgymnasium Osnabrück ist übrigens noch viel cooler, weil am 13. September sind Kommunalwahlen und der komplette Abi-Jahrgang hat sich einfach als Wahlhelfer gemeldet. Die sind alle am Start, natürlich um so das Demokratieverständnis zu fördern, aber um auch so ein paar Groschen sich abzugreifen da.
0: Ja, als Wahlhelfer, ich bin ja dieses Jahr auch ein Wahlhelfer, bekommst du ja ein sogenanntes Erfrischungsgeld. Ich glaube, das sind 50 Euro und wenn es nochmal eine Stichwahl gibt, dann gibt es auch nochmal ein bisschen was drauf. Also das stecken die sich natürlich nicht in die eigene Tasche. Genau, das kommt in den Abi-Pott dann für nächstes Jahr, wenn es bei denen dann soweit ist. Also richtig stark. Und wenn wir schon mal dabei sind, es werden übrigens noch Wahlhelfer gesucht bei uns in Niedersachsen. Die Kommunalwahl am 13. September, hey, das ist wichtig. Wir haben immer eine Stimme und wenn wir mal gefragt werden, sollen wir auch hingehen und wer da sich noch bewerben will, beziehungsweise mitmachen will, dann einfach vor Ort mal melden. Nicht nur in Osnabrück, wo die Abiturienten sich schon so stark engagieren. Also, gutes Zeichen, wenn die Jugend so mit dabei ist.
1: Das war gut.
0: Gute Musik gibt's jetzt von uns. Ava Max, Million Dollar Baby, hier auf Antenne Niedersachsen. Guten Morgen.
1: Moin.

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1: Ed Sheeran und Photograph. Wir haben noch gar kein Foto gemacht heute Morgen. Und noch keine Insta-Story.
2: Ja.
1: Ihr könnt noch gar nichts sehen von uns hier bei der Antenne Niedersachsen. Moin Show Tour, Tiziana.
2: Guten Morgen.
1: Verkehrskeil.
3: Morgen.
1: Ich bin's, der Flücki.
2: Also es ist wirklich sehenswert, wo wir hier heute sind, ne?
1: Wir senden ja normalerweise so aus gläsernen Studios oder aus unserem eigenen Studio. Heute senden wir aus einem Pub. Also zumindest ist das hierher gerichtet, wie so ein Pub. Aber wir zeigen euch schon mal ein bisschen mehr. Und während sich die Familien bei uns im Land auf die Schule vorbereiten, ja, sind wir einfach mal aufgebrochen, ne? Senden ausnahmsweise mal diese Woche von woanders.
2: Ja, nach
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1: Wir befinden uns im Klosterhotel Walkenried, also im wunderschönen Harz, mit Blick auf die alten schönen Harz, mit Blick auf
3: ein kleines
1: die alten
3: Klostermauern. Habt ihr das schon gesehen?
2: Oh ja.
1: Nee, guck mal hier, worauf der Verkehrskeimer achtet.
3: Ja, Halleluja.
2: Oh ja.
1: Nee, guck mal hier, worauf der Verkehrskeimer.
2: Wir liegen jetzt vor uns bis an die Küste einmal durch unser wunderschönes Bundesland. Und die einzelnen Stationen, das ist das Ding, die kennen wir immer noch nicht.
1: Mhm.
2: Zumindest im Harz kennst du dich ja aus, Flücki, ne?
1: Ja, ich durfte ja mal wandern. Wir waren ja mal hier wandern, vom höchsten Punkt bis nach Bad Grund damals, also vom Wurmberg nach Bad Grund. Gestern Abend auch gleich heimisch gefühlt, als wir hier angekommen sind. Wir haben so ein Kaltgetränk gereicht bekommen von einer Brauerei, die ich schon mal besuchen durfte.
2: Und
1: die höchstgelegene Brauerei in Norddeutschland.
2: Da wurde uns ein Schmankerl nach dem anderen.
1: Ja, das ist... Aber wenn wir mal abwarten, was heute so passiert. Ja. Wurmberg-Seilbahn vielleicht?
2: Wir
1: oder?
2: Haben auf jeden Fall richtig Bock. Und damit ich auch weiß, dass ich hier mit Profis heute unterwegs bin, habe ich eine kleine Runde Schätz doch mal vorbereitet.
1: Okay.
2: Ihr könnt ja mal alle mitschätzen, da draußen vor den Radios auch. Und zwar, die Zahl der Fahrräder in Deutschland steigt immer weiter an.
1: Mhm.
2: 2005 waren es ungefähr 67 Millionen. Was denkt ihr, wie viele waren es 20 Jahre später, also 2025?
1: 67 Millionen Fahrräder waren es.
2: 2005.
1: 21 Jahre später sind es...
3: Also gefühlt hat ja eigentlich jeder ein Fahrrad plus ein schrottiges, wo er denkt, mache ich das nochmal wieder schön.
1: Ja.
3: Ich habe so ein Rennrad, das steht im Keller seit über 15 Jahren und mein anderes, was ich normal fahre.
1: Und vielleicht noch ein E-Bike so für die langen
3: Strecken. Das stimmt.
2: Ich möchte euch nochmal einen Tipp geben, 2015, also 10 Jahre danach, waren es 72 Millionen.
3: Also es kommt schon fast an die Einwohnerzahl langsam so ran. Das läppert sich, naja, dann knapp unter 80, oder?
1: 78 Millionen, sagen wir.
2: 90,6.
1: Wahnsinn. 90,6.
3: Echt so eine Radelnation sind wir. Wie toll.
2: So, können wir stolz
3: was für ein toller
2: sein.
3: Trend.
1: 90,6.
2: So eine Radelnation sind wir. Wie toll. So, können wir stolz drauf sein.
1: Dazu. 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
2: Und ich sag jetzt mal so, kleiner Tipp am Rande.
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2: Und ich sag jetzt mal so, kleiner Tipp am Rande.
1: Ich auch. Guten Morgen.
3: Morgen.
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2: 6.24 Uhr, Antenne Niedersachsen informiert, wenn es passiert. Verkehrskreis, es gibt eine Vollsperrung in Hannover.
3: Genau, in Herrenhausen, da hat es einen Unfall am Bremer Damm gegeben. Der Abschnitt zwischen Königswarter Platz und Schwanenburg, also Richtung B6, ist jetzt gerade voll gesperrt. Komplette Übersicht gleich nach den Nachrichten.
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2: Oh, so ein richtig angenehmer Morgen ist das. Wir haben ja auch gerade alle Fenster aufgerissen im Klosterhotel, wo wir gerade sind, in Walkenried.
9: Herrlich, bei uns kommt auch echt langsam die Sonne raus. Ich sehe es hier um die Ecke. Wir messen so zwischen 18 und 20 Grad. An der Küste sind so ein paar mehr Wolken unterwegs dazu. Da kriegen wir im Laufe des Morgens auch noch eine dicke Dusche ab. Da kommt eine Regenfront zu uns reingezogen, die so ganz langsam Richtung Süden zieht. Aber die kommt erst gegen späten Nachmittag so richtig auch im Süden an. Und das alles passiert bei Höchstwerten von 22 Grad an der Küste und um die 30 Grad im Süden.
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11: 6:35, ich bin Frederik Heimann. Schönen guten Morgen. In Westeuropa waren der Juni und der Juli so heiß wie noch nie seit Beginn der Aufzeichnungen. Das berichtet der EU-Klimawandeldienst Copernicus. Die Durchschnittstemperatur lag 2,8 Grad über dem Referenzwert. Wegen eines Großbrands in einer ehemaligen Schleifmittelfabrik sind in Hahnmünden gestern Abend über 40 Anwohner in Hotels untergebracht worden. Die Flammen schlugen bis zu 8 Meter hoch aus dem Dach. Teile des Gebäudes sind eingestürzt. Warum das Feuer ausgebrochen ist und wie hoch der Schaden, ist alles noch unklar. Über 200 Feuerwehrleute waren im Einsatz. Auch jetzt laufen noch Nachlöscharbeiten. Und am Wochenende gab es leider erneut einen Badetoten. Rettungsschwimmer konnten am Samstagnachmittag einen 22-Jährigen in Rieste im Kreis Osnabrück nicht mehr wiederbeleben. Der Nichtschwimmer war ins tiefe Wasser gegangen. Und jetzt hier mehr aus eurer Region.
12: Mit Kai von Heven, guten Morgen. An den Weserterrassen in Hameln können wir in Zukunft ganz nah am Wasser sitzen, mit Blick auf den Fluss. In dieser Woche starten die Arbeiten an einem der größten Stadtentwicklungsprojekte der letzten Jahre.
13: Wo bisher eine steile Böschung war, entsteht nun direkt am Ufer ein völlig neuer Aufenthaltsort. Die neuen Weserterrassen sollen die Innenstadt und vor allem auch die Menschen näher an den Fluss bringen. Ab Mittwoch werden dann die Böschung und die Sandsteinblöcke abgetragen. Im Oktober werden dann die Spundwände eingebracht. Später sollen hier Terrassenstufen direkt direkt an den Fluss führen. Hannes Westermann, Regionalredaktion.
12: Um zum Schulstart den Pendlerverkehr zu entlasten, gibt's ab Donnerstag einen Bus-Notverkehr zwischen Algermissen und dem Hildesheimer Hauptbahnhof. Zusätzlich zum normalen Angebot soll ein Bus bis zum 18. August die Kapazität auf der Strecke erhöhen.
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2: Stau geht los um 6.29 Uhr auf der A1, Verkehrskai.
3: Das ist der Stau an der Weserbrücke. In Richtung Hamburg haben wir Bremen-Brinkum. 10 Minuten mehr in der Echtzeitmessung. Ja, das merkt man ab heute. Die Ferien sind für viele zu Ende, auch wenn die Schule erst Mitte der Woche losgeht. Viele haben heute den ersten Tag auf der Arbeit und im Berufsverkehr. Da ist doch einiges mehr auf den Strecken. Auch eine Geschichte, da hat nun keiner mit rechnen können. Es gibt nämlich einen Feuerwehreinsatz. Auf der B3 im Kreis Göttingen bei Hannmünden deshalb eine Vollsperrung. Die Straße zwischen Neumünden und Wilhelmshausen, das liegt schon im Kreis Kassel, also Hessen, ist da voll gesperrt. Guten Morgen auf die B4 Gifhorn Richtung Uelzen. Bei euch eine Unfallaufnahme. Bitte achtet genau auf die Zeichen der Helferinnen und Helfer vor Ort. Das ist zwischen Großösingen und Marenholz. Und auch in Hannover Unfallaufnahme Herrenhausen. Vollsperrung am Bremer Damm zwischen Königsworter Platz und Schwanenburg.
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2: Guten Morgen, 6.30 Uhr. Wir grüßen aus dem Harz. Wir senden die ganze Woche ja von unterwegs, die Antenne Niedersachsen Moinshow. Tour geht vom Harz bis an die Küste. Und wir wissen, falls es vielleicht hier und da mal ein bisschen unsauber klingt, mal irgendwie anders klingt. Wir senden halt hier von wirklich unterwegs.
9: Ja, und vor allem sitzen wir in so einer Art Pub. Hier ist es relativ dunkel und es knatscht alles. Hört ihr das? Ist das Spiel so knatscht, worauf wir sitzen? Nee, okay, man hört gar nichts wahrscheinlich.
2: Also auch, mal wieder. Wir hören uns einfach anders an. Und wie es so ist im Leben, ne? Man muss erstmal so in so eine Woche wieder reinkommen und so. Und wir müssen uns an die neue Technik ein bisschen gewöhnen. Schön, dass ihr auf jeden Fall mit dabei seid. Und stellt euch bitte mal vor, ihr heiratet und vor der Kirche stehen 2000 enttäuschte Menschen.
9: Oh.
2: Ist so passiert. Die ganze Geschichte gibt's gleich in den nächsten 5 Minuten. Jetzt aber erstmal Teddy Swims, Senkrechtstarter in diesem Jahr. Mr. Know-It-All. Schönen guten Morgen.
9: Moin. Morgen.
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0: Eine besondere Woche hier bei uns in Niedersachsen. Die Sommerferien gehen zu Ende. Das heißt, die einen, die kümmern sich noch um die nächsten Schulbücher, um die ganzen Hefte, um die Mappen. Wer hat eigentlich nochmal diese graue Mappe? Die ist in keinem Set mit dabei.
1: Oh Gott.
0: Wo kriegen wir die eigentlich nochmal her? Ne? Die anderen, die freuen sich drauf, dass viele Kollegen endlich aus dem Urlaub zurückkommen. Wir sagen guten Morgen, die Moin Show, Verkehrskai,
2: Morgen.
0: Tiziana
2: Morgen.
0: Und ich bin's, der Flücki.
3: Das checkt Niedersachsen.
0: Wir senden ja heute ausnahmsweise von woanders. Unsere große Moinshow-Tour startet im Harz in Walkenried. Aber wir haben natürlich immer noch im Blick, was gerade trendet, was oft geklickt wird im Netz. Zum Beispiel die Pop-Up-Spielplätze. Die gibt es nämlich ab heute auch in Braunschweigs Innenstadt. Mobile Pop-Up-Spielplätze. Hannes Westermann aus den Antennen Niedersachsen Regionalnachrichten. Erzähl mal, was das genau.
4: Ja, Braunschweig konkurriert so ein bisschen mit dem IKEA Kinderland. In der Innenstadt taucht dann an verschiedenen Orten so

0: keine Verflossenen gewesen, aber so erging es Fabio und Fatima. Die haben nämlich geheiratet auf Madeira.
1: Ja.
0: Und es gab vorher nämlich im Netz das Gerücht, dass Fußballstar Cristiano Ronaldo seine Georgina genau dort, genau an dem Tag, heimlich heiraten würde. Also kamen 2000 Fans zusammen und warteten nun vor dieser Kirche. Und tatsächlich, es fuhr ein Rolls Royce vor. Mhm. Alle hielten gebannt den Atem an, holten ihre Handys raus und machten Fotos. Wird Georgina da gleich aussteigen? Und es öffneten sich die Türen. Eine bildschöne Braut, dunkle lange Haare, stieg aus diesem Rolls Royce und alle sagten, das ist sie, das ist sie. Und die Menge rastete aus. Keiner achtete so richtig auf den Bräutigam. Am Ende musste der Priester höchstpersönlich feststellen, nein, nein, das sind die nicht. Falsches Brautpaar. Das ist nicht Cristiano Ronaldo und auch nicht Georgina. Ronaldo hat selbst auch mitbekommen, der hat es mit Humor genommen. Also, müssen wir mal überlegen, du bist ja als nächstes dran. Tiziana, du heiratest ja auch bald.
2: Ja, ich hoffe nicht, dass da 2000 enttäuschte Menschen stehen.

0: Moin Show auf Tour. Um 6.46 Uhr senden wir nicht aus dem heimischen, wohltemperierten Studio, sondern wir senden aus Walkenried, direkt aus dem Harz, direkt neben dem Kloster.
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3: Ihr müsst ja wissen, wir sind gestern Abend schon hier angereist.
0: Ja.
3: Sehr schnell. Flücki ist nämlich den Wohnwagen gefahren, den Camper, und wir hätten fast zwei Erinnerungsfotos mitgenommen. Zum Glück haben wir unsere tolle Hospitantin mit dabei, die hat dich nämlich rechtzeitig gewarnt und hat gesagt, halt, hier ist ein Blitzer.
4: Allerdings muss man auch sagen, die hat uns vorher kurz ins Koma gequatscht über ihre Erlebnisse, die sie damals bei anderen Praktika und Arbeitgebern erlebt hatte, hat uns so abgelenkt. Und lustigerweise, als wir den Ampelblitzer schnell noch gesehen haben, da duckt der Flücki sich hinter das Lenkrad.
3: Ja.
4: Das heißt, ich auf dem Beifahrersitz, ich wäre dick im Foto gewesen.
3: Da gibt er noch Gas und duckt sich so weg, als hätte das irgendwas gebracht.
0: Also ihr klingt ja so, als ob ich da mit 100 durch den Ort gerast wäre. Das war eine Ampel, die auf Orange gegangen ist. Und dann, man hat ja zwei Möglichkeiten. Entweder man drückt noch mal kurz drauf, um bei Orange auch wirklich rüber zu schlupfen, was ja anscheinend geklappt hat.
4: Da waren Rottöne drin in diesem Orange, was du beschreibst.
0: Halten wir fest, es hat nicht geblitzt.
3: Wisst ihr aber was? Ich habe noch was gelernt auf der Fahrt. Ich habe mich nämlich ein bisschen informiert über Walkenried, damit wir auch wissen, wo wir hinfahren.
0: So.
3: Und ich las da etwas Spannendes, und zwar, dass die Mönche hier früher in dem Kloster nebenan immer mit gefrorener Tinte schreiben mussten, weil es so kalt war.
0: Gefrorener Tinte.
4: Mhm. Ah, okay. Das gibt's ja als Andenken. Habt ihr da vorne gesehen? Im Kühlschrank verkaufen die.
0: Im Gefrierfach, ne? Einmal gefrorene Tinte zum Mitnehmen.
3: Und dann habe ich noch gelernt, dass es hier ein Schloss gibt, das Jagdschloss. Sieht nicht unbedingt aus wie ein Schloss, aber es sieht wunderschön aus. Und da spukt es angeblich. Also da sollten wir uns heute fernhalten, vielleicht.
0: Wir starten ja mit dem Fahrrad. Heute geht's los. Im Harz, einmal quer durchs Land, Richtung Küste. Wir selbst wissen ja noch gar nicht, wo es lang geht. Deswegen, also Schloss lassen wir aus. Aber uns wurde ja gesagt, wir würden den Harz nochmal von oben kennenlernen, ohne aber ein Flugzeug zu nutzen. Also irgendwie, oder wir würden irgendwie durch den Harz schweben.
3: Ob das heute schon der Fall ist?
0: Na, wir sind ja mit, also wie lange wollen wir, wir müssen bis zur Küste. Ich weiß nicht, wie viele Tage du von diesen 5 Tagen im Harz Fahrrad fahren willst. Und dann wichtig ist aber, eben gerade schon das erste Mal gehört, die Antenne Niedersachsen Fahrradklingel bei uns im Programm, wann immer ihr die nämlich hört.
3: Nein, ich mach sie nicht vor.
0: 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Fühlt ihr euch schon bereit für das, was heute so kommt, oder?
4: Ja, für das Frühstück, das soll ja gleich losgehen.
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1: Antenne Niedersachsen, man merkt 6.51 Uhr, Niedersachsen kommt zurück aus den Ferien. Es ist wieder ein bisschen mehr los aktuell, gerade Helfer auf der A27, Verkehrskai.
2: Da ist ein verlorenes Metallrohr gemeldet worden. Am Bremer Kreuz sind Helfer im Einsatz. Wie es ansonsten auf den Straßen aussieht, gleich nach den Nachrichten.
1: Vorher gibt's aber noch den Lieblingshit vor den Nachrichten.
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1: Ich glaube, wir haben mit Waldenried hier im Harz wirklich den perfekten Ort für unseren Tourstart, oder?
2: Ja, weil die größten Teile von Niedersachsen sind bedeckt von Wolken, besonders im Norden an der Küste. Im Süden hier bei uns scheint dafür wunderschön die Sonne gerade. Im Laufe des Morgens kommt dann noch eine dicke Regenfront über die Küste ins Land reingezogen und die zieht dann so langsam Richtung Süden, müsste da laut meinen Wettermodellen aber erst gegen Nachmittag ankommen. Das alles bei Höchstwerten von 22 Grad an der Küste und um die 30 Grad im Süden.
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4: 5:07, ich bin Frederik Heimann. Schönen guten Morgen. Es gibt Lob vom Tankstelleninteressenverband, weil Niedersachsen das einzige Land ist, das Verstöße gegen die 12-Uhr-Regel auch ahndet. Tankstellen dürfen ja nur noch einmal am Tag die Preise erhöhen. Sprecher Rabel sagte uns:
5: Verhalten sich die Niedersachsen da im hohen Maße rechtsstaatlich, weil sie nämlich sagen, es gibt ein Gesetz und wer sich nicht dran hält, der kriegt eine Strafe und das muss er spüren, wenn er sich nicht ans Gesetz hält. Was alle anderen Bundesländer machen, dass sie nämlich gar nichts machen, ist im Grunde genommen schlecht und ist nicht staatstragend und da sind die Niedersachsen Vorbild.
4: Sagte uns der Sprecher vom Tankstelleninteressenverband, Rabel. Er erklärt auch, dabei ginge es in erster Linie darum, für Preisstabilität zu sorgen und nicht für besonders geringe Preise. Wer nämlich extra zu einer bestimmten Tankstelle fahre, der könne sich jetzt auch darauf verlassen, dass dort dann noch derselbe Preis gelte oder ein geringerer. Der Rhein droht wegen der anhaltenden Trockenheit bald nicht mehr durchgängig beschiffbar zu sein. Davor warnt der Bundesverband der deutschen Binnenschifffahrt. Am wichtigen Pegel Kaub zwischen Koblenz und Mainz wird im Laufe dieser Woche erstmals nur noch ein einstelliger Wert erwartet. Damit wäre der Fluss praktisch zweigeteilt. Wegen der Probleme bei der Binnenschifffahrt hatten Niedersachsen und weitere Bundesländer jetzt ja das Sonn- und Feiertagsverbot für bestimmte Lkw aufgehoben. Und alles, was heute Morgen noch wichtig ist, hat jetzt Diana Kramer.
6: Im Streit um die Abschaffung der Frührente nach 45 Beitragsjahren nähern sich Union und SPD an. Nach der SPD spricht sich nun auch Unionsfraktionschef Thorsten Frey für eine Härtefallregelung aus. Das sei bei der Abschaffung der sogenannten Rente mit 63 in jedem Fall angezeigt, sagte er der Funke Mediengruppe. Die vergangenen beiden Monate waren die heißesten jemals gemessenen Juni und Juli in Westeuropa. Die Temperatur lag im Schnitt bei 21,6 Grad Celsius, knapp 2,8 Grad über dem langjährigen Mittel von 1991 bis 2020, teilte der EU-Klimawandeldienst Copernicus mit. Eine Studie des Londoner Instituts für strategische Studien stellt Europa kein gutes Zeugnis bei der Bekämpfung russischer Drohnenangriffe aus. Die europäischen Staaten seien derzeit nicht einmal in der Lage, die Angriffe durch Drohnen eindeutig Russland zuzuordnen, heißt es.
1: Kurz vor 7 der Antenne Niedersachsen, Stau- und Blitzerservice. Wir haben Stau auf der A27, Verkehrskai.
7: Ja, Bremen Richtung Cuxhaven, Baustellenstau in Bremerhaven, vor Geestemünde 8 Minuten mehr. Da war es jetzt über die Ferienwochen auch deutlich ruhiger, klar. Einmal als Deichbrand war, da ist es voll geworden. Aber ich habe den Eindruck, der Stau ist auch zurück aus dem Urlaub jetzt. Guten Morgen auf die A1 Osnabrück Richtung Bremen. Da merkt ihr es auch, dass die Sommerferien für viele Arbeitnehmer jetzt schon zu Ende sind. Auch da ist es deutlich voller geworden an der Weserbrücke ab Bremen. Brinkum, 19 Minuten mehr. Und wenn ich sage Sommerferien zu Ende, hier alle Schüler, die kurz in die Höhe geschreckt sind, nein, für euch das ist natürlich klar, Mitte der Woche geht die Schule erst los, aber ihr merkt das einfach, es ist deutlich mehr Druck im Berufsverkehr. Wir haben eine Unfallaufnahme, die ist auf der B4 Gifhorn Richtung Uelzen, die Unfallstelle zwischen Großösingen und Marenholz und letzte Meldung kommt aus der Landeshauptstadt Hannover. Unfallaufnahme in Herrenhausen, Vollsperrung am Bremer Damm, der Unfall zwischen Königsworter Platz und Schwanenburg, also in Richtung B6.
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1: Es hat ein bisschen was von Klassenfahrt-Feeling, oder?
2: Ja!
1: Es ist wirklich ein besonderes Gefühl. Wir senden ja nicht von da, wo wir sonst immer senden, jeden Morgen, sondern wir senden heute live aus Walkenried, aus dem Harz, wo es losgeht. Unsere große Tour mit dem Fahrrad. Am Ende der Woche wollen wir an der Küste ankommen. Seid ihr bereit, Tiziana Verkehrskeil?
8: Ja.
9: Ja, noch sitze ich ja in diesem kleinen Provisorium. Oh, da geht gerade eine Frau mit Hunden am Fenster vorbei. Und der Berufsverkehr, der donnert ja auch manches Mal durch. Dann hört das vielleicht so ein klein wenig im Radio.
2: Wisst ihr, was das Schöne ist? Es ist ein richtig schönes Gefühl, dass ihr irgendwie mit am Start seid. Daniela schreibt uns zum Beispiel, wir laden euch zum Frühstück in unsere Bäckerei in Rethem ein.
9: Oh, das ist aber noch ein Stück, ne?
1: Rethem Aller.
9: Das schaffen wir heute wohl nicht mehr.
2: Ich habe mal geguckt, das sind gut 200 Kilometer.
9: Ja.
2: Also hier geht's bergab im Harz, vielleicht schaffen
1: wir. Daniela, wir kommen vielleicht vorbei, später, also übermorgen, ein bisschen später.
2: Wandern.
1: Schönen guten Morgen.
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0: einen wunderschönen Montagmorgen, 7.10 Uhr. Bald, 7.07 Uhr jetzt.
1: So.
0: Mach mir schon Gedanken, was da noch so alles kommt wahrscheinlich Flückis irgendwann.
1: Blick in die Zukunft, warum nicht?
0: Die Moin Show. Heute auf Tour, die ganze Woche mit Tiziana. Verkehrskai.
1: Guten Morgen.
0: Ja. Und ich bin's, der Zukunftspflück. Aber ganz kurz nochmal eine andere Geschichte. Stellt euch mal bitte vor, ihr kauft euch eine eigene Insel. Wer hat davon schon mal geträumt?
2: Also
0: oder?
2: Das klingt ja herrlich.
0: Warte.
2: Ein paar Palmen, schöner Sandstrand, die Sonne scheint.
0: Nee.
1: Mit einer Lokomotive wie Lummerland.
0: Na,
1: und
0: ja.
1: Jim Knopf fährt da rum.
0: Nee, eher so ein Betonklotz und 20 cm dicker Vogelkot.
1: Na gut, geht schlimmer. Schicht. Also 30 cm wäre schlimmer gewesen.
0: Daniel aus Hannover hat genau sich so eine Insel vor kurzem gekauft. Heute ist er bei uns. Moin Daniel.
3: Guten Morgen.
0: Erste Frage, was hat man für eine solche Insel zu investieren?
3: Bislang 60.000 Euro plus die Kaufnebenkosten, die ja immer entstehen. Also die Insel wurde versteigert. Das war eine ehemalige DDR-Entmagnetisierungsstation. Sehr technischer Begriff, kann man sich jetzt vielleicht auch nicht so viel drunter vorstellen. Es ist also eine künstliche Insel, die auf 600 Eichenpfählen ruht. Darauf ist so eine Betonplattform und die wurde Anfang Juni versteigert. Das Startgebot war 39.000 Euro. Und da bin ich auch gewesen bei der Versteigerung. Und nun ist die Insel tatsächlich aktuell in meinem Besitz.
2: Jetzt muss ich aber mal fragen, wie kommt man zu so einer Inselversteigerung?
3: Ich habe einen Freundeskreis, der weiß, dass mich solche Objekte sehr interessieren. Und vor ein paar Wochen hat mir ein guter Freund, der Sascha, einen Link geschickt zur Versteigerung mit dem Kommentar, wollen wir nicht zusammenlegen.
0: Ja.
3: Wir sind dann eine 14er-Gruppe geworden, die alle einen gewissen Betrag in den Ersteigerungstopf geworfen haben. Und daraus hat sich unser Maximalgebot ergeben. Und mit diesem Maximalgebot im Kopf bin ich dann zur Versteigerung gefahren.
2: Wenn man jetzt so ein Bild von dieser Insel sich anschaut, dann muss ich ehrlich sagen, sieht das ja ziemlich grau und also es ist ja so ein wie so ein Betonhaus noch da drauf, was aber ein bisschen aussieht wie so eine Ruine. Was hast du denn damit vor?
3: Ja, also dein Eindruck ist absolut richtig. Das ist nicht nur grau und verfallen und richtig kaputt, sondern auch noch in 20 cm Vogelkot eingedeckt.
2: Also schön.
3: Man läuft darauf sehr federn. Und wenn man da nicht eine gewisse Fantasie und einen Weitblick mitbringt, dann kann man wirklich zum Schluss kommen, das ist eine Schrottimmobilie. Ist es auch aktuell. Aber wenn man auf der Insel steht, zumindest ging es mir so, mir ist das Herz aufgegangen und mir ist auch der Kopf aufgegangen. Man hat eine richtig tolle Abgeschiedenheit. Man hat auch nicht mal Handyempfang auf der Insel. Das ist auch mal schön, finde ich, gerade in der heutigen Zeit. Und dann hat man einen wundervollen 360-Grad-Blick. Und da kommt man einfach ins Träumen und da möchte man irgendwie kreativ werden. Und die Idee, was ich dort machen will, die hatte ich schon vorher auf der Insel selber, hat sich das nochmal verfestigt. Ich würde dort total gerne ein analoges Tonstudio einrichten. Mit einer 70er-Jahre Aufnahmetechnik gibt es heute gar nicht mehr so viel. Ist ja alles nur noch digital. Mit anliegenden Künstlerwohnungen, weil ich glaube, dass sich Musiker und Bands und andere Künstler dort ein ideales Umfeld vorfinden, um einfach kreativ zu werden und konzentriert an ihren Sachen zu arbeiten.
1: Unter dem Dreck hast du das Gold sozusagen schon geahnt, was man da draus machen kann?
3: Absolut. Ich glaube, das liegt dort. Es muss nur gehoben werden.
0: Unter dem Vogelkot. Mensch, Daniel, verrückte Idee. Apropos verrückte Ideen. Ich hatte doch in der Konferenz diese eine Idee bezüglich unserer Moin-Show-Tour. Die einen sagen vielleicht dumme Idee, die anderen sagen, könnte ganz witzig werden. Machen wir gleich. Hier bei Antenne Niedersachsen. Guten Morgen.
2: Moin. Moin.

0: Schönen Montagmorgen mit Antenne Niedersachsen. 16 Minuten nach 7. Ganz Niedersachsen startet in die neue Woche. Und wir, Tiziana, Verkehrskai und ich, der Flücki, wir starten heute auf große Tour von Walkenried. Wir senden heute hier aus dem Landkreis Göttingen bis an die Küste einmal quer durchs schönste Bundesland der Welt.
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0: So, das klingt doch eigentlich ganz gut, oder? Eine schöne Radtour, viel Sonnenschein, frische Luft, schöne Landschaft, tolle Menschen treffen, bisschen in die Pedale treten. Dann haben wir gehört, es gibt sogar E-Bikes. Also, klar, kann man
3: besser
0: machen, ne?
3: Besser kann's nicht sein.
0: Ja, ich habe allerdings gedacht, vielleicht ist es ein bisschen zu leicht. Und deswegen habe ich in einer Konferenz einfach mal diese Idee gedroppt und habe gesagt, wie wäre es denn, wenn wir morgens, also du, Tiziana, Verkehrskai, wenn ich, wenn wir gemeinsam um unsere E-Bike-Unterstützung spielen würden. Also man kann ja bei diesen E-Bikes einstellen, wie sehr man quasi Power bekommt.
4: Du hast du einmal in 8 Jahren eine Idee. Zeigst auf und kommst auch noch dran. Weil normalerweise heißt es bei den Konferenzen weiter, weiter, weiter. Und dann kommt so ein Müll raus.
3: Du hast aber auch nicht vergessen, dass du selber auch mitfahren musst, ne?
0: Ja, aber sie haben alle immer, weißt du, das hieß ja immer so, wir fahren die ganze Zeit mit dem Fahrrad. Und dann habe ich gedacht, das sind ja auch E-Bikes, Mensch. Also auf jeden Fall, diese Idee ist einmal wurde sie genannt und heute Morgen stehen die Kollegen vor uns und haben so einen Zettel hier und sagen, herzlichen Glückwunsch, wir spielen um eure E-Bike-Unterstützung. Soll ich mal
4: gucken? Also um ihr Leben.
0: Um die Vertragsverlängerung.
3: Was steht da drin?
0: Okay, also ich öffne einfach mal. Wir haben keine Ahnung, wie bei so vielem, was diese Tour betrifft. Hier steht Tiergeräusche-Duell.
3: Oh, da bin ich gut.
0: Mist, stimmt.
3: 100% Power sind mir sicher.
0: Ihr trefft auf eurer Tour nicht nur tolle Menschen, sondern auch jede Menge Tiere. Und deshalb macht jeder von euch bitte nacheinander ein Tiergeräusch. Mhm. Niedersachsen entscheidet dann bis 9, wer es am besten gemacht hat.
3: Okay.
0: Also Platz 1 volle Unterstützung, Platz 2 mittlere Unterstützung und Platz 3 Eco-Modus.
3: Das Ding ist, wir wissen ja nicht mal, ob die E-Bikes überhaupt aufgeladen sind. Das haben wir nämlich noch gar nicht getestet. Naja.
0: Das ist eine selten blöde Idee. Also meine Idee blöd, aber das ist auch...
3: Wer fängt an?
0: Du, Tiziana.
3: Okay, ja. Ich glaube, ich habe mich gerade entschieden, ich möchte einen Huhn imitieren.
0: Ich wusste es.
3: Wartet.
0: Ja, okay.
3: So, wenn das nicht mal nach voller Unterstützung klingt.
0: Oh Mist, Verkehrskai.
4: Ich biete an, ein Goldfisch unterhält sich mit einem Regenwurm. Nicht reinlachen. Das gehört doch schon dazu.
0: So, ist zu Ende.
3: Toll.
0: Mist, ich wollte ein Faultier nachmachen und wollte auch...
3: Auch nichts sagen.
0: Ich konnte früher, ich glaube, ich konnte Hunde ganz gut. Oh Gott, dass das mal vorkommt, dass ich im Radio einen Hund nachmache. Aber ich mal, können wir gucken mal an.
3: Du bist ein kleiner Kläffer.
0: Ja, so ein Wadenbeißer. Das tut man nicht alles für so ein bisschen Unterstützung auf dem E-Bike.
3: Ihr entscheidet, wer hat es jetzt am besten gemacht? Wer bekommt die volle E-Bike-Power? Überlegt es euch gut.
0: Hätte ich doch einfach den Mund gehalten. Ich hätte einfach den Mund halten.
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1: Und wir melden uns aus Walkenried, also aus dem Harz, Tiziana.
2: Ihr müsst wissen, wir sitzen hier in so einem Raum, der sieht aus wie so ein alter Pub. Wir haben alle Fenster auf, es kommt herrliche Luft reingezogen. Die Sonne scheint, irgendwas plätschert hier draußen. Ich hoffe, es ist ein Brunnen. Der Süden von Niedersachsen ist richtig freundlich. Im Norden an der Küste brauen sich ein paar mehr Wolken zusammen. Da kommt auch im Laufe des Morgens eine dicke Regenfront ins Land gezogen. Die zieht dann so ganz langsam über den Tag verteilt Richtung Süden. Und dazu messen wir Höchstwerte von 22 Grad an der Küste und um die 30 Grad im Süden von Niedersachsen.
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4: 7:35, ich bin Frederik Heimann. Schönen guten Morgen. Hier in Westeuropa war der Juni und der Juli so heiß wie noch nie seit Beginn der Temperaturaufzeichnungen. Das berichtet der EU-Klimawandeldienst Copernicus. Die Durchschnittstemperatur lag knapp 2,8 Grad über dem Referenzwert. Am Wochenende gab es leider erneut einen Badetoten. Rettungsschwimmer konnten am Samstagnachmittag einen 22-jährigen in Rieste im Kreis Osnabrück nicht mehr wiederbeleben. Der Nichtschwimmer war dort ins tiefe Wasser gegangen. Und hunderte Fans von Hannover 96 sind gestern Abend wegen eines technischen Defekts im Zug auf der Rückfahrt von einem Auswärtsspiel in Cottbus liegen geblieben. Sie wurden dann zu Fuß zum nächsten Bahnhof gebracht, dann ging es mit der S-Bahn weiter. Das Spiel in Cottbus hatte Hannover 3:1 verloren. Und jetzt mehr aus eurer Region.
5: Mit Sarah Buletta. Moin. 2,3 Millionen Menschen haben in diesem Jahr das Maschseefest in Hannover besucht. Das sind rund 200.000 mehr als im letzten Jahr. Laut Hannover Veranstaltungs GmbH war es vor allem an den drei Samstagen besonders voll, mit fast einer Viertelmillion Besuchern am See. Die Polizei spricht insgesamt von einem weitgehend friedlichen Fest, auch wenn sie mehr Körperverletzungen als letztes Jahr zählte. Damit ab Donnerstag alle pünktlich zur Schule und zum Job kommen, fahren zusätzlich Busse zwischen Algermissen und Hildesheim. Grund ist, dass die S-Bahn Hannover gerade nicht genügend Züge hat. Und großes Glück für eine Frau aus Bad Fallingbostel. Sie hat mit ihrem Los der Fernsehlotterie 1,5 Millionen Euro gewonnen. Die 50-Jährige aus dem Heidekreis darf sich damit über die höchstmögliche Gewinnsumme der Lotterie freuen.
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1: 7:58, der Antenne Niedersachsen Stau- und Blitzerservice, Verkehrskai. Wir haben leider einen Unfall auf der A1.
7: Bremen Richtung Osnabrück, die Unfallstelle zwischen Hemelingen und der Weserbrücke. In der Gegenrichtung staut es sich durch die Bauarbeiten an der Weserbrücke. Ab Bremen-Brenkum sind es 17 Minuten mehr, das ist dann in Richtung Hamburg. Guten Morgen auf die A7, Hannover Richtung Hamburg. Bei euch Stau vorm Tunnel, ab Hamburg-Waltershof, 10 Minuten plus, zeigt die Echtzeitmessung. Auch auf der A27, nach Wochen, wo es im Sommerferienverkehr glatt lief, haben wir jetzt mal wieder einen Baustellenstau in Bremerhaven. Vor Geestemünde sind es 10 Minuten plus in Richtung Cuxhaven. Auf der B4 im Kreis Gifhorn leider kein Durchkommen. Wir haben einen Unfall mit einer Vollsperrung. Die Einsatzleitung sagt, das geht leider im Moment nicht anders. Zwischen Großösingen und Marenholz ist die B4 dicht. Es staut sich hier im Berufsverkehr. Der Stau zwischen Wesendorf und Detelsdorf 10 Minuten plus. Und letzte Meldung kommt aus der Landeshauptstadt Hannover. In Herrenhausen Unfallaufnahme. Vollsperrung hier am Bremer Damm. Das ist der Zubringer zwischen Innenstadt und der B6. Die Unfallstelle zwischen Königswörther Platz und Schwanenburg.
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1: Live aus dem Klosterhotel Walkenried, wo wir heute starten. Ich habe mal Walkenried einfach gerade nochmal bei Wikipedia eingegeben. Das steht gleich im ersten Satz, ganz im Süden des Harzes gelegen. Das heißt, wir hätten gar nicht weiter weg sein können von der Küste, als hier ganz im Süden des Harzes.
7: Ja, nebenan ist schon Thüringen. Hallo Thüringen!
1: Vielen Dank an die Redaktion, die sich da ja hat einiges einfallen lassen. Wir selbst wissen ja auch nicht, wo es heute lang geht. Aber, und das muss man Ihnen zugutehalten, es riecht schon jetzt
2: ja,
1: so gut. Ne?
2: Also gerade ging die Tür auf und dann kam hier so ein Schwall Brötchenduft rein. Mm. Ich hoffe, es dauert nicht mehr lange, bis die fertig sind.
7: Auch dieser geröstete Speck.
1: Mm. Für uns gibt es Brötchen, vielleicht gerösteten Speck und für euch gibt es das 6.500 € E-Bike. 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Es lohnt sich dran zu bleiben und auf das Fahrradklingeln bei uns im Programm zu achten. Schönen guten Morgen.
2: Moin.
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0: 6 Minuten nach 7:30. Montag, die Sommerferien gehen so ganz langsam dem Ende zu. Man merkt das auf den Straßen. Verkehrskreis ist wieder deutlich mehr los als zuletzt, ne?
1: Oh ja, das kannst du ganz deutlich spüren. Die Busse sind auch da. Übrigens, davon, wo aus wir senden, hier direkt am Kloster Walkenried, da fahren die Busse 470 und 472 vorbei. Und ich habe gesehen, dass die rechts in der Kurve rübergeguckt haben. Die haben schon mal gesehen, was ist denn da los? Also, das sind wir. Wir sind das, eure Moinshow.
2: Wir haben alle Fenster offen.
0: Auf großer Tour. Es geht ja einmal quer durchs Land mit dem Fahrrad. Heute um 10 geht's los für uns. Bis dahin müssen wir auch mal erfahren haben, so ganz langsam, wo es hingehen soll für uns. Aber wir sind auf jeden Fall motiviert. Genauso für die vielen Abiturienten bei uns im Land. Für die geht's ja jetzt auch dann bald los. Und die meisten versuchen, ein bisschen Geld zusammenzubekommen, um möglichst eine coole Abi-Zeit zu haben. Kuchenverkäufe gibt's da. Es gibt irgendwie einen Stand auf Weihnachtsmärkten oder beim Dorffest. Da werden Autos gewaschen. Ja, also normalerweise.
2: Das Ratsgymnasium Osnabrück, die machen das nämlich ganz besonders schlau. Am 13. September sind ja Kommunalwahlen und der komplette Abi-Jahrgang hat sich einfach als Wahlhelfer gemeldet.
0: Super.
2: Die sind am Start natürlich, um das Demokratieverständnis zu fördern, aber um sich auch ein paar Groschen dazu zu verdienen. Du hast es vorhin schon mal gesagt, 50 Euro oder so kriegt man da, ne?
0: Ich glaube, das wird Erfrischungsgeld genannt. Und wenn es dann zu einer Stichwahl kommt, dann gibt es sogar, glaube ich, nochmal einen kleinen Obolus obendrauf. Genau, ich mache das dieses Jahr auch. Finde ich aber super, oder?
1: Wann machst du denn Abi eigentlich?
0: Ich habe das ja ein paar Mal probiert, leider immer ohne Erfolg. Ich mache einfach nochmal einen neuen Anlauf. Aber wenn wir die Möglichkeit haben, wenn wir eben gerade schon über die Kommunalwahl sprechen, hey, es werden noch Wahlhelfer gesucht. Also vielleicht ist das ja ein tolles Beispiel. Ja. Vielleicht gibt es noch andere Abiturjahrgänge oder auch andere Jahrgänge auf anderen Schulen, die gerne sich beteiligen wollen. Oder auch einzelne Personen bei uns in Niedersachsen einfach vor Ort mal nachfragen. In den allermeisten Fällen heißt es dann nämlich immer, ja, 13. September, du bist mit dabei.
2: So.
0: Hier ist Antenne Niedersachsen. Guten Morgen.
2: Moin.

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1: Die Antenne Niedersachsen Moin Show hier, Tiziana, Verkehrskai und ich bin's, der Flücki. Guten Morgen.
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1: Ja, Tag 1. Wir befinden uns hier in Walkenried im Klosterhotel, also direkt am Kloster, sind gestern bereits schon angekommen und senden ab sofort diese Woche jeden Morgen von einem anderen Ort. Wo es genau losgeht, wissen wir auch noch, also wissen wir im Vorfeld eigentlich gar nicht, sondern kriegen das immer nur gesagt.
3: Also ja, wo es dann hingeht.
1: Ja, wo es dann hingeht, wissen wir auch noch nicht. Nur grob gesagt, mit dem E-Bike vom Harz bis an die Küste, mit dem Fahrrad, ja. Die Schönheit unseres tollen Bundeslandes mal auf zwei Rädern erkunden.
3: So nämlich. Wisst ihr, das Ding ist aber, wir dürfen dieses schöne E-Bike ja nur Probe fahren. Ihr dürft das behalten. Also ihr könnt das abstauben einfach. 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
1: Ich habe mir lange überlegt, was nimmt man mit auf so eine Radtour, was muss auf jeden Fall mit, was darf mit. Und wir haben gesagt, vielleicht bringt auch jeder so eine Sache mit, die, ja, die uns einfach weiterhilft.
3: Ja. Und ihr müsst wissen, Verkehrskai ist unser, also egal was man braucht, Verkehrskai hat es meistens. Auf der Arbeit in seinem Schränkchen oder so. Und deswegen bin ich ganz gespannt, was hast du mit
1: Kai, welches Gadget hast du mit?
4: Ich habe erstaunlicherweise festgestellt, ich habe Sonnencreme vergessen, die ich mir extra gekauft habe. Und ein Ladekabel habe ich auch nicht dabei. Also das würde ich mir bei euch gerne ausborgen. Anbieten.
1: Ja, kriegen wir hin.
4: Ich habe einen Baseballschläger mit dabei, vorsichtshalber. Wir wissen ja nicht, ob wir wilden Bären begegnen oder so. Vielleicht brauche ich das aber auch in der einen oder anderen Nachbesprechung mal. Ich will ja keinen hauen, aber also, das reicht, ihn aus der Tasche zu ziehen.
3: Für alle, die das nicht sehen, er hält gerade diesen Baseballschläger hoch.
1: Wirklich einen Baseballschläger hier.
4: Hört ja, es wirkt direkt, ne?
1: Das macht mir Angst. Tiziana, was hast du mitgebracht?
3: Hilfe. Ich muss ja ganz ehrlich sagen, ich wollte ja meine Wasserpistole mitnehmen. Ich habe den ganzen Keller auf den Kopf gestellt. Ich habe meine Wasserpistole nicht gefunden. Deswegen hoffe ich ja, ich finde auf unserer Fahrradtour irgendwo noch eine Wasserpistole.
1: Okay. So. Wir haben letzte Woche viel drüber gesprochen. Die Seifenblasenmaschine. Ich habe gehört, wie begeistert ihr wart von diesem Vorschlag.
4: Ja.
1: Und ich habe es hinbekommen. Ich habe meinem Sohn Lennart die Seifenblasenmaschine abgeschwatzt. Wir werden also mit Seifenblasenbegleitung durchs Land radeln.
3: Ich kann aber nicht erzählen, dass die gestern schon runtergefallen ist.
1: Die ist runtergefallen.
4: Aber geht die noch?
3: Die geht noch.
1: Ja. Wir probieren das aus.
4: Wenn man die geschickt am Sattel anbringt und dann die Seifenblasen anmacht, dann sieht das aus, als wenn man mit dem Pupsmutsmotor unterwegs wäre. Ich habe solche Filme auf TikTok gesehen. Das finde ich sehr lustig.
3: Na toll.
1: Also wenn ihr wollt, ihr könnt euch das Ganze sogar angucken. So viel wissen wir. Um 10 Uhr geht's los am Kloster von Walkenried. Die Antenne Niedersachsen Moin Show auf Tour diese Woche. Gucken, wie weit wir kommen. Schönen guten Morgen um 7.47 Uhr.
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0: Klingt schon so sommerlich. Mr. Props und Waves hier bei Antenne Niedersachsen. Schönen guten Morgen. Aber es war noch nicht der Sommerhit vor den Nachrichten.
1: Oh.
0: Denn die Sommerferien gehen ja langsam zu Ende. Viele kommen zurück aus dem Urlaub und deswegen schwelgen wir doppelt, was Sommer angeht, in Erinnerung. Madonna, La Isla Bonita.
1: Der ist sogar in meiner Sommerplaylist 2026.
0: Gleich hier bei uns bei Antenne Niedersachsen. Guten Morgen.
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1: Tja, perfektes Timing. Wir wollen eine Radtour machen mit der Moin Show und der erste Regen zieht ins Land.
2: Na, aber wir sind eigentlich genau am richtigen Ort, weil bei uns hier in Walkenried ist es wirklich schön. Die Sonne scheint hier gerade herrlich. Es sieht einfach toll aus. Ein angenehmes Lüftchen weht hier durchs Fenster rein. Und im Norden leider fängt es wirklich schon langsam an zu regnen. Die Regenfront zieht dann so langsam über den Tag verteilt Richtung Süden. Also ich glaube, wir müssten schon am Zielort angekommen sein, bevor es dann regnet.
1: Okay.
3: Ja.
2: Das alles bei Höchstwerten zwischen 22 Grad an der Küste und um die 30 Grad im Süden von Niedersachsen.
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5: 5:08, ich bin Frederik Heimann. Schönen guten Morgen. Das gab seit über 100 Jahren nicht. Der Rhein droht wegen der anhaltenden Trockenheit für Schiffe nicht mehr durchgängig befahrbar zu werden. Davor warnt der Bundesverband der deutschen Binnenschifffahrt. Am wichtigen Pegel Kaub wird im Laufe der Woche ein nur noch einstelliger Wert erwartet. Damit wäre der Fluss praktisch zweigeteilt. Wegen der Probleme bei der Binnenschifffahrt hatten jetzt Niedersachsen und weitere Bundesländer das Sonn- und Feiertagsverbot für bestimmte Lkw aufgehoben. Dass Niedersachsen das momentan einzige Land ist, das Verstöße gegen die 12-Uhr-Regel bei Tankstellen auch ahndet, das wird jetzt vom Tankstelleninteressenverband ausdrücklich gelobt. Fast nie würde der Tankstellenpächter die Preise festlegen, sagte uns Sprecher Rabel. Das täten die großen Konzerne. Bei der 12-Uhr-Regel gehe es aber gar nicht so sehr um niedrige, sondern vor allem um stabile und verlässliche Preise, sagt Rabel.
6: Das war ja vor 2 Monaten anders oder vor 3 Monaten noch. Da war es ja so, dass man losgefahren ist, hat einen günstigen Preis gesehen, ist einen kleinen Umweg gefahren und dann ist man angekommen, dann war der Preis deutlich höher wie das, was man in der App gelesen hat. Und die 12-Uhr-Regelung hindert daran, dass der Preis im Laufe des Tages nach oben gesetzt werden kann. Er muss nach unten gehen. Das heißt, es gibt Preissicherheit.
5: Und alles, was heute Morgen noch wichtig ist, hat jetzt Diana Kramer.
7: Im Koalitionsstreit über die Abschaffung der abschlagsfreien Frührente nach 45 Beitragsjahren nähern sich Union und SPD offenbar an. Inzwischen plädiert auch Unionsfraktionschef Thorsten Frey für eine soziale Abfederung. Illegale Tricks zur Umgehung des Mindestlohns haben Beschäftigte, Sozialkassen und den Staat innerhalb von 10 Jahren bis zu 64 Milliarden Euro gekostet. Das geht aus einer Auswertung des Deutschen Gewerkschaftsbundes hervor. Eine Studie des Londoner Instituts für strategische Studien stellt Europa kein gutes Zeugnis bei der Bekämpfung russischer Drohnenangriffe aus. Die europäischen Staaten seien derzeit nicht einmal in der Lage, die Angriffe durch Drohnen eindeutig Russland zuzuordnen, heißt es.
1: Der Antenne Niedersachsen Stau- und Blitzerservice Verkehrskreisen Helfer im Kreis Gifhorn unterwegs auf der B4.
8: Wir haben da eine Vollsperrung nach einem Unfall. Kein Durchkommen zwischen Großösingen und Marenholz. Im Berufsverkehr staut es sich in beiden Richtungen zwischen Wesendorf und Dedelsdorf. 10 Minuten plus. Damit guten Morgen auf die A1 Osnabrück Richtung Bremen. Bei euch leider eine Unfallaufnahme im Baustellenstau. Da wird es jetzt richtig eng vor der Weserbrücke. Ab Brinkum 24 Minuten mehr. Auch in der Gegenrichtung. Nicht nur die Bauarbeiten, sondern eine Unfallaufnahme. Bremen Richtung Osnabrück zwischen Hemelingen und Arsten. Die Staubildung ab Oppusen-Mahndorf. 9 Minuten in der Echtzeitmessung. Guten Morgen auf die A7 Hannover Richtung Hamburg. Bei euch Stau ab Hamburg-Heimfeld. 39 Minuten zeigt die Echtzeitmessung vorm Tunnel da. Auf der A27 Baustellenstau in Bremerhaven. In Richtung Cuxhaven vor Geestemünde 11 Minuten mehr. Wir haben auf der A29 zwischen dem Oldenburger Ostkreuz und Ohmstede 3 Kilometer Stau. In Richtung Friesland 8 Minuten sind es da zusätzlich. Und Vorsicht, Wildwechsel gemeldet im Kreis Lüchow-Dannenberg auf der B493 zwischen Schnackenburg und Gümmern.
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1: Einmal vom Harz bis an die Küste. Das ist unser Ziel innerhalb der nächsten 5 Tage mit dem E-Bike. Ich bin immer noch sehr entspannt. Ich überlege immer noch, ob ich wirklich diese gepolsterte Radhose brauche oder nicht. Ich überlege.
3: Nimm sie nicht. Ich würde mit nacken Poppes fahren.
1: Nee, das will ich auch nicht. Diese Sitzcreme, auch darüber haben wir letzte Woche schon viel gesprochen. Ich habe ja so eine ganz fetthaltige Creme dabei.
3: Nimm auch die nicht.
1: Ein bisschen haben wir noch, bis wir los müssen. Ab 9 bekommen wir dann die Info, wo es hingeht heute so. Für uns auf Tour, Tag Nummer 1.
2: Und ihr schreibt uns schon ganz viel. Wir werden fleißig eingeladen. Auf dem Weg an die Küste könnt ihr einen Stopp in Ilo an der Klosterstätte machen, schreibt Conny. Oh. Und nach Esens, hier steppt angeblich der Bär. Eine kleine Küstenstadt mit Flair und überall sind Bären.
1: Nehmen wir mit auf die Route. Am Ende entscheidet die Redaktion. Die werden genug Gemeinheiten für uns vorbereitet haben. Ich bin mir ganz sicher. Stellt euch mal vor, ihr heiratet und vor der Kirche warten 2000 enttäuschte Menschen.
2: Oh, ja.
1: Ist genauso passiert. Kuriose Geschichte. Gleich bei uns in 5 Minuten. Schönen guten Morgen.
2: Morgen.
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0: Guten Morgen, 8:08, die Antenne Niedersachsen Moinschuhe auf Tour und deshalb live heute aus Walkenried. Wir haben festgestellt, die hatten am Wochenende hier Dorffest oder Schützenfest. Deswegen, die werden wahrscheinlich heute alle noch im Sauer liegen hier.
1: Ja. Vor allem, als wir gestern angekommen sind, ja, ganz spät abends und noch kurz draußen das ein oder andere Kaltgetränk genossen haben, da sind hier auch noch ein paar langgetorkelt. Ich glaube, das waren noch Überreste vom Fest.
2: Wir sind hier übrigens ganz genau, wo es übergeht von der Harzstraße in die Bahnhofstraße. Da in dem Knick, da haben wir unser provisorisches kleines Studio aufgebaut. Das ist auch da, wo die Busse um die Ecke fahren.
1: Also, wir haben jetzt sogar auch so Flaggen aufgestellt. Das heißt, ihr seht, wo wir sind.
0: Ja, also hupt euch mal ruhig rein ins Programm.
2: Ist ja, das mögen ja alle im Hotel.
0: Apropos, habt ihr das mit dieser Hochzeit mitbekommen? Wir haben heute Morgen schon mal kurz drüber gesprochen. Also stellt euch mal vor, ihr heiratet, ihr kommt zur Kirche und vor der Kirche stehen auf einmal nicht irgendwie die Freunde, Verwandte, sondern 2000 fremde Menschen. Ihr steigt aus dem Auto aus und alle so, ach nee, 2000 enttäuschte Menschen, nicht irgendwelche Verflossenen, nein, aber diese Geschichte gab es wirklich auf Madeira. Da haben nämlich 2 Menschen geheiratet und es gab vorher das Gerücht, es wären Cristiano Ronaldo und seine Verlobte Georgina, die da heiraten würden. Und deswegen sind 2000 Menschen da hingekommen. Es fuhr ein Rolls-Royce vor.
1: Ein
0: Rolls-Royce.
2: Ah, ja.
0: Ja, ein wirklich toller Wagen.
1: Ja.
0: Und es stieg eine wirklich traumhaft schöne Braut aus diesem Auto. Die hatte auch Ähnlichkeiten mit Georgina und deswegen erst alles, oh, und dann, es war nämlich
1: so
0: nicht Cristiano Ronaldo.
1: An der eigenen Hochzeit, na danke für nix.
0: Und weil es nicht alle mitbekommen haben und immer noch euphorisiert waren und dachten, da vorne sind sie doch, da vorne, kam wirklich nochmal der Priester raus und stellte klar, nein, falsches Brautpaar und jetzt lasst uns bitte in Ruhe diese Hochzeit vornehmen. Cristiano Ronaldo hat es aber auch mitbekommen und hat es wohl mit Humor genommen und wir warten mal ab, vielleicht irgendwann fahren auch die mal irgendwo vor in ihrem Rolls-Royce. Schönen guten Morgen, 8:10.

0: Shake It Off, Taylor Swift. Ist vielleicht auch das Motto für uns, Shake It Off, so ein bisschen ausschütteln und Lust.
1: Bevor dann die
0: heute
1: Waden unter Spannung stehen.
0: Niedersachsen Moin Show auf großer Moin Show Tour. Während sich die Familien bei uns im Land auf die Schule vorbereiten, bereiten wir uns auf die Tour vor, vom Harz bis an die Küste.
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0: Und wir sind heute im Klosterhotel Walkenried und senden von hier. Guten Morgen. Immer mal wieder kommt jemand vorbei und grüßt.
1: Herrlich.
0: Mit Blick auf die alten Klostermauern sind wir hier.
1: Ich habe gerade übrigens einen leckeren Teller hier reingereicht bekommen mit Gurke drauf, mit Brötchen, sogar in Herzform.
0: Ja, ganz kurz, Verkehrsguy, hast du was reingereicht bekommen? Also ich nicht.
3: Ich habe das Frühstück schon gesehen, als ich mir gerade einen neuen Tee geholt habe.
1: Ja. Überleg mal, woran es liegt, dass ich so einen Teller kriege.
0: Naja,
1: nach der Show geht es dann für uns ab. 5 Tage Fahrradtour stehen an, bis an die Küste, einmal durch unser wunderschönes Bundesland. Wir kennen die einzelnen Stationen noch nicht, wir haben immer noch nichts gehört, aber immerhin kennst du dich ja schon mal im Harz aus, Flücki, ne?
0: Ja, das stimmt, ich durfte ja schon mal wandern, vom höchsten Punkt bis nach Bad Grund. Da kommt übrigens gerade der 470er vorbeigefahren.
3: Siehst
0: hier
3: du, hab ich schon gesagt.
0: Ja, ja.
3: Wir haben hier übrigens eine Haltestelle, direkt nebenan.
0: Wäre quasi der Bus wahrscheinlich zur zweiten Stunde dann, wenn es dann wieder am Donnerstag zur Schule geht.
3: Ja, ich durfte hier schon mal lang wandern. Klostertour übrigens.
0: Ah, okay. Und ich war begeistert vom Harz, wirklich. Also so tolle Menschen, die einfach hier wissen, man schafft es am besten, wenn man zusammenhält. Und ich glaube, das ist auch unser Motto dann für die Tour, oder?
1: Und damit ich aber trotzdem auch mit ausgebildeten Profis hier am Start bin heute.
0: So. Ja, kommt noch wer dazu, oder wie?
3: Schade, das ist jetzt, ich hätte gerne Flücki mit dir zusammen die Tour weitergemacht, aber da müssen wir uns an der Stelle trennen.
0: Ihr seid echt.
1: Also ihr schießt aber heute scharf.
0: Ja.
1: Naja, wir machen eine kleine Runde, schätzt doch mal. Wir gehen in die zweite Runde. Und zwar, Urlaub und Radfahren passt ja perfekt zusammen. In welchen europäischen Ländern machen wir denn das am liebsten? Also Räder einpacken und die Gegend erkunden. Was denkt ihr?
0: Ich mache ja immer einmal im Jahr Urlaub in Dänemark. Und wenn man nämlich nach Dänemark fährt, dann sieht man ja ganz viele Autos immer. Wirklich hinten mit dem Fahrradanhänger, mit dem Träger. Ich würde sagen Dänemark.
1: Ist auf der 5. Gar nicht schlecht.
3: Immerhin. Ja, absolutes Fahrradland. Ja. Die haben mit den Radfahrern in Dänemark so viel Probleme. Der Stress, den wir als Autofahrer mit Blitzern hier haben, das haben die in Dänemark mit den Radfahrern, weil die sind richtig aggro drauf. Also wenn du als Fußgänger auf deren Wegen bist, das ist kein Spaß. Ich werf mal die Niederlande mit rein, weil Tipp das 2. ist ja auch so eine Fahrradnation.
1: Nummer 4.
3: Wir raten uns von unten nach oben ran.
1: Denk mal an was Bergigeres.
0: Aber da will doch keiner Fahrrad fahren in Österreich.
1: Doch. Naja.
0: Doch?
1: Österreich ist die 1.
0: Ist die 1?
1: Ja.
3: Das hätte ich
1: die
3: nicht
1: 1.
3: gedacht.
1: Und direkt danach kommt Italien.
0: Wo es so heiß ist, bei 40 Grad da irgendwie.
1: Ich auch ganz wild.
0: Ich bin mal durch Rom, sind wir mal mit dem Fahrrad gefahren. Das war wirklich kurios. Da haben sich wirklich alle gefreut, weil es gibt in Rom kaum Fahrräder.
3: Ja.
0: Und dann haben die immer, hallo. Und es gab einen, der hat gesagt, hier ist eine Fußgängerzone. Also das war quasi in Rom. Der Einzige, der sich beschwert hat über uns, war anscheinend wohl ein Deutscher, weil er uns auf Deutsch hinterhergerufen hat. Aber so ist es. Schönen guten Morgen.
3: Morgen.
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14: An der Küste, da wird die Regenjacke gebraucht heute, ne, Tiziana?
15: Ja, da geht's leider so langsam los. Eine dicke Regenfront zieht ins Land rein. Über den Tag zieht die dann so langsam Richtung Süden. Meine Wettermodelle zeigen so, dass die so gegen Nachmittag ungefähr langsam im Süden ankommt. Das alles bei Höchstwerten zwischen 22 Grad an der Küste und um die 30 im Süden von Niedersachsen.
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16: 8:35, ich bin Frederik Heimann. Schönen guten Morgen. Die Durchschnittstemperatur im Juni und Juli lag hier in Westeuropa im Schnitt knapp 2,8 Grad über dem langjährigen Referenzwert. Damit waren die beiden Monate so heiß wie noch nie seit Beginn der Temperaturaufzeichnungen, berichtet das EU-Klimabeobachtungsprogramm Copernicus. Der Rhein droht wegen Niedrigwasser bald unpassierbar zu werden, warnt der Bundesverband der deutschen Binnenschifffahrt. Am wichtigen Pegel Kaub wird diese Woche erstmals ein einstelliger Wert erwartet, dann könnte der Fluss praktisch zweigeteilt sein. Und wegen eines Großbrandes in einer ehemaligen Schleifmittelfabrik sind in Hahnmünden gestern Abend über 40 Anwohner in Hotels untergebracht worden. Die Flammen schlugen bis zu 8 Meter aus dem Dach. Teile des Gebäudes sind eingestürzt. Warum das Feuer ausgebrochen ist und wie hoch der Schaden, das ist noch unklar. Über 200 Feuerwehrleute waren im Einsatz. Auch jetzt laufen noch Nachlöscharbeiten in Hahnmünden. Und hier jetzt mehr aus eurer Region.
17: Mit Kai von Hefen, guten Morgen. An den Weserterrassen in Hameln können wir in Zukunft ganz nah am Wasser sitzen, mit Blick auf den Fluss. In dieser Woche starten die Arbeiten an einem der größten Stadtentwicklungsprojekte der letzten Jahre.
18: Wo bisher eine steile Böschung war, entsteht nun direkt am Ufer ein völlig neuer Aufenthaltsort. Die neuen Weserterrassen sollen die Innenstadt und vor allem auch die Menschen näher an den Fluss bringen. Ab Mittwoch werden dann die Böschung und die Sandsteinblöcke abgetragen. Im Oktober werden dann die Spundwände eingebracht. Später sollen hier Terrassenstufen direkt an den Fluss führen. Hannes Westermann, Regionalredaktion.
17: Um zum Schulstart den Pendlerverkehr zu entlasten, gibt's ab Donnerstag einen Bus-Notverkehr zwischen Algermissen und dem Hildesheimer Hauptbahnhof. Zusätzlich zum normalen Angebot soll ein Bus bis zum 18. August die Kapazität auf der Strecke erhöhen.
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14: Der Antenne Niedersachsen Stau- und Blitzerservice. 3 Minuten vor halb 9 mittlerweile schon. Und es läuft leider eine Unfallaufnahme direkt im Baustellenstau. Verkehrskai auf der A1.
9: Da wird es natürlich noch mal enger. Osnabrück Richtung Bremen. Die Baustelle vor der Weserbrücke kennt ihr. Ab Brenkum. Da staut es sich 23 Minuten mehr und mittendrin eben die Unfallaufnahme. Wir haben auf der A7 Hannover Richtung Hamburg einen Stau vorm Elbtunnel ab Heimfeld. 34 Minuten in der Echtzeitmessung. Guten Morgen auf die A33 Osnabrück Richtung Bielefeld. Bei euch am Osnabrücker Südkreuz 7 Kilometer Stau, das zieht sich fast bis Hilter, 19 Minuten mehr. Und die letzte Meldung kommt aus dem Kreis Gifhorn. Wir haben auf der B4 nach einem Unfall eine Vollsperrung. Hier läuft eine Bergung zwischen Großösingen und Marenholz.
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14: Zum Glück mit dem spielen heute Morgen noch um die Unterstützung. Also werden wir nur im Eco-Modus unterstützt mit dem E-Bike, im mittleren Modus oder kriegen wir die volle Power? Wir haben vorhin eine Aufgabe bekommen von unseren Kolleginnen und Kollegen.
15: Das war deine Idee.
14: Ja, naja, schön, also dass wir darum spielen, also ja, aber dass wir jetzt hier Tiergeräusche nachmachen müssen im Radio, ist jetzt auch für mich eine Premiere nach 25 Jahren. Du warst ein perfektes Huhn.
15: Ja.
14: Ja, Verkehrskai hat den Goldfisch nachgemacht,
9: der sich mit einem Wurm unterhält.
14: Ich habe es mit dem Hund probiert und bislang, ich kann sagen, Zwischenstand sehr eng. Sehr eng, sehr knapp. Wer es am besten, wer die meisten Stimmen am Ende hat, darf mit der meisten Power fahren. Und ihr dürft ja auch schon bald fahren und das vielleicht sogar mit eurem nagelneuen E-Bike im Wert von 6.500 Euro.
15: Ihr müsst gar nicht viel machen, ihr müsst einfach unser Programm hören. Da kommt nämlich dann eventuell so eine Fahrradklingel. Und dann macht ihr einfach die Antenne Niedersachsen-App auf, die ist auch noch kostenlos. Und da gibt es dann auch nochmal alle Infos. Könnt ihr das abstauben?
14: So machen wir das. Schönen guten Morgen.
9: Morgen.
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0: 7 Minuten nach 8:30. Mensch, was war das für ein Wochenende? Gestern so schwül heiß, gefühlt ging zwischendurch kein Lüftchen bei den Temperaturen. Gott sei Dank ist wieder Arbeitswoche. Wir können wieder arbeiten gehen. Hoffentlich temperiert oder vielleicht sogar klimatisiert bei euch.
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2: Endlich sind meine Rollos angekommen, die ich für die Hitzewelle bestellt hatte. Die waren jetzt endlich da.
1: Toll.
2: Und am Wochenende, das war schön kühl bei mir in der Wohnung.
0: Tiziana und Verkehrskai, ich bin's, der Flücki, auf großer Moin-Show-Tour. Dazu gleich mehr, denn wir haben noch eine andere Geschichte. Wir gucken natürlich immer auch hier unterwegs, wo wir aus Walkenried senden, was gerade im Netz trendet.
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0: Und da gibt es sogenannte Pop-Up-Spielplätze
4: richtig
0: in Braunschweig.
4: Cool.
0: Ich habe da vorher noch nie von gehört. Ich bin ein zweifacher Papa und noch nie was von Pop-Up-Spielplätzen gehört. Deswegen Hannes Westermann aus der Antenne Niedersachsen Regionalredaktion. Was ist das?
5: Ja, Braunschweig konkurriert so ein bisschen mit dem IKEA Kinderland. In der Innenstadt taucht dann an verschiedenen Orten so eine Spieloase auf und das Angebot wandert dann durch die Stadt und soll immer wieder andere Plätze beleben. Diese Spielplätze sehen so ein bisschen aus wie ein großer Container, an denen ist dann auch eine große Rutsche dran und innen drin kann man sich sogar sitzen und ein bisschen Schatten finden. Möglich macht das Ganze das Förderprogramm Resiliente Innenstädte. Die Stadt hat dafür Fördermittel bekommen. Am Mittwoch wird es dann eingeweiht.
0: Finde ich gut. Spielplatz quasi, der nicht immer an der gleichen Stelle steht, sondern so ein bisschen mitwandert.
4: Mögen
0: und wo
4: wir
0: am Ende des Jahres alle mal was von haben. Gerne mehr davon. Unser Herz schlägt für Niedersachsen. Antenne Niedersachsen hier. Guten Morgen.
4: Moin. Moin.

0: Die Antenne Niedersachsen, moin Schuhe, oh, Moin Schuhe.
1: Auch das wär's auch mal.
0: Die Moin-Show auf Tour, wollte ich sagen, diese Woche von Walkenried, also aus dem Harz, geht es für uns bis Freitag, bis zur Küste. Eine frisch gestärkte Tiziana, das ist die einzige von uns, die heute Morgen die Zeit gefunden hat, ein bisschen zu frühstücken.
1: Ja, mir wurde so ein netter Teller reingereicht mit Gurken und Käse und Brötchen in Herzform. Richtig schön.
2: Nicht schlecht. Man sieht gar nichts mehr, schon alles komplett blank.
1: Ja.
0: Verkehrskern nicht, wir haben uns noch ein bisschen zurückgehalten, aber wir fühlen uns super wohl. Wir sind hier im Klosterhotel in Walkenried bei Thomas, das ist unser Gastgeber heute. Thomas, moin.
3: Moin. Moin.
0: Sag mal, wie oft kommt das vor, dass das Radio hier bei dir vorbeischaut und sagt, wir senden heute mal aus deinem Hotel?
3: Also ich denke mal, das kommt ab jetzt öfters vor, oder? Es ist jedenfalls Premiere und ich freue mich riesig, dass ihr da seid und ihr seid total nette Leute. Ich fühle mich sehr wohl bei euch.
1: Wir fühlen uns auch echt richtig wohl. Mir eben schon gesagt, das ist richtig so familiär irgendwie. Richtig schön.
0: Das stimmt. Walkenried bietet sich an für so viele Dinge, ne, hier vorbeizukommen. Ne?
3: Ja, Walkenried liegt erstmal sehr zentral in Deutschland. Der Harz ist wunderschön. Es gibt von Walkenried aus in alle Himmelsrichtungen ganz tolle kleine Tagestouren zu erwandern. Auch mit Tipps von mir, weil ich selbst auch gerne wandere. Ganz märchenhafte Stellen, viel Wasser. Es ist eine Seenlandschaft, fast kann man sagen. Also Teiche, die Mönche damals angelegt haben. Es gibt das Zisterziensermuseum.

0: Museum in Walkenried mit einem ganz tollen Museum, beeindruckende Architektur, Ruine, ja.
1: Auch eine wichtige Frage, wir müssen ja gleich mit dem Fahrrad losfahren und wir wissen ja noch nicht, wo es lang gehen wird. Geht es hier tendenziell von Walkenried aus erstmal bergab oder geht es bergauf?
0: Ich weiß, was ihr hören wollt, aber es geht leider bergauf.
2: Nein! Och nein! Na toll. Naja.
1: Trotzdem, wir haben ein kleines Erinnerungsstück mitgebracht. Du bekommst von uns die offizielle Antenne Niedersachsen Moinshow-Tasse, dass du uns nicht vergisst. Und wenn ihr mal zu Gast seid in Walkenried und vielleicht habt ihr dann auch die Gelegenheit, hier mal einen Kaffee zu trinken, vielleicht dann aus unserer Tasse.
0: Super, vielen Dank, das freut mich sehr und ich werde jedes Mal an euch denken, wenn ich dann einen Kaffee draus trinke. Oh.
1: Sehr gut, und dann erfahren wir hoffentlich bald mal, wo es heute hingeht.
2: Ja, ich bin schon ganz gespannt.
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1: Ja, große Teile von Niedersachsen sind heute bedeckt, Tiziana.
2: Ja, nur der Süden hat irgendwie richtig Glück. Da zeigt sich gerade noch die Sonne. Auch hier bei uns am Kloster in Walkenried. Wir sind ja auf Moin-Show-Tour gerade. Überall sonst sind viele Wolken am Start. Im Norden an der Küste regnet es teilweise schon. Und diese Regenfront, die da gerade so reinzieht, zieht dann im Laufe des Tages so ganz langsam Richtung Süden. Und das alles passiert bei Höchstwerten zwischen 22 Grad an der Küste und um die 30 gibt es im Süden von Niedersachsen.
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4: 5:09, ich bin Frederik Heimann. Guten Morgen. Der Rhein droht wegen der anhaltenden Trockenheit bald nicht mehr durchgängig befahrbar zu werden. Davor warnt der Bundesverband der deutschen Binnenschifffahrt. Am wichtigen Pegel Kaub zwischen Koblenz und Mainz wird im Laufe dieser Woche erstmals ein nur noch einstelliger Wert erwartet. Damit wäre der Fluss praktisch zweigeteilt. Wegen der Probleme bei der Binnenschifffahrt hatten Niedersachsen und weitere Bundesländer jetzt das Sonn- und Feiertagsverbot für bestimmte Lkw aufgehoben. Lob vom Tankstelleninteressenverband, weil Niedersachsen das einzige Land ist, das Verstöße gegen die 12-Uhr-Regel auch ahndet. Tankstellen dürfen ja nur noch einmal am Tag die Preise erhöhen. Dazu sagte uns Sprecher Rabel.
5: Verhalten sich die Niedersachsen da im hohen Maße rechtsstaatlich, weil sie nämlich sagen, es gibt ein Gesetz und wer sich nicht dran hält, der kriegt eine Strafe und das muss er spüren, wenn er sich nicht ans Gesetz hält. Was alle anderen Bundesländer machen, dass sie nämlich gar nichts machen, ist im Grunde genommen schlecht und ist nicht staatstragend und da sind die Niedersachsen Vorbild.
4: Sagte uns der Sprecher vom Tankstelleninteressenverband Rabel. Er betont auch, es geht in erster Linie darum, für Preisstabilität und gar nicht so sehr für geringe Preise zu sorgen. Und alles, was heute Morgen noch wichtig ist, jetzt von Diana Kramer.
6: In Deutschland gibt es immer mehr E-Scooter. Im vergangenen Jahr waren knapp 1,66 Millionen Fahrzeuge versichert, wie aus Daten des Versicherungsverbands GDV hervorgeht. Das sind rund 320.000 mehr als vor einem Jahr und gut doppelt so viele wie 2022. Anders als große Sprachmodelle wie ChatGPT soll industrielle KI Maschinen selbstständiger machen. Bundeswirtschaftsministerin Katharina Reiche sieht darin eine große Chance für Deutschland, international eine Führungsrolle zu übernehmen. Im Koalitionsstreit über die Abschaffung der abschlagsfreien Frührente nach 45 Beitragsjahren nähern sich Union und SPD offenbar an. Inzwischen plädiert auch Unionsfraktionschef Thorsten Frey für eine soziale Abfederung.
1: Der Antenne Niedersachsen, Stau- und Blitzer-Service, 3:09 Verkehrskai, Wildwechsel auf der A29.
7: Das sind Rehe ganz dicht an der Fahrbahn bei Ahlhorn. A29 zwischen Ahlhorn und Ahlhorner Dreieck, da müsst ihr gerade echt aufpassen. Guten Morgen auf die A1 Osnabrück Richtung Bremen. Unfallaufnahme im Baustellenstau vor der Weserbrücke, ab Stur 22 Minuten mehr. Aber man merkt schon, dass heute schon viel mehr Leute wieder zur Arbeit müssen. Für viele der erste Arbeitstag nach den Sommerferien, für die Kids ja noch ein bisschen Zeit, bis die Schule losgeht, aber auf den Straßen, also das merkt man den Unterschied. Auf der A7 Hannover Richtung Hamburg haben wir ab Hamburg-Heimfeld 40 Minuten plus vorm Tunnel. A33 baue ich in Osnabrück ab dem Südkreuz. 2 Kilometer Stau zieht sich bis Hilter, 12 Minuten. Und letzte Meldung kommt aus dem Kreis Gifhorn. Am Morgen hat es einen Unfall gegeben. Die Bergung läuft leider noch unter Vollsperrung. Einsatzleiter sagt, das geht nicht anders. Zwischen Großösingen und Marenholz ist das.
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1: Ja, vom Harz hier in Walkenried bis zur Küste, das ist unser Ziel, da wollen wir am Freitag ankommen und wir erfahren hoffentlich in dieser Stunde dann endlich mal, wo es heute an Tag 1 hingeht. Ja. Ne? Unser Ziel, wo wir dann am Ende des Montags dann landen werden.
7: Ja, Vermutung gibt's ja.
1: Und wir erfahren noch in dieser nächsten Viertelstunde, wer von uns wie viel E-Bike-Unterstützung genießen darf. Wir sollten ja Tiergeräusche nachmachen und ihr durftet entscheiden per WhatsApp-Nachricht, wer das am besten von uns gemacht hat. Ja. Tiziana, du warst ein Huhn. Verkehrskai, du warst ein Goldfisch.
7: Der einen Wurm unterhält.
1: Ja, ich habe es mit dem Hund probiert und der die meisten Stimmen bekommt, hat auch dann die meiste E-Bike-Unterstützung. Ja, der Rest muss richtig strampeln.
2: Jan aus Buchholz hat uns gerade geschrieben. Er schreibt, moin, ich will noch eine schnelle Stimme für Verkehrskai einwerfen. Den Goldfisch hat er so schön nachgemacht, dass mir sogar die Tränen gekommen sind.
8: Danke für die Stimme.
1: Na dann, bin gespannt, wer gewinnt. Gleich
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0: So, Tiziana hat gerade noch mal fleißig ins Brötchen gebissen. Ne? Wir müssen uns natürlich auch stärken für die Antenne Niedersachsen Moin Show Tour. Heute geht's los.
1: Ja, guten Morgen.
0: Mit Verkehrsguy.
2: Ja, ich fress mich auch durch.
0: Ein bisschen später. Tiziana.
1: Hallo? Ja.
0: Und ich bin's, der Flücki. Moin.
3: Wir sind hier zu Hause.
0: Ja, so viel wissen wir. Wir starten heute im Harz. Wir wissen auch, das Ziel am Freitag, die Küste. Und bis dahin geht es mit dem E-Bike. Ich hatte ja die Idee, wir spielen jeden Morgen so ein bisschen um unsere Unterstützung. Also mit wie viel Power werden wir vom E-Bike unterstützt? Es gibt verschiedene Einstellungen. Einmal quasi die Maximaleinstellung, da muss man so gut wie gar nichts machen.
2: Okay.
0: Dann so ein bisschen so eine mittlere Einstellung und so eine Eco-Einstellung. Da wird man schon gefordert. Das fühlt sich dann schon wie Fahrradfahren an.
1: Ja.
0: Und wir haben heute Morgen die Challenge bekommen von unseren Kollegen und Kolleginnen.
2: Guck mal, da kommen welche vorbei.
1: Hallo. Moin. Hi.
0: Die Aufgabe bekommen, nämlich macht Tiergeräusche nach. Und wer das am besten nachmachen kann, der darf auch mit der meisten Unterstützung fahren.
1: Du hast einen richtig schönen Hund nachgemacht. Bei mir war es das Huhn. Und Verkehrsguy hat irgendeine Unterhaltung zwischen einem Goldfisch und einem Regenwurm oder so, ne?
2: Genau, da muss man ganz genau hinhören.
0: So. Ja, sehr überzeugende. Sehr überzeugende Performance. Und ich habe jetzt gerade von den Kolleginnen und Kollegen auch das Endergebnis reingereicht bekommen.
1: Bin ich mal gespannt.
0: Es geht ja um eure Waden, ne? Ich kann sagen, Tiziana, dein Huhn hat es leider nur auf Platz 3 geschafft.
1: Was? Ich habe ich verloren mit meinem schönen Huhn.
2: Das war super, das Huhn.
0: Das heißt, du fährst im Eco-Betrieb.
1: Na toll.
2: Oh nein.
1: Wahrscheinlich haben die Leute einfach Mitleid mit euch und dachten, oh, die alten Herren, die müssen ein bisschen Unterstützung haben wenigstens.
0: Tatsächlich, Verkehrsguy, wir beide haben genau exakt gleich viele Stimmen bekommen. Das heißt, wir beide teilen uns Platz 1 und dürfen mit voller Unterstützung radeln.
2: Ach, ich schlepp dich ein bisschen ab. Du kannst dich bei mir dranhängen.
1: Dann kriegst du von mir.
2: Ja, klar.
0: So, bleibt es noch zu klären, wo fahren wir eigentlich hin? Und das hören wir gleich um kurz nach 9:30 und dann geht's los ab 10 hier in Walkenried. Wer mit dabei sein möchte, gerne. Wir sind am Kloster. Vielleicht ja auch schon bald mit dem neuen eigenen Fahrrad. 6.500 Euro. Das nagelneue E-Bike. Könnt ihr euch holen, wenn ihr das Fahrradklingeln bei uns im Programm hört, mit der Antenne Niedersachsen App. Da gibt es auch alle Infos zum Mitmachen.
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9: Also, wir wissen, es sieht andernorts nicht ganz so schön aus, aber hier in Walkenried.
10: Niemand neidisch machen, aber wir durften gerade in der Sonne frühstücken. Ganz kurz waren wir einmal uns ein Brötchen. Herrlich. Leider sieht es in den größten Teilen von Niedersachsen ziemlich bewölkt aus. An der Küste regnet. Gibt es dann angenehme Höchstwerte von 22 Grad an der Küste und um die 30 gibt es im Süden von Niedersachsen.
11: Und für alle, die jetzt sagen, was war das denn für eine Qualität? Ja, die Morgenshow ist gerade in Walkenried und irgendwie macht da das Internet scheinbar um 9.30 Uhr Feierabend und bereitet sich gerade drauf vor. Also kurz zusammengefasst, an der Küste im Moment viele Wolken und etwas Regen, im Süden sonniger. Höchstwerte heute bis 30 Grad.
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13: Mit Sarah Buletta. Moin. 2,3 Millionen Menschen haben in diesem Jahr das Maschseefest in Hannover besucht. Das sind rund 200.000 mehr als im letzten Jahr. Laut Hannover Veranstaltungs GmbH war es vor allem an den drei Samstagen besonders voll, mit fast einer Viertelmillion Besuchern am See. Die Polizei spricht insgesamt von einem weitgehend friedlichen Fest, auch wenn sie mehr Körperverletzungen als letztes Jahr zählte. Damit ab Donnerstag alle pünktlich zur Schule und zum Job kommen, fahren zusätzlich Busse zwischen Algermissen und Hildesheim. Grund ist, dass die S-Bahn Hannover gerade nicht genügend Züge hat. Und großes Glück für eine Frau aus Bad Fallingbostel. Sie hat mit ihrem Los der Fernsehlotterie 1,5 Millionen Euro gewonnen. Die 50-Jährige aus dem Heidekreis darf sich damit über die höchstmögliche Gewinnsumme der Lotterie freuen.
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15: Ja, da sind Rehe in der Ausfahrt Bremerhaven-Mitte. Bitte Vorsicht, Gefahr durch Wildwechsel. Wir haben auf der A1 Osnabrück Richtung Bremen eine Unfallaufnahme vor der Weserbrücke. Ab Brinkum 19 Minuten mehr. Ich kriege gerade den neuesten Zeitwert in der Echtzeitmessung. Leider durch den Unfall auch Probleme in der Gegenrichtung, Bremen Richtung Osnabrück. Hier die Unfallaufnahme zwischen Hemelingen und Arsten. Auf der A7 Hannover Richtung Hamburg, ab Hamburg-Heimfeld 35 Minuten zusätzlich, 7 Kilometer Stau. Und wir haben auf der A352 Hannover in Richtung A7 einen Baustellenstau ab Langenhagen-Kaltenweide 13 Minuten mehr. Auf der B3 im Kreis Göttingen Vollsperrung für einen Feuerwehreinsatz in Hannmünden. Und B4 letzte Meldung Kreis Gifhorn, Vollsperrung hier nach einem Unfall. Die Unfallaufnahme zwischen Großösingen und Marenholz.
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0: Die Antenne Niedersachsen Moin Show. So ganz langsam müssen wir uns sogar schon verabschieden. Wir sind auf großer Tour. Heute geht's los.
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0: Vom Harz bis an die Küste. Und wir haben heute Morgen live gesendet aus dem Klosterhotel in Walkenried. Ja. Haben uns sehr wohl gefühlt. Aber ab 10 Uhr heißt es, ab auf die Fahrräder und endlich mal ein paar Kilometer machen. Wir haben noch keine Ahnung, wo es hingehen soll, ne? Heute.
3: Ich bin ganz gespannt, wie weit, weil das entscheidet ja, wie wir uns heute abstrampeln müssen.
0: Ich habe hier einen Umschlag. Wer möchte ihn öffnen?
3: Ich. Okay. Muss noch mein Brötchen zur Seite legen, warte. So. Also, die Moin-Show-Tour, Tag 1, Strecke, Walkenried, Braunlage, Bad Harzburg. Das Motto ist, erst Bibi und dann Baba.
4: Sag nochmal, wie? Was?
3: Heute heißt es erst Bibi und dann Baba. Lasst euch verzaubern und lasst euch mal hängen.
0: Erst Bibi und dann Baba.

0: ne?
1: Ja, das ging ja.
2: Ja, aber wir fahren wirklich durch den Oberharz.
1: Okay.
0: Naja, gut.
1: Angst freigeschaltet, aber jetzt, was ist mit Bibi und Baba? Was war das?
0: Motto heißt erst Bibi und dann Baba. Lasst euch verzaubern und lasst euch mal hängen. Ich kann mir vorstellen, dass wir irgendwie so eine Baumwipfelfahrt.
2: Das glaube ich auch.
1: Und Bibi hat bestimmt irgendwas mit Hexe zu tun, Hexenritt oder sowas irgendwie
2: Bibi
1: hier.
2: Blocksberg.
1: Ja, ja. Leute. Über den Blocksberg. Ja, ja. Okay.
0: Okay, nehmen wir.
1: Sagst du so. Aber uns bleibt auch nichts anderes übrig. Gleich um 10 geht's los in Walkenried. Wir starten am Kloster. Wer uns begleiten möchte, ja, herzlich gerne. Wer uns unterstützen möchte, noch viel lieber. Von Walkenried
0: nach Braunlage, nach Bad Harzburg. Also ihr könnt auch erst in Braunlage dazu stoßen oder wir treffen uns einfach am Ende, wir am Ende unserer Kräfte, am Ende der Route Bad Harzburg.
1: Wir nehmen auch gerne reingereichte Getränke entgegen.
0: Immer gern.
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0: Ja, schon nicht umsonst eine der besten Bands aller Zeiten. Fleetwood Mac mit Dreams hier bei Antenne Niedersachsen.
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0: Heute eine Mischung aus Sonne und Wolken, vor allem Richtung Küste. Kann auch immer wieder Schauer und auch Regen mit dabei sein. Später klart es aber überall wieder ein bisschen mehr auf. Die Sonne kommt raus und die Höchstwerte heute zwischen 22 und 30 Grad. Morgen sieht es ganz ähnlich aus. Ein Sonne-Wolken-Mix mit Temperaturen, die zumindest ein bisschen angenehmer wieder sind. Dann maximal nur noch 18 bis 25 Grad. Das ist so ein deutscher Sommer, wie ich ihn mir auf jeden Fall ungefähr vorstelle. Mittwoch wird es dann wieder heißer, dann schon wieder bis zu 29 Grad drin.
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3: 5:10 Uhr, ich bin Frederik Heimann. Schönen guten Tag. Der Rhein droht wegen der anhaltenden Trockenheit für Schiffe nicht mehr durchgängig befahrbar zu werden. Davor warnt der Bundesverband der deutschen Binnenschifffahrt. Am wichtigen Pegel Kaub wird im Laufe der Woche nur noch ein einstelliger Wert erwartet. Damit wäre der Fluss praktisch zweigeteilt. Wegen der Probleme bei der Binnenschifffahrt hatten Niedersachsen und weitere Bundesländer jetzt das Sonn- und Feiertagsverbot für bestimmte Lkw aufgehoben.
4: Viele Frachtschiffe können im Moment nur mit einem Bruchteil der üblichen Ladung fahren. Mit der Ausnahmeregelung sollen Lieferketten aufrechterhalten und Versorgungsengpässe vermieden werden. Industrieverbände begrüßen die Regelung, Kritik kommt von der Gewerkschaft Verdi. Der Vorstoß geht zulasten der Beschäftigten und stellt die gesetzlich geschützten Sonn- und Feiertage als Tage der Ruhe und Erholung in Frage, so die Begründung. David Riemer, Nachrichtenredaktion.
3: Zwei Verletzte gab es gestern, als auf einem Flugplatz in Gandaker See im Kreis Oldenburg ein Ultraleichthubschrauber verunglückt ist. Bei einem Flugmanöver in geringer Höhe war der Rotor auf dem Boden aufgekommen, die Maschine ist auf die Seite gekippt. Der 68-jährige Pilot und sein 80-jähriger Fluggast konnten sich aber selbst aus dem Wrack befreien. Und alles, was jetzt noch wichtig ist, hat Diana Kramer.
5: Im Koalitionsstreit über die Abschaffung der abschlagsfreien Frührente nach 45 Beitragsjahren nähern sich Union und SPD offenbar an. Inzwischen plädiert auch Unionsfraktionschef Thorsten Frey für eine soziale Abfederung. Illegale Tricks zur Umgehung des Mindestlohns haben Beschäftigte, Sozialkassen und den Staat innerhalb von 10 Jahren bis zu 64 Milliarden Euro gekostet. Das geht aus einer Auswertung des Deutschen Gewerkschaftsbundes hervor. Eine Studie des Londoner Instituts für strategische Studien stellt Europa kein gutes Zeugnis bei der Bekämpfung russischer Drohnenangriffe aus. Die europäischen Staaten seien derzeit nicht einmal in der Lage, die Angriffe durch Drohnen eindeutig Russland zuzuordnen, heißt es.
0: Der Antenne Niedersachsen Stau- und Blitzer-Service mit der A1 Osnabrück Richtung Bremen. Da läuft aktuell die Unfallaufnahme und das Ganze noch im Baustellenbereich hier vor der Weserbrücke. Darum braucht die Abbrinkung ca. 20 Minuten mehr. Die A7 Hannover Richtung Hamburg, ungefähr eine halbe Stunde plus durch den Stau ab Hamburg-Heimfeld. Die A352 in Hannover Richtung A7, auch hier eine Baustelle ab Langenhagen-Kaltenweide, braucht ihr deswegen eine Viertelstunde mehr. Auf der B3 im Kreis Göttingen ist gerade ein Feuerwehreinsatz, darum ist die Strecke gesperrt hier in Hannmünden. Und die B4 im Kreis Gifhorn vollgesperrt auch nach einem Unfall zwischen Großösingen und Marrenholz. Euch erstmal soweit eine gute und sichere Fahrt.
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0: Moin, Kim ist heute leider krank, darum darf ich heute mit euch den Montagvormittag verbringen, aber ich würde sagen, wir wuppen das schon. Lieblingssitz habe ich hier auf jeden Fall für euch mit dabei und dann schauen wir gleich mal, wo wir uns jetzt bald auch mal zur Abkühlung in den Kühlschrank setzen können. Vorher aber erstmal aus dies Amy Winehouse und Ray Dalton mit seinem absoluten Gute-Laune-Hit dieses Sommers, Go That High.

Ja, man kann auch richtig sommerliche Musik machen, wenn man aus Island kommt. Das beweist Ausdies hier bei Antenne Niedersachsen. Schön, dass ihr mit dabei seid. Morten Krüger im Studio heute für Kim Brugsch. Und wer in den letzten Tagen nicht mal probiert hat oder das nicht mal getan hat, so 2 Minuten den Kopf in den Kühlschrank zu halten, der werfe wirklich den ersten Stein. Also in letzter Zeit wünsche ich mir echt ziemlich häufig, dass ich mich mal einfach in den Kühlschrank reinsetzen könnte. Aber in Japan geht das jetzt zum Glück. Das Ding sieht wirklich aus wie so ein Getränkkühlschrank. Vorne so mit Glastür, also wirklich wie so ein Cola-Automat quasi. Und tatsächlich hat die Firma, die jetzt diesen Menschenkühlschrank entwickelt hat, vorher eben auch Getränkautomaten gebaut. Gedacht ist dieser Kühlschrank jetzt für Bauarbeiter zum Beispiel oder Menschen, die in Hallen arbeiten, also überall da, wo es einfach heiß ist oder nicht viel dagegen tun kannst. Das Gerät kann dann aber auch, wenn es nötig ist, draußen aufgestellt werden. Und wenn man sich dann in diesen Menschenkühlschrank reinsetzt, dann herrschen dort erstmal 15 Grad drin. Von hinten wird man dann mit Luft im Bereich Nacken, Rücken und Bein mit noch kälterer Luft angepustet. Also das soll einen dann so richtig schön erfrischen und wieder auf den Stand bringen und natürlich vor allen Dingen verhindern, dass man irgendwie einen Hitzeschlag bekommt, gerade wenn es draußen irgendwie 30 Grad oder mehr sind. Also ich würde sagen, das wäre doch statt einem Obstkorb mein tolles Mitarbeiter-Benefit bei so Firmen, wo es auf jeden Fall nötig ist, dass sich die Mitarbeiter dann gut mal abkühlen können. In dem Sinne, kommt gut durch diesen Montag. Heute ist zum Glück ja nicht so heiß. Jetzt mit Adele Tawil bei Antenne Niedersachsen.

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1: Heute ist es überwiegend grau von Hannover bis hoch an die Küste aktuell, aber auch immer wieder Sonne mit dabei, das aktuell südlich von Hannover. Also Goslar hat auf jeden Fall feinste Sonne momentan. Aber in der Nordhälfte kann dann auch zwischendurch immer wieder ein Schauer mit dabei sein. Später lockert es aber deutlich auf, im Rest von Niedersachsen auch die Höchstwerte zwischen 22 und 30 Grad. Morgen geht es dann eigentlich ziemlich genauso weiter. Ein Sonne-Wolken-Mix erwartet uns, Temperaturen werden aber wieder ein bisschen angenehmer. Maximal 18 bis 25 Grad, bis es am Mittwoch dann doch mal wieder heißer wird. Der Antenne Niedersachsen, Stau- und Blitzerservice. Es ist 10.27 Uhr genau. Wir starten auf der A1 Bremen Richtung Osnabrück. Ab Groß-Ippenau braucht ihr 10 Minuten mehr. Auf der A1 Osnabrück Richtung Bremen läuft aktuell die Unfallaufnahme im Baustellenstau. Vor der Weserbrücke braucht ihr deswegen ab Brinkum 17 Minuten mehr. A2 Berlin Richtung Hannover, da läuft die Unfallaufnahme. Vorsicht zwischen Braunschweig-Wartenbüttel und der Raststätte Zweidorfer Holz Nord. Dann die A7 Hannover Richtung Hamburg, 11 Minuten plus ab Hamburg-Heinfeld aktuell. A7 Hannover Richtung Hamburg, ab Walsrode sind es 10 Minuten mehr. A352 in Hannover Richtung A7, da ist eine Baustelle, darum braucht ihr eine Viertelstunde mehr ab Langenhagen-Kaltenweide. Die B3 im Kreis Göttingen ist voll gesperrt, da läuft ein Feuerwehreinsatz in Hannmünden. B4 im Kreis Gifhorn voll gesperrt, auch nach einem Unfall zwischen Großösingen und Marenholz. Und bei der Elbfähre Glückstadt-Wischhafen aktuell bis zu eine Stunde Wartezeit in Richtung Schleswig-Holstein. Gute und sichere Fahrt wünsche ich euch jetzt mit einem absoluten Klassiker von Jermaine Jackson. 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

0: Hier ist Antenne Niedersachsen. Heute mit Morten Krüger für Kim Brugsch. Die Tour de France Femme ist jetzt leider schon wieder vorbei, aber zum Glück startet ja heute schon die nächste Grand Tour.
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0: Aber alles erstmal Zeit haben. Wir haben noch Zeit. Heute der erste Tag. Da wird noch so viel passieren. Tiziana Verkehrskay und Flücki machen sich auf den Weg. Und die heutige Route, muss man sagen, die hat es schon in sich. Also vom Wurmberg über Königskrug, Oderbruck, Torfhaus. Also, und die werden starten aber jetzt erstmal in Walkenried. Und dann geht es bis nach Bad Harzburg. Also, ich glaube, da sind einige Höhenmeter mit dabei, würde ich mal behaupten. Darum fragen wir mal nach, wieso die Stimmung ist. Grüß euch erstmal.
3: Grüß dich, Morten.
0: Wie geht's euch und euren Beinen?
4: Noch gut.
3: Ja. Also wir sind ja noch nicht gestartet. Wir sind hier nur so ein paar Probefahrten auf dem Hinterhof gedreht und die waren bisher ganz gut.
5: Ich habe mir das beste Fahrrad geschnappt, aber ich wusste nicht, dass es das Beste ist. Dafür habe ich aber auch den Fahrradkorb mitgebracht und schleppe jetzt quasi das ganze Gepäck Kollegen mit. Weißt du, also geben und nehmen, so ist das Motto hier.
0: Ja, das aber ist essentiell.
5: Bevor wir uns feiern lassen, wir haben gerade schon die Ersten getroffen. Der Jürgen steht neben mir. Moin.
6: Moin.
5: Ihr seid nicht mit dem Fahrrad unterwegs, sondern zu Fuß?
6: Wir wandern ungefähr 60 bis 70 Kilometer. Der eigentliche Weg ist natürlich, wenn man ihn ganz wandern würde, dann ist er über 200 Kilometer lang.
5: Also Morten, wir fühlen uns ganz klein.
0: Ich mich jetzt
4: zumal
0: auch.
4: Wir ja noch nicht einen Meter gefahren sind.
5: Das kommt dazu.
6: Ich komme aus Buchholz in der Nordheide. Ja. Wir gehören zu den Wanderfreunden aus Buchholz. Wir sind also ein Wanderverein. So, und wir sind gerade zu 12 auf einer Wanderreise unterwegs.
3: Ich zähle jetzt nur 4. Hast du die anderen verloren?
6: Ja, das stimmt. Wir haben uns heute früh so ein bisschen geteilt. Um 11 Uhr geht's weiter.
5: Traust du uns zu, dass wir am Freitag heile unversehrt an der Küste ankommen?
6: Na logisch. Also wenn ich eure

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0: Sabrina Carpenter und Manchild hier bei Antenne Niedersachsen. Ich bin Morten, heute für Kim am Start. Und der nächste Sommerhit vor den Nachrichten ist nix für Landratten. Ist nämlich der Wellerman von Nathan Evans. Das hört ihr gleich bei uns.
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1: Inzwischen mehr Wolken als Sonne in Niedersachsen. Vor allem Richtung Küste ist auch immer wieder Regen mit dabei. Später klart es aber wieder auf, dann kriegen wir wieder deutlich mehr Sonne ab. Mit Höchstwerten heute zwischen 22 und 30 Grad. Morgen dann ganz ähnliche Wetterlage. Ein Sonne-Wolken-Mix mit Temperaturen, die zumindest ein bisschen angenehmer wieder sind. Maximal 18 bis 25 Grad. Mittwoch dann aber schon wieder um die 30.
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3: 5:11, ich bin Frederik Heimann. Guten Tag. Niedersachsen und weitere Bundesländer haben ja das Sonn- und Feiertagsverbot für bestimmte Lkw aufgehoben. Und heute sieht man auch direkt den Hintergrund. Der Rhein droht wegen der anhaltenden Trockenheit bald nicht mehr durchgängig befahrbar zu werden. Davor warnt jetzt der Bundesverband der deutschen Binnenschifffahrt. Am wichtigen Pegel Kaub, das ist zwischen Koblenz und Mainz, hier wird im Laufe der Woche erstmals ein nur noch einstelliger Wert erwartet. Damit wäre der Fluss praktisch zweigeteilt. Dass Niedersachsen das momentan einzige Land ist, das Verstöße gegen die 12-Uhr-Regel bei Tankstellen auch ahndet, das wird jetzt vom Tankstelleninteressenverband ausdrücklich gelobt. Bei der Regel gehe es gar nicht so sehr um niedrige, sondern vor allem um stabile und verlässliche Preise, sagte uns Sprecher Rabel.
4: Das war ja vor 2 Monaten anders oder vor 3 Monaten noch. Da war es ja so, dass man losgefahren ist, hat einen günstigen Preis gesehen, ist einen kleinen Umweg gefahren und dann ist man angekommen, dann war der Preis deutlich höher wie das, was man in der App gelesen hat. Und die 12-Uhr-Regelung hindert daran, dass der Preis im Laufe des Tages nach oben gesetzt werden kann. Er muss nach unten gehen. Das heißt, es gibt Preissicherheit.
3: Und alles, was jetzt noch wichtig ist, hat Diana Kramer.
5: Inzwischen hat auch der Deutsche Bauernverband angesichts anhaltender Trockenheit mehr und schnellere Hilfe der Politik gefordert. Die landwirtschaftlichen Betriebe bräuchten einen Instrumentenkasten, um sich dem Klimawandel gut anpassen zu können, sagte Generalsekretärin Stefanie Sabit im WDR. Der Wohnungsmangel treibt Mieten und Immobilienpreise weiter nach oben. Nach Daten des Verbands Deutscher Pfandbriefbanken stiegen die Neuvertragsmieten in Mehrfamilienhäusern im zweiten Quartal um 3,2%, gemessen am Vorjahreszeitraum. Durchschnittlich alle 18 Minuten ist im letzten Jahr in Deutschland ein Kind im Straßenverkehr verletzt oder getötet worden. Etwa jedes dritte Kind war mit dem Fahrrad unterwegs.
1: Der Antenne Niedersachsen Stau- und Blitzerservice mit der A1 Bremen Richtung Osnabrück. Ab Großippener braucht ihr eine Viertelstunde länger. Vorsicht auf der A1 Hamburg Richtung Bremen, da läuft ein Tier auf der Fahrbahn, hier zwischen Rade und Hollenstedt. Dann die A1 Lübeck Richtung Bremen. Ab Hamburg-Moorfleet braucht ihr 12 Minuten mehr. 22 Minuten plus auf der A1 Osnabrück Richtung Bremen. Da gab es einen Unfall im Baustellenbereich, hier ab Stur darum 20 Minuten mehr. A7 Kassel Richtung Hannover. Vorsicht, neuer Unfall passiert zwischen Hildesheim-Dristenstedt und dem Rastplatz an der Alpe, da aktuell 25 Minuten längere Fahrt. A31, Emsland-Linie Ling Richtung Oberhausen, Abschnitt auf Ost, aktuell 20 Minuten plus. Die A352 in Hannover, Richtung A7, eine Baustelle, darum ab Langenhagen-Kaltenweide, eine Viertelstunde mehr. B3 im Kreis Göttingen, voll gesperrt aktuell für einen Feuerwehreinsatz in Hannmünden. Die B4 im Kreis Gifhorn, auch gesperrt nach einem Unfall, hier zwischen Großösingen und Dedelsdorf. Und auf der B6 im Kreis Hildesheim. Ab Lerchenkamp braucht ihr eine Viertelstunde mehr. Gute und sichere Fahrt euch.
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1: Ja, erst die Finals, dann das Maschsee-Fest. Also ich würde sagen, diesen Sommer hat sich Hannover echt von seiner besten Seite gezeigt. Gut, sag ich auch als Hannoveraner, ich bin vielleicht auch ein bisschen voreingenommen. Aber scheinbar sind auch die Veranstalter ziemlich zufrieden. Gleich schauen wir mal, wie es dieses Jahr so konkret lief beim Maschsee-Fest, wieso die Bilanz ist. Bis dahin hören wir Lieblingshits von Labouche, Holly Humberstone und das hier ist Fastboy, Born Again.

0: Am Abend wurden auch die letzten Lütche Lager ausgeschenkt. Und dann ist man auf jeden Fall sehr zufrieden nach Hause gegangen. Moin, hier ist Morten Krüger bei Antenne Niedersachsen, heute für Kim Brugsch im Studio. Ja, und gestern Abend haben die Veranstalter das Maschseefest in Hannover zufrieden beendet. Frederik Heimann aus den Nachrichten ist bei mir. Auch wenn man es vorher tatsächlich gedacht hatte, neuer Besucherrekord ist es jetzt ganz knapp dann nicht geworden.
1: Gut 2,3 Millionen Menschen haben das Maschseefest besucht. Das sind mehr als letztes Jahr. Das ist auch mehr als im Schnitt der letzten Jahre. Mhm. Aber nicht ganz 2,4 Millionen wie im Rekordjahr 2018.
0: Naja.
1: Geholfen haben auf jeden Fall die Finals, die ja an mehreren Tagen noch zusätzlich Besucher angezogen haben. An den 4 Tagen kamen rund 150.000 Gäste mehr als sonst zum Maschseefest. Die Polizei spricht von einem weitgehend friedlichen Verlauf. Allerdings gab es bei Körperverletzungen einen leichten Anstieg gegenüber den Vorjahren.
0: Vielen Dank, Frederik. Das Maschseefest ist beendet mit vielen Besuchern, aber keinem neuen Besucherrekord. Aber ich würde auch sagen, Hannover ist sowieso immer ein Besuch wert. Also kommt doch einfach mal vorbei an die Leine. Ist wirklich schön hier. Und falls ihr einen Reisetipp braucht, ich helfe euch immer gerne weiter. Kommt gut Richtung Mittagspause. Jetzt mit Michael Schulte bei Antenne Niedersachsen.

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1: Wir sind auf großer Tour, heute geht's los. Und wir haben heute Morgen live gesendet aus dem Klosterhotel in Walkenried. Wir haben die Challenge bekommen, macht Tiergeräusche nach. Und wer das am besten nachmachen kann, der darf auch mit der meisten Unterstützung fahren.
2: Du hast einen richtig schönen Hund nachgemacht. Bei mir war es das Huhn. Und Verkehrsgeil hat irgendeine Unterhaltung zwischen Goldfisch und einem Regenwurm oder so, ne?
1: Und ich habe jetzt das Endergebnis reingereicht bekommen. Ich kann sagen, Tiziana, dein Huhn hat es leider nur auf Platz 3 geschafft. Das heißt, du fährst im Eco-Betrieb.
2: Wahrscheinlich haben die Leute einfach Mitleid mit euch und dachten, oh, die alten Herren, die müssen auch ein bisschen Unterstützung haben wenigstens.
1: Tatsächlich, Verkehrskai, wir beide haben genau exakt gleich viele Stimmen bekommen. Das heißt, wir beide teilen uns Platz 1 und dürfen mit voller Unterstützung radeln.
3: Ach, ich schlepp dich ein bisschen ab. 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
11: Heute mit viel Grau, aber auch immer wieder Sonne mit dabei. Und im Norden von Niedersachsen ziehen die Schauer jetzt langsam ab. Später lockern die Wolken dann wieder auf. Und dann gibt es auch im Norden wieder ordentlich Sonne. Die Höchstwerte liegen zwischen 22 und 30 Grad. Morgen sieht es ganz ähnlich aus. Uns erwartet ein Sonne-Wolken-Mix. Temperaturen aber wieder deutlich angenehmer. Dann so maximal 18 bis 25 Grad. Mittwoch sieht es wieder anders aus. Dann kriegen wir wieder so um die 30. Der Antenne Niedersachsen Stau- und Blitzerservice um 11:55 mit der A1 Lübeck Richtung Bremen. Ab Billstedt plant da 25 Minuten mehr ein. Genauso wie auf der A1 Osnabrück Richtung Bremen. Hier stockt es in der Baustelle. Darum Abstur 25 Minuten plus. Die A7 Hannover Richtung Kassel ist sehr voll. Ab Hannover Süd da fast eine Dreiviertelstunde Zeitverlust. A7 Kassel Richtung Hannover. Genau, da ist nämlich ein A7 Kassel Richtung Hannover, das ist die andere Richtung. Unfall hier zwischen Hildesheim-Dristumstedt und dem Rastplatz an der Alpe. Dann die A27 Bremen Richtung Cuxhaven, ab Bremen-Hort 12 Minuten mehr. A30 Rheine Richtung Osnabrück, ab dem Lotterkreuz sind es 20 Minuten plus. Eine Viertelstunde mehr auf der A352 Hannover Richtung A7 wegen der Baustelle ab Langenhagen-Kaltenweide. Im Kreis Göttingen ist die B3 gesperrt, vollgesperrt hier für Bergungsarbeiten in Hannmünden. Und im Kreis Gifhorn ist die B4 gesperrt nach einem Unfall zwischen Groß Ösingen und Dedelsdorf. Euch eine gute und sichere Fahrt.
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0: Ich liebe diese Trompete. Von Omi, Cheerleader hier bei Antenne Niedersachsen. Einen schönen Montag wünsche ich euch. Ich bin Morten Krüger, heute für Kim Burksch am Start. Und beim Essen gibt es doch wirklich nichts Besseres, als Menschen bei sportlichen Höchstleistungen zuzuschauen, oder? Gut, dass heute die Leichtathletik-EM in England startet. Aber im Ernst, die deutschen Athleten haben heute auch schon wirklich gute Chancen auf eine Medaille. Gleich im ersten Wettkampf zum Beispiel, dem Kugelstoßen der Frauen. Das geht um 11:30 los. Heute Mittag ist dann auch Gina Lückenkämpfer bei den 100-Meter-Vorläufen gefragt. Die kämpft gerade noch mit ihrer Form, weil sie unter anderem einen Zeckenbiss hatte, der sich jetzt irgendwie ja ganz schön doof auswirkt bei ihr. Darum, es wird echt schwer, dass sie jetzt ihre schon 7. EM-Medaille holt. Wir drücken auf jeden Fall die Daumen. Leider kann sie jetzt nicht einfach eine Doppelgängerin schicken von sich, denn das hat tatsächlich mal jemand probiert.
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0: Bei den Olympischen Spielen sind schon mal zwei Personen als eine angetreten. 1984 verletzt sich die Puerto Ricanerin Madeline de Jesus beim Weitsprung. Da sie aber auch Teilnehmerin der 4x400-Meter-Staffel ist und den Erfolg ihres Teams nicht gefährden will, tritt für den Lauf dann einfach ihre Zwillingsschwester Marguerite als sie an. Das Team schafft dann sogar die Qualifikation, aber als der Cheftrainer von Puerto Rico diesen Betrug merkt, nimmt er das gesamte Laufteam aus dem Wettbewerb.
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0: kannst du nichts machen. Da ist der Hüftschwung einfach da, ob du willst oder nicht. Bei Bruno Mars, I Just Might, hier bei Antenne Niedersachsen. Und ich bin wirklich überrascht, dass das hier niemals eine offizielle WM-Hymne war. Von Dario G. Hört ihr gleich seinen Riesenhit aus den 90ern hier vor den Nachrichten.
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1: Heute mit einer Mischung aus Sonne und Wolken, aber so langsam werden die Wolken weniger, die Sonne immer mehr und Richtung Küste ziehen jetzt langsam auch die Schauer weiter ab. Die Höchstwerte heute sehr warm zwischen 22 und 30 Grad, morgen entspannt sich das wieder ein bisschen, dann kriegen wir nur noch 18 bis maximal 25 Grad, dann auch mit einem lockeren Sonne-Wolken-Mix. Mittwoch wird es dann aber wieder heiß mit bis zu 30.
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3: 5:12, ich bin Frederik Heimann. Guten Tag. Der Rhein droht wegen der anhaltenden Trockenheit für Schiffe nicht mehr durchgängig befahrbar zu werden. Davor warnt der Bundesverband der deutschen Binnenschifffahrt. Am wichtigen Pegel Kaub wird im Laufe der Woche ein nur noch einstelliger Wert erwartet und damit wäre der Fluss dann praktisch zweigeteilt. Wegen der Probleme bei der Binnenschifffahrt hatten ja Niedersachsen und weitere Bundesländer jetzt das Sonn- und Feiertagsverbot für bestimmte Lkw aufgehoben.
4: Viele Frachtschiffe können im Moment nur mit einem Bruchteil der üblichen Ladung fahren. Mit der Ausnahmeregelung sollen Lieferketten aufrechterhalten und Versorgungsengpässe vermieden werden. Industrieverbände begrüßen die Regelung, Kritik kommt von der Gewerkschaft Verdi. Der Vorstoß geht zulasten der Beschäftigten und stellt die gesetzlich geschützten Sonn- und Feiertage als Tage der Ruhe und Erholung in Frage, so die Begründung. David Riemer, Nachrichtenredaktion.
3: 2 Verletzte gab es gestern, als auf einem Flugplatz in Ganderker See im Kreis Oldenburg ein Ultraleichthubschrauber verunglückt ist. Bei einem Flugmanöver in geringer Höhe war der Rotor auf dem Boden aufgekommen. Die Maschine ist dann auf die Seite gekippt. Der 68-jährige Pilot und sein 80-jähriger Fluggast konnten sich selbst aus dem Wrack befreien. Und alles, was noch wichtig ist, jetzt von Diana Kramer.
5: Im Koalitionsstreit über die Abschaffung der abschlagsfreien Frührente nach 45 Beitragsjahren nähern sich Union und SPD offenbar an. Inzwischen plädiert auch Unionsfraktionschef Thorsten Frey für eine soziale Abfederung. Illegale Tricks zur Umgehung des Mindestlohns haben Beschäftigte, Sozialkassen und den Staat innerhalb von 10 Jahren bis zu 64 Milliarden Euro gekostet. Das geht aus einer Auswertung des Deutschen Gewerkschaftsbundes hervor. Eine Studie des Londoner Instituts für strategische Studien stellt Europa kein gutes Zeugnis bei der Bekämpfung russischer Drohnenangriffe aus. Die europäischen Staaten seien derzeit nicht einmal in der Lage, die Angriffe durch Drohnen eindeutig Russland zuzuordnen, heißt es.
1: Der Antenne Niedersachsen Stau- und Blitzer-Service. A1 Lübeck Richtung Bremen. Ab Billstedt braucht ihr eine halbe Stunde länger. Auch auf der A1 Osnabrück Richtung Bremen. Ein Baustellenstau vor der Weserbrücke, auch eine halbe Stunde mehr. A7 Kassel Richtung Hannover. Vorsicht, hier gab es einen Unfall zwischen Hildesheim-Dristenstedt und dem Rastplatz an der Alpe. Da braucht ihr mindestens eine Stunde länger. Aktuell ist nur eine Spur frei und darum auch in der Gegenrichtung. Auf der A7 Hannover Richtung Kassel ein Stau hier ab Hannover Süd, ca. 20 Minuten plus. A27 Bremen Richtung Cuxhaven. Ab Bremen-Hort 10 Minuten mehr. Auf der A27 Cuxhaven Richtung Bremen sind es 10 Minuten mehr ab Geestemünde. Und auf der A352 in Hannover Richtung A7 ein Baustellenstau, darum eine Viertelstunde mehr ab Langenhagen-Kaltenweide. Die B3 im Kreis Göttingen ist voll gesperrt. Da laufen Bergungsarbeiten in Hannmünden und zwischen Großösingen und Dedelsdorf auf der B4 im Kreis Gifhorn auch eine Sperrung hier nach einem Unfall. Gute und sichere Fahrt euch.
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1: Moin, ich bin heute für Kim im Studio, die ist heute leider krank, aber ich hoffe, ihr lasst es euch jetzt schmecken in der Mittagspause. Das ist eigentlich auch mein Plan, aber ich bin jetzt erstmal auf die Gnade meiner Kolleginnen und Kollegen angewiesen, weil ich kann ja hier nicht einfach aus dem Studio raus, um mir was zu holen. Aber ich habe wirklich gerade schon den besten Welpenblick rausgeholt, also ich hoffe, die Chancen stehen ganz gut, dass mir zumindest ein Brötchen mitgebracht wird. Wir schauen mal, wie es weitergeht hier. Auf jeden Fall erstmal die Lieblingshits von Cat Burns, Lady Gaga und I Need Your Love, das ist One Republic.

Antenne Niedersachsen, der Verkehrsservice und Vorsicht, ein Falschfahrer auf der A28 Bremen-Oldenburg zwischen Oldenburg-Marschweg und Oldenburg-Eversten. Da fährt jemand in falsche Richtung. Vorsicht auf der A28 Bremen-Oldenburg, bitte hier nicht überholen. Zwischen Oldenburg-Marschweg und Oldenburg-Eversten, da ist ein Falschfahrer unterwegs. Wir sagen sofort Bescheid, wenn der weg ist.

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1: Einen schönen Montag wünsche ich euch. Hier ist Antenne Niedersachsen, Morten Krüger hier für Kim Brugsch und ich würde sagen, Zeit fürs nächste Radupdate.
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1: Ja, der erste Tag der großen Tour. Tiziana Verkehrskei und Flücki sind inzwischen unterwegs, sind am Kloster in Walkenried gestartet. Heute geht's dann noch über Braunlage bis nach Bad Harzburg. Ich würde sagen, wir fragen mal bei Ihnen nach, aber Spaß habt ihr auf jeden Fall, ne?
4: Morten, kleines Quiz an dich. Was oder wer ist das? Das war Tiziana, als sie nämlich festgestellt hat, dass ihr E-Bike noch gar nicht aktiviert war. Und dann hat sie nämlich den Knopf gefunden für Anschub und auf einmal
5: hoppalappa, hatte ich da richtig Dampf unterm Hintern.
1: Ja, das ist schon geil, wie man dann echt so einfach richtig losdüst. Aber wie ist denn jetzt so die Bilanz bei euch so nach den ersten Stunden?
4: Ja, also ich sag mal, 5 Hunde sind mir schon hinterhergerannt, kläffenderweise.
6: Dann haben wir einen Müllwagen überholt, der hat uns danach wieder überholt. Dann haben wir wieder den Müllwagen überholt.
5: Ja. Und am allerschönsten, also schlimm vorher war der Aufstieg, weil wir mussten berghoch fahren.
1: Oh.
5: Und dann war aber richtig schön, wir sind so eine Bundesstraße bergab gefahren und da hatte man so den Wind im T-Shirt,
1: ja.
5: Und das habe ich ja richtig genossen.
1: Hammer.
5: Das fand ich herrlich.
1: Mhm.
5: Bin einmal fast rechts in den Abhang gefahren, aber sonst ist alles gut.
4: Und du musst in 2 Wochen heiraten, ne? Wenn wir dich vermackelt nach Hause bringen, wir kriegen richtig Ärger.
5: Ja, ja, ja, kurz auf Hals klopfen.
6: Das darf dein Mann nie erfahren.
1: Aber das ist einfach Berufsrisiko, das weiß auch Tiziana und auch ihr Mann. 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
4: Morten, ein kleines Quiz an dich.
1: 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Und kleiner Tipp, in der nächsten halben Stunde würde ich auf jeden Fall mal auf etwaige Fahrradklingen im Programm achten.
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Hier ist Antenne Niedersachsen mit guten Nachrichten aus dem Verkehrsservice. Kein Falschfahrer mehr auf der A28 Bremen-Oldenburg. Zwischen Oldenburg-Marschweg und Oldenburg-Eversen habt ihr jetzt weiterhin freie Fahrt. Kommt gut und sicher an. Jetzt mit einem absoluten Mitsingtitel von Robbie Williams, Angels.

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6: Heute mit mehr Wolken als Sonne und vor allem Richtung Küste kann immer wieder Regen mit dabei sein. Später klart es aber überall wieder auf. Aktuell bei euch in Lachendorf 25 Grad, 26 Grad in Würjel und in Grebshorn auch 25 Grad. Morgen sieht es dann ähnlich aus. Uns erwartet wieder ein Sonne-Wolken-Mix. Temperaturen gehen da mal ein bisschen runter, dann maximal 18 bis 25 Grad. Mittwoch dann wieder um die 30.
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0: Und wir starten auf der... Lasst mich ganz kurz die Meldung öffnen. Auf der A1, wie so oft, Bremen Richtung Osnabrück. Vorsicht, Lasterunfall hier passiert zwischen Hebeling und der Weserbrücke. Dann die A1, Lübeck Richtung Bremen. Ab Hamburg-Oehlendorf braucht ihr ungefähr eine halbe Stunde länger. Die A1, Osnabrück Richtung Bremen. Da ist ein Baustellenstau. Vor der Weserbrücke plant Abstur eine halbe Stunde mehr. A7, Kassel Richtung Hannover. Hier hat es einen Unfall gegeben. Es staut sich zwischen Hildesheim-Dristenstedt und dem Rastplatz an der Alpe. Da braucht ihr ungefähr eine Dreiviertelstunde mehr. Und auch in der Gegenrichtung staut es sich deswegen auf der A7 Hannover Richtung Kassel 20 Minuten mehr ab Hannover Süd. Die A27, Cuxhaven Richtung Bremen. Ab Bremen Industriehäfen braucht ihr 20 Minuten länger. Auf der A352 in Hannover Richtung A7 eine Viertelstunde plus ab Langenhagen-Kaltenweide. Die B3 im Kreis Göttingen ist voll gesperrt. Da laufen Bergungsarbeiten in Hannmünden. Und auf der B6 im Kreis Hildesheim ab Lerchenkamp ein Stau, der kostet euch ungefähr eine halbe Stunde. Gute und sichere Fahrt wünsche ich euch.
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0: Und jetzt gute Fahrt mit den Bengals und Manic Monday hier bei Antenne Niedersachsen.

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Und so schnell vergehen dann auch schon wieder 6 Wochen. Die letzten Tage Sommerferien sind angebrochen. Aber ich würde behaupten, alle Eltern sind vielleicht auch ganz froh, dass Donnerstag die Schule dann wieder losgeht. Hier ist Antenne Niedersachsen, heute mit Morten für Kim. Viele sind am Wochenende jetzt bestimmt aus dem Urlaub auch wiedergekommen. Ich hoffe, ihr hattet bei euren Reisen keine Probleme. Aber ich denke, auch so schlimm, wie es jetzt in Kanada passiert ist, kann es sowieso kaum sein. Da war nämlich ein Kind so bockig, dass ein kompletter Flug abgesagt werden musste. Eigentlich läuft erstmal alles normal. Alle Passagiere sitzen sogar schon im Flieger Richtung Toronto. Das Flugzeug rollt dann Richtung Startbahn. Also eigentlich kann nichts mehr schiefgehen, denkt man. Doch dann steht ein Kind plötzlich auf und weigert sich partout, sich wieder hinzusetzen und anzuschnallen. Ich glaube, wir haben alle ungefähr die Geräuschkulisse im Kopf, die da wahrscheinlich geherrscht hat. Und egal, was die Eltern oder die Besetzung versuchen, das Kind lässt sich nicht, kriegt sich nicht wieder ein, lässt nicht mit sich reden und bleibt stur. Die Situation eskaliert dann tatsächlich so sehr, dass alle Passagiere wieder aussteigen müssen. Bis das Kind und sein Elternteil dann aber von Bord sind und man auch das Gepäck wieder aus dem Flugzeug rausgeholt hat, ist es viel zu spät, um nochmal zu starten. Erst am nächsten Tag konnte der Flieger dann tatsächlich nach Toronto fliegen. Also, falls ihr euch das nächste Mal ärgert, wenn euer Flug ein bisschen Verspätung hat, es könnte wirklich viel schlimmer sein. In dem Sinne, schöne restliche Mittagspause jetzt mit Ten Sharp und You.

0: einer der besten Songs der letzten 10 Jahre. Schmeiße ich jetzt einfach mal so in den Raum. Nothing Breaks Like a Heart hier bei Antenne Niedersachsen von Miley Cyrus und Mark Ronson. Jetzt fängt so langsam über Niedersachsen die Auflockerung an. Das heißt, die Wolken ziehen sich langsam zurück. Die Sonne kommt immer mehr raus. Das heißt, wir brauchen jetzt natürlich die passende Musik. Die habe ich natürlich für euch. Machen wir nochmal einen kleinen Ausflug in die 90er nach Australien zu Kylie Minogue. In Your Eyes, das ist gleich der Sommerhit vor den Nachrichten.
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0: kleinen Sitcom hat es Kylie Minogue auf die Bühnen dieser Welt geschafft. Unglaublich.
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0: Eine Mischung aus Sonne und Wolken und jetzt werden die Wolken nach und nach immer weniger. Aber Richtung Küste können immer noch vereinzelt Schauer runterkommen. Es klart jetzt aber weiter auf mit Höchstwerten zwischen 22 und 30 Grad. Morgen geht's ziemlich genauso weiter. Ein Sonne-Wolken-Mix, etwas weniger Regen mit dabei, aber Temperaturen auch wieder ein bisschen angenehmer. Maximal 18 bis 25 Grad, Mittwoch dann wieder ein bisschen heißer.
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3: 5:01, ich bin Frederik Heimann. Schönen guten Tag. Das gab es seit über 100 Jahren nicht. Der Rhein droht wegen der anhaltenden Trockenheit für Schiffe nicht mehr durchgängig befahrbar zu werden. Davor warnt der Bundesverband der deutschen Binnenschifffahrt. Am wichtigen Pegel in Kaub wird jetzt im Laufe der Woche ein nur noch einstelliger Wert erwartet und damit wäre der Rhein dann praktisch zweigeteilt. Wegen der Probleme bei der Binnenschifffahrt hatten ja Niedersachsen und weitere Bundesländer das Sonn- und Feiertagsverbot für bestimmte Lkw aufgehoben. Wer ein Auto kaufen will, sollte selbst bei professionell wirkenden Angeboten auf der Hut sein. Aktuell häufen sich Betrugsfälle mit vermeintlich günstigen Fahrzeugangeboten, warnt jetzt die Polizei.
4: Auch der Kfz-Verband Baden-Württemberg erkennt eine Betrugswelle mit neuen, immer professionelleren Tricks. Man beobachte das vor allem in den letzten 2-3 Jahren, in digitalen Kanälen und mit täuschend echten Identitäten. Oft werden angebliche Unfallfahrzeuge zu Schnäppchenpreisen angeboten. Die Täter verlangen eine Anzahlung noch vor einer Fahrzeugbesichtigung. Selbst etablierte Autohäuser sind unter den Opfern. Tipps gegen Betrug gibt jetzt zum Beispiel die Initiative Sicherer Autokauf im Internet. Thomas Thonfeld, Nachrichtenredaktion.
3: Und alles, was noch wichtig ist, gibt's jetzt von Diana Kramer.
5: Inzwischen hat auch der Deutsche Bauernverband angesichts anhaltender Trockenheit mehr und schnellere Hilfe der Politik gefordert. Die landwirtschaftlichen Betriebe bräuchten einen Instrumentenkasten, um sich dem Klimawandel gut anpassen zu können, sagte Generalsekretärin Stefanie Sabit im WDR. Der Wohnungsmangel treibt Mieten und Immobilienpreise weiter nach oben. Nach Daten des Verbands Deutscher Pfandbriefbanken stiegen die Neuvertragsmieten in Mehrfamilienhäusern im zweiten Quartal um 3,2%, gemessen am Vorjahreszeitraum. Durchschnittlich alle 18 Minuten ist im letzten Jahr in Deutschland ein Kind im Straßenverkehr verletzt oder getötet worden. Etwa jedes dritte Kind war mit dem Fahrrad unterwegs.
0: Der Antenne Niedersachsen Stau- und Blitzerservice mit der A1 Lübeck Richtung Hamburg. Ab Billstedt braucht ihr eine halbe Stunde länger. Eine halbe Stunde plus auch auf der A1 Osnabrück Richtung Bremen hier durch die Baustelle ab Stur. Dann die A7 Hannover Richtung Kassel. Die Unfallstelle wurde zwar geräumt, aber trotzdem staut es sich hier noch ein bisschen. Ab Hannover Süd braucht ihr 20 Minuten mehr. Die A7 Kassel Richtung Hannover, ab Derneburg fast 40 Minuten plus. Dann die A27 Cuxhaven Richtung Bremen. Ab Bremen Industriehäfen auch ungefähr eine halbe Stunde mehr einplanen. Auf der A31 NRW Richtung Emsland, ab Emsbüren braucht ihr 20 Minuten mehr. Auf der B3 im Kreis Göttingen ist eine Vollsperrung für Bergungsarbeiten hier in Hannmünden und auf der B6 im Kreis Hildesheim ab Lerchenkamp ungefähr eine halbe Stunde Zeitverlust. Euch eine gute und sichere Fahrt.
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0: Also es ist ja wirklich schon schwer genug, die Gästeliste für die eigene Hochzeit zu schreiben. Aber wenn dann plötzlich 2000 fremde Menschen vor eurer Kirche auftauchen, was machst du dann? Das ist jetzt wirklich so passiert, eine wahre Geschichte. Was da genau los war und warum plötzlich 2000 Menschen bei einer fremden Hochzeit sind, das heute gleich nach Musik von Madonna, Kato und das hier ist Kamerad. So good.

0: Stellt euch vor, ihr kommt zu eurer eigenen Hochzeit und da warten einfach tausende Menschen, die komplett enttäuscht sind, wenn sie euch sehen. Moin, Morten Krüger hier bei Antenne Niedersachsen, heute für Kim im Studio. Aber genau das ist jetzt wirklich einem Paar auf der Insel Madeira passiert. Vorher gibt's nämlich ganz viele Gerüchte, die sich rumsprechen. Angeblich feiert nämlich Fußballstar Cristiano Ronaldo an dem Tag seine Hochzeit dort mit Georgina. Ja. Was machen die Leute? Kommen dahin. Tatsächlich rund 2000 Menschen, um eben das berühmte Brautpaar zu sehen. Dann fährt plötzlich eine schwarze Limousine vor, schickes Teil, die Türen öffnen sich und dann, das ist ja gar nicht Ronaldo. Ja, dumm gelaufen, Leute. Vielleicht nicht alle Gerüchte glauben, die im Internet stehen. Ich hoffe, die ungeladenen Gäste hatten wenigstens ein schönes Geschenk für das Brautpaar dann dabei. Aber das Witzigste finde ich eigentlich die Reaktion von Cristiano Ronaldo selbst. Ein Bericht dazu hat er bei Insta nämlich einfach kommentiert mit Lach-Emojis.
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17: An der Küste kommen jetzt immer noch ein paar kurze Schauer runter, aber das Größte ist eigentlich jetzt schon am Vorbeiziehen. Bewölkt ist es trotzdem, aber es klart jetzt auch weiter auf und die Temperaturen liegen zwischen 22 und 30 Grad. Morgen sieht es ähnlich aus, ein Sonne-Wolken-Mix mit Temperaturen zwischen 18 und 25 Grad, also wieder deutlich angenehmer, würde ich mal behaupten. Am Mittwoch dann aber schon wieder in die Gegenrichtung, dann wieder bis zu um die 30 Grad.
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17: Und es geht los auf der A1 Lübeck Richtung Hamburg. Ab Billstedt braucht ihr eine halbe Stunde mehr. Auch auf der A1 Osnabrück Richtung Bremen eine halbe Stunde plus durch die Baustelle hier ab Stur. Dann die A7 Flensburg Richtung Hamburg. Vorsicht, es läuft aktuell die Unfallaufnahme zwischen Hamburg-Othmarschen und dem Elbtunnel. Dann die A7 Hannover Richtung Kassel. Da laufen Bauarbeiten, darum ist die Einfahrt Hannover-Anderten aktuell gesperrt. Die A7 Hannover Richtung Kassel nochmal. Unfallstelle geräumt, trotzdem noch ein bisschen Rückstau. Oh, ab Hannover Süd braucht ihr 20 Minuten mehr. Dann die A7 Kassel Richtung Hannover, ab Derneburg 11 Minuten plus. Auf der A27 Cuxhaven Richtung Bremen, ab Bremen Industriehäfen eine halbe Stunde mehr. A31 NRW Richtung Emsland, ab Emsbüren braucht ihr 25 Minuten länger. Dann die B3 im Kreis Göttingen, da laufen immer noch Bergungsarbeiten in Hannbünden, darum ist die Strecke aktuell gesperrt dort. Und auf der B6 im Kreis Hildesheim, ab Lerchenkamp 20 Minuten Zeitverlust durch einen Stau. Euch eine gute und sichere Fahrt.
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Nach der Mittagspause ist vor dem Feierabend. Hier ist Antenne Niedersachsen, heute mit Morten für Kim Brugsch. Und jetzt habe ich einen neuen, coolen Künstler für euch, nämlich Chris DeSarandy. Ein 28-jähriger Brite, der da drüben auch echt schon viele Fans hat. Aber er ist auch selbst großer Fan, und zwar von Luis Capaldi. Bei Insta hat er jetzt seinen berühmten Song Forget Me gesungen. Und also, echt gut, muss man sagen. Wenn man es nicht besser wüsste, könnte man denken, dass das Luis Capaldi ist. Also kann wirklich mit dem Original mithalten, finde ich. Tolle Stimme von Chris DeSarandy, und die klingt aber auch bei seiner eigenen Musik einfach großartig. Hier ist er mit Good Old Days bei Antenne Niedersachsen.

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1: Ja, also das ist ja heute nichts Halbes und nichts Ganzes.
2: Nee, ist irgendwie komisch heute. Wir haben Richtung Küste auch deutlich kältere Temperaturen als im Resto von Niedersachsen. Also Höchstwerte tatsächlich heute um die 30 Grad, aber an der Küste sind es zum Beispiel auch nur so 20. Also da sind doch Unterschiede bemerkbar. Dazu viele Wolken bei uns in Niedersachsen. Vereinzelt ist auch mal ein Schauer mit dabei. Ja, und ganz im Süden, da wo sich die Moinschuh gerade rumtreibt, da scheint die Sonne. Wie schön.
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4: Ich bin Babette Büchner. Nach dem Drohnenvorfall am Flughafen Leipzig-Halle soll die neue Drohnenabwehreinheit der Bundespolizei deutlich größer werden als geplant. Bundesinnenminister Alexander Dobrindt werde noch im Laufe des Tages eine Weisung an die Bundespolizei geben, wonach die Einheit auf 300 Kräfte anwachsen soll, sagte eine Ministeriumssprecherin. Statt 4 sind nun 8 Standorte geplant, um schnell und flexibel bei Bedarf vor Ort zu sein. Die Trockenheit und Hitze setzen der Landwirtschaft zu. Der Deutsche Bauernverband befürchtet, dass die Ernten in diesem Jahr eher unter dem Durchschnitt liegen. Die Generalsekretärin des Verbands, Stefanie Sabet, forderte im WDR von der Politik schnellere Hilfen für die Betriebe.
5: Die Belastungen der Bauern seien vielfältig und teils existenzbedrohend, warnt die Generalsekretärin. Deshalb müsse der Staat mit Finanzspritzen helfen, unter anderem auch bei der Düngemittelversorgung. In anderen EU-Ländern laufe das auch so. Außerdem müsse die Politik flexibler werden und zum Beispiel Innovationen bei Züchtungen ermöglichen. Ein weiteres Problem, der Wassermangel. Auch da sieht die Generalsekretärin die Politik am Zug. Stichwort Stärkung des Landeswasserhaushalts. Thomas Thonfeld, Nachrichtenredaktion.
4: Europas aktivster Vulkan auf der italienischen Insel Sizilien kommt nicht zur Ruhe, ausgerechnet jetzt in der Hauptferienzeit. Wegen möglicher Gefahren für die Luftfahrt wurden alle Landungen auf dem nahegelegenen Flughafen Catania bis zum Nachmittag ausgesetzt.
6: Auch Urlauber aus Deutschland brauchen heute Geduld. Riesige Aschewolken behindern die Sicht. Immer wieder spuckt der Ätna, aber auch Lava und dicke Gesteinsbrocken. Es ist ein spektakuläres Naturschauspiel, das aber auch für Chaos sorgt. Einige Ferienflieger können in Palermo landen, auf dem Flughafen der Inselhauptstadt. Aber auch Touristen, die Sizilien verlassen wollen, mussten bereits umdisponieren. Denn im Moment herrscht wieder einmal die höchste Warnstufe Rot. Claudia Wächter, Nachrichtenredaktion.
4: Und zum Sport. Der Druck auf FIFA-Präsident Gianni Infantino wächst. In einem offenen Brief haben sich die Dachverbände von Europa, Asien, Nord- und Mittelamerika sowie der Karibik gemeinsam an die Öffentlichkeit gewandt. Darin bekräftigen sie ihre Kritik an Infantino und fordern einen Neuanfang an der Spitze des Weltverbands. Führung im Fußball sei kein Besitz. Es gehe nicht darum, Macht zu haben, heißt es in dem Schreiben.
1: Der Antenne Niedersachsen Stau- und Blitzerservice. A1 Lübeck Richtung Hamburg ab Bild steht 28 Minuten mehr. Die A1 Osnabrück Richtung Bremen, Baustellenstau vor der Weserbrücke, Abstur 37 Minuten. Und A7 Flensburg Richtung Hamburg, Unfallaufnahme zwischen Hamburg-Othmarschen und dem Elbtunnel. Die A7 Hannover Richtung Kassel ab Hannover Süd 18 Minuten mehr. A27 Bremen Richtung Cuxhaven ab Bremerhaven Süd 12 Minuten. Und A27 Cuxhaven Richtung Bremen ab Bremen Industriehäfen, da braucht ihr 11 Minuten länger. Die A29 Alhorn Richtung Wilhelmshaven ab Oldenburg Ost 10 Minuten mehr. Und A31 NRW Richtung Emsland ab Emsbüren 22 Minuten. B6, Kreis Hildesheim ab Lerchenkamp 21 Minuten und die Elbfähre Glückstadt zu Schafen, da braucht ihr aktuell 1,5 Stunden Geduld in Richtung Schleswig-Holstein. Das war's, wir wünschen euch eine gute Fahrt.
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1: Tja, wir sind Micha Amareike und wir öffnen diese neue Woche den Nachmittag. Was will ich hier eigentlich erzählen? Eigentlich wollte ich nur sagen, wir werfen jetzt einen Dartpfeil.
2: Richtig. Und ihr seid wieder dran und eröffnet einfach unsere Show. Ist so ein kleines, feines Ritual bei uns und wir mögen das richtig gerne. Also ich bin mal gespannt, wo wir heute landen.
1: Ich schieß mal den Flücki vom Fahrrad.
2: Oh, Micha. Ja. So. Das hat nicht ganz geklappt.
1: Naja, wir sind in Einbeck.
2: Wir sind in der Nähe von Einbeck gelandet. Also ihr lieben Menschen aus und um Einbeck, ruft doch gerne mal kurz durch 0803 123 100 und dann eröffnet ihr einfach gleich mal die Show. Wir schnacken einfach kurz so ein bisschen und wenn ihr gerade so ein bisschen Luft habt auf der Arbeit, wir füllen die. Wir füllen die. 0803 123 100. Ihr lieben Menschen aus und um Einbeck dürfen auch gerne die ganz kleinen Orte sein.
1: Oder der ganze Harz.
2: Oder Micha möchte den ganzen Harz.
7: Der Harz ruft!

0: ein Song, der ist wie ein richtig guter Wein, der wird irgendwie immer besser. Teddy Swims. Hier bei Micha Mareike bei Antenne Niedersachsen. Wir warten auf euch, Lieben aus dem Harz. Wir brauchen euch, denn sonst kann diese Show nicht starten.
1: Nee, ihr könnt ja einfach mal kurz durchrufen, wenn ihr gerade so ein bisschen Luft habt. Und falls nicht, sind wir auch die perfekte Ablenkung. 0803 123 100, und dann quatschen wir einfach kurz ein bisschen. Und so ganz nebenbei seid ihr einfach mal Moderator.
0: Boah, wir brauchen euch, wenn ihr aus dem Harz kommt. 0803 123 100.

0: Pink, geht's hier rein in den Montagnachmittag. Micha und Mareike bei Antenne Mieters.
1: Was?
2: Achso. Na, sie möchte noch ein bisschen.
0: Sie hat noch gesprochen. Micha und Marek hier bei Antenne Niedersachsen. Und unser Feierabend-Dartfall, der ist heute...
2: In der Nähe von Einbeck gelandet.
0: Ja.
2: Und wir haben jemanden am Telefon.
3: Moin, hier ist Sabrina aus Issinghausen und ich eröffne heute die Show.
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2: Herzlich willkommen, liebe Sabrina. Du hast super gute Laune. Das hört man dir sofort an. Was ist heute alles schon bei dir gut gelaufen?
3: Ja, die Arbeit ist gut gelaufen. Ich habe meinen Sohn jetzt aus dem Kindergarten abgeholt. Das Wetter ist super.
2: Ja, bei euch ist schön, ja.
3: Bei uns ist es mega schön. Also im Moment strahlend blauer Himmel. Es kann im Moment nicht besser sein. Urlaub wäre noch toll, aber der kommt erst noch.
2: Der kommt erst noch.
0: Also
2: na ja, gut.
0: Ich finde, das sind ja schon 38 Punkte, die positiv sind. Das ist ja...
2: Ja, bei mir ist heute eher
3: negativ,
2: so ein typischer Montag.
3: Ist Montag, ne?
2: Ja, ja, bei mir
3: negativ, es ist Montag, ja.
2: Bei mir trifft das auch voll zu. Ich weiß nicht, ich habe irgendwie heute getrödelt. Ich dachte bei den Temperaturen, ach, wie wäre es mal mit einem kleinen Strick-T-Shirt. Ich schwitze mir hier einen ab. Ich weiß nicht, was heute mit mir los ist. Aber gut, ich schieb's auf Montag.
3: Genau. Oh,
0: und ich muss eine kleine Hypochonderwarnung ausstoßen. Bei mir ist irgendwie
2: nein,
0: im Anmarsch.
2: Sprich es doch nicht aus,
0: nein.
2: Micha. Du wirst jetzt hier nicht krank werden.
0: Nein. Wahrscheinlich habe ich einfach zu viel mit Roland Kaiser am Samstag gefeiert.
2: Ja, das hat Micha gemacht. Was hast du Schönes am Wochenende gemacht, Sabrina?
3: Oder ein Aperolchen zu viel
2: getrunken. Ah, das kann auch sein, bei Micha.
0: Was ich ertappt. Ich glaube, ich kann sie gar nicht mehr zählen.
2: Oh, Micha.
0: Ja, das könnte auch das Problem gewesen sein.
2: Aber was habt ihr Schönes gemacht, Sabrina?
3: Wir waren am Samstag im Rastiland mit einer Arbeitskollegin. Das
2: ach,
3: war sehr schön. Wir haben das Sommerwetter völlig ausgekostet. Und gestern war ich mit meiner Familie im Freibad.
2: Och.
3: Sommer, Sonne, Sonnenschein, ein Eis zwischendurch. Und abends noch schön mit der Familie zusammen lecker gegessen.
2: Also wenn so das Wochenende ist und die Woche bei dir anfängt, ich möchte immer deine Tage haben.
0: Wir setzen uns auch
3: gerne vorbei.
0: Wir setzen uns auch mit bei dir auf die Couch.
2: Ja, sehr gut.
3: Ob ich den Aperol teile, das weiß ich noch nicht. Aber
0: nee. Den kannst du für dich behalten. Da wird es mir gleich ganz schlecht, wenn ich dran denke.
2: Vielen, vielen Dank, dass du die Show eröffnet hast, Sabrina.
3: Gerne.
2: Es war uns ein Fest.
3: Ich wünsche euch eine schöne Woche.
0: Danke.

0: Also manchmal, ne? Solltet ihr hören, worüber wir reden, wenn die Musik läuft. Jetzt hat mir Mareike gerade gesagt, also wir sollten ja mindestens 30 verschiedene Obst- und Gemüsesorten essen in der Woche. Wirklich?
1: Ja. Das muss man ja nicht ganz so genau nehmen. Aber
0: ich wusste gar nicht, dass es so viele gibt.
1: Na komm, Micha.
0: Die Bio-Banane, die normale Banane, die vom Discounter-Banane. Naja, auf jeden Fall sind Micha und Mareike bei Antenne Niedersachsen.
1: Ja, und falls ihr gerade davon auch gestresst seid, dann tanzen wir das gleich alles einfach mal schön wieder raus hier. Und wenn die 4 Minuten 37 Whitney Houston noch nicht reichen, weil einfach wirklich so viel los ist bei euch, dann ist der Cheerin auch noch am Start.
0: Der isst bestimmt 60 verschiedene Gemüsesorten in der Woche.
1: Gemüse und Obst, ne? Verwechsel das nicht.
0: Wahnsinn.
1: Also zusammen. 30.
0: Wie soll ich denn das alles schaffen? Deshalb nehme ich immer nur so eine kleine Kapsel. Da ist alles drin. Also auf jeden Fall nur Lieblingssitz hier bei Antenne Niedersachsen und viele nützliche Tipps.
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1: Was denn? Bist du etwa unzufrieden?
0: Nein, gar nicht. Na, vielleicht ein bisschen mit dem Wetter, hm?
1: Ja, ist irgendwie heute merkwürdig, das Wetter. Also, so ganz im Süden ist es wirklich am schönsten. Also, unsere Moinshow hat richtig Glück gerade. Die sind ja auf großer Moinshow-Tour, gerade im Harz. Und da ist wirklich schön. Also, da können sie so das sehr gut aushalten, glaube ich.
0: Dass auf dem Fahrrad so schön ist.
1: Naja, die sind ja nicht die ganze Zeit auf dem Fahrrad. Aber ansonsten sind doch eher Wolken über Niedersachsen. Immer mal wieder so ein bisschen Sonnenschein mit dabei. Die Höchstwerte unterscheiden sich aber doch auch sehr, kann man schon so sagen. Also, von 19 Grad bis 30 Grad ist heute alles drin. drin. Richtung Küste ist es ein bisschen kälter. Morgen sieht es dann auch ein bisschen ähnlich aus. Die Höchstwerte da so um die 24 Grad. Aber im Rest der Woche wird es ja dann auch wieder sehr, sehr sommerlich bei uns im Land.
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18: Ich bin Sandra Meyer. Moin. Nachdem Unbekannte in Großburg-Wedel am Wochenende Autofahrern eine gefährliche Falle gestellt haben, ermittelt die Polizei. Die Täter hatten zwischen zwei Ampelmasten Panzerklebeband quer über die Hannoversche Straße gespannt.
19: Ein 19-jähriger Motorradfahrer erkannte das Band in der Dunkelheit zu spät und fuhr hinein. Er blieb unverletzt. Die Polizei ermittelt wegen gefährlichen Eingriffs in den Straßenverkehr. Den Tätern drohen bis zu 5 Jahre Haft. An einer Haltestelle am Busbahnhof fanden die Beamten weiteres Klebeband. Davon ging allerdings keine Gefahr aus. Hannes Westermann, Regionalredaktion.
18: Und die Stadt Wunstorf rüstet seit heute 43 Parkautomaten auf kontaktloses Bezahlen um. Gleichzeitig wird das Parken in der Ortschaft Steinhude deutlich teurer. Statt 1 Euro pro Stunde zahlen Autofahrer künftig 1 Euro pro halbe Stunde.
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0: A1 Lübeck Richtung Hamburg. Ab Bild steht 27 Minuten mehr. A1 Osnabrück Richtung Bremen. Baustellenstau vor der Weserbrücke. Ab Stur 37 Minuten. Und die A2 Hannover Richtung Dortmund. Ab Langenhagen 10 Minuten mehr. A27 Bremen Richtung Cuxhaven. Ab Bremen Überseestadt. Da braucht ihr 23 Minuten länger. Und A27 Bremen Richtung Cuxhaven. Ab Bremerhaven Süd 13 Minuten mehr. A29 Oldenburg Richtung Wilhelmshaven. Ab Zetel 13 Minuten und die A30 Rheine Richtung Osnabrück ab Ebenbüren West, da kommen nochmal 14 Minuten obendrauf. Die A31 NRW Richtung Emsland, ab Emsbüren 22 Minuten mehr und B3 Kreis Göttingen, Vollsperrung für eine Bergung in Hanmünden. B6 Kreis Hildesheim, ab Lerchenkamp 21 Minuten und an der Elbfähre Glückstadt-Wischhafen, da ist auch wieder ordentlich was los, 1,5 Stunden dauert es länger in Richtung Schleswig-Holstein. Das war's. Gute Fahrt.
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0: So, und jetzt wuscheln wir uns alle nochmal so ein bisschen durch die Haare, dass wir auch frisurentechnisch gut zum nächsten Song passen.
1: Ja.
0: So, sitzt
1: ja,
0: alles?
1: Ja, sitzt.
0: Mareike, du auch?
1: Ja, ja, ich spüre es. Siehste, guck, gleich ist der Körper in Bewegung.
0: Mareike Houston. Hier ist Antenne Niedersachsen.
1: Houston wäre schon ein cooler Name.
0: Houston, wir haben ein Problem.
1: Ja, würdest du immer hören, aber ist ein cooler Name. Kann man nicht anders sagen.
0: Wir wünschen euch auf jeden Fall einen schönen Nachmittag. 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

0: und alle.
1: Zerfall.
0: Sehr gut. Ja, ist euer Büro auch schon wieder ein bisschen voller, ne? Endlich keine Urlaubsvertretung mehr. Wir sind auf jeden Fall hier vollzählig. Micha und Mareike bei Antenne Niedersachsen. Und wahrscheinlich dürfte bei euch heute auch Fußball mal großes Thema im Büro sein.
1: Ja, Eintracht Braunschweig hat ja zum Beispiel einen Glanzstart in Liga 2 hingelegt. Wolfsburg so, naja. Und Hannover 96 ist am Ende mit einer Niederlage in die neue Saison gestartet. Das hat man sich sicher bei 96 ein bisschen anders vorgestellt. Aber wenn man jetzt aber gläubisch so ist, ne? Dann hat man ja vielleicht schon mit einer Niederlage von 96 gerechnet. Pass auf, Micha. 1997.
0: Oh Gott, jetzt kommt ja die Taylor Swift-Theorie wieder.
1: Nee. Das ist wirklich passiert. 1997, also vor 29 Jahren, gab es ein Duell dieser beiden Mannschaften, also Cottbus gegen 96. Es war im Cottbuser Stadion, also so wie gestern. Und damals gab es einen Stromausfall und am Ende gewann Cottbus mit 3:1 gegen 96. Naja, und gestern gab es ja auch einen Stromausfall.
2: Wir warten auf den Wiederanpfiff in Cottbus. Jetzt ist alles ausgefallen. Kompletter Stromausfall im Stadion in Cottbus. Deswegen warten wir seit 10 Minuten auf den Wiederanpfiff und hoffen, dass es gleich weitergehen wird.
1: Ja, und am Ende gewinnt Cottbus gestern mit 3:1.
0: Das ist jetzt in der Tat so ein bisschen gruselig. Wie ging es denn weiter in der anderen Saison damals, Mareike?
1: Na, das war tatsächlich Spiel um Aufstieg. Also das passt nicht so ganz tatsächlich, aber hoffen wir, das ändert sich noch. Ne? Nächste Woche ist ja gleich hier mal Derby, Wolfsburg gegen Hannover.
3: Wir sind auch dabei. Stimmt's? Ja.

0: Montagnachmittag und wir sind bis zum Feierabend an eurer Seite. Micha und Mareike hier bei Antenne Niedersachsen. Und diese Woche steht ja dann wieder Brot auf vielen Einkaufslisten, ne? Und die Brotdosen stehen auch schon bereit. Die letzten Tage Sommerferien sind angebrochen und wir freuen uns jetzt mal auf ein Fazit von Niedersachsens zweitbester Mama, Sabrina.
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3: Also mein Sommerferienfazit kann gern nochmal 6 Wochen so weitergehen, aber meine Jungs sind ja auch schon Teenies. Bei jüngeren Kindern, da musst du ja viel mehr Programm machen, weiß auch Wayne Carpendale in der Rolle seines Ferienkindes.
4: Ey, Sommerferien sind echt kompletter Scam. Safe. Du denkst 6 Wochen Action und kriegst 6 Wochen, wir schauen mal.
3: Und dann haben Eltern ja auch immer so Ideen.

0: doch draußen. Erwachsene sagen draußen, als wäre es ein neuer Freizeitpark. Ich war draußen.
1: Erzähl.
0: Nach 10 Minuten hatte ich draußen durchgespielt.
2: Und dann haben Eltern noch mehr Ideen.
0: Und dann schicken sie uns in Feriencamps. Fußballcamp, Tenniscamp, fehlt nur noch das Steuererklärungscamp.
2: Und noch mehr Ideen.
0: Dann kommt der Endgegner. Welcher? Als ich klein war, waren wir den ganzen Tag draußen.
1: Yeah, Bro.
0: Ihr erzählt von eurer Kindheit wie Influencer von Bali.
2: Also kein Wunder, dass Kinder am Ende der Ferien immer die eine Frage haben.
0: Ich verstehe sowieso nicht, warum Eltern in den Ferien arbeiten müssen. Das ist ja wie wenn nur Pommes Urlaub haben und die Mayo muss ins Büro.
2: So nämlich.
3: Ich hing noch beim Steuererklärungscamp. Oh Gott, so kommt.
4: Ich wäre ja auch für Sommerferien für Erwachsene.
2: Meine Stimme hast du.
3: Meine auch.
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0: liebe Desiree.
1: Ich mag den Song auch richtig gerne. Ich finde, der ist einfach...
0: Ja, jetzt bin ich gespannt.
1: Der ist eine Umarmung. Kennst du das, wenn ein Song dich so umarmt und der ist so einer?
0: Ja, ich werde auch gern von Menschen umarmt, aber von Desiree auch auf jeden Fall.
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0: Obwohl ich sagen muss, bei diesen Temperaturen möchte ich auch nicht umarmt werden. Wenn ich deinen Strickpulli sehe, dann kriege ich hier gleich noch mehr Schweißausbrüche.
1: Musst du immer darauf rumreiten?
0: Mareike trägt heute Strick.
1: Ich weiß doch selber nicht, was ich mir dabei heute Morgen gedacht habe.
0: Ach, guck mal, der sieht doch schön aus. Ja. Warum bis zum nächsten Winter warten, wenn ich ihn noch jetzt tragen kann? Das hat sie sich gedacht.
1: Es ist kein Strickpulli, es ist ein Strick-T-Shirt, muss man an der Stelle nochmal sagen. Ach, also ja. Ich habe schon kurze Arme, aber ja, es war nicht die klügste Entscheidung, die ich heute hätte treffen können.
0: Aber wenn ich dir mal irgendwie einen Strickpulli waschen soll und in einen Wäschetrockner bringe, dann sieht der genauso aus wie dein Strick-T-Shirt. So, aber jetzt zum Wetter.
1: Ja, das ist durchwachsen. Wir haben einen Mix aus Sonne und Wolken, wobei die Wolken auch durchaus mal ordentlich dicht sein können oder dichter sein können. Ordentlich dicht klingt auch völlig falsch, aber gut. Im Süden ist die Sonne richtig schön mit dabei und wir haben Höchstwerte um die 31 Grad, ja, aber Richtung Küste ist es deutlich frischer. Morgen sieht es dann ähnlich aus, bei Topwerten um die 24 Grad.
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4: Ich bin Babit Büchner. Die Drohnenabwehreinheit der Bundespolizei soll deutlich größer werden als geplant. Die Zahl der Spezialkräfte in diesem Bereich soll auf 300 aufgestockt werden, sagte eine Sprecherin des Innenministeriums.
5: Vor allem müssen die Spezialkräfte bei Drohnenalarm natürlich schnell vor Ort sein. Deshalb sollen die Abwehrzentren nun verdoppelt werden auf insgesamt 8. Deren Aufgabe ist es, Drohnen aufzuspüren, abzufangen und im Notfall auch abzuschießen. Auch die Landespolizei soll unterstützt werden. Die Sprengstoffdrohne in Leipzig war nur durch Zufall entdeckt worden. Seitdem sagen Experten und Politiker, wir müssen bei der Drohnenabwehr besser werden. Claudia Wächter, Nachrichtenredaktion.
4: Nur jeder 10. Mensch in Deutschland ist zwischen 15 und 24 Jahre alt. In Ostdeutschland sind es sogar noch weniger, zeigen Daten des Statistischen Bundesamts für das Ende des vergangenen Jahres. Schlusslicht im Ländervergleich ist demnach Brandenburg mit einem Anteil von 8,8%. Die meisten jungen Menschen gibt es in den Stadtstaaten Bremen mit rund 11% und Hamburg mit 10,5%. Neuer Zündstoff im Streit um die Straße von Hormuz. Der Iran will nach Angaben des Außenministeriums von Handelsschiffen Gebühren für eine Durchfahrt erheben. Zusammen mit dem Oman erarbeite Teheran entsprechende Mechanismen, sagte Außenamtssprecher Ismail Bagai laut iranischen Medien. Und zum Sport. Die Gegner von Gianni Infantino wollen den Druck auf den angezählten FIFA-Präsidenten hochhalten. In einem offenen Brief bekräftigen die Dachverbände von Europa, Asien, Nord- und Mittelamerika sowie der Karibik ihre Kritik und fordern weiter einen Neuanfang an der Spitze des Weltverbands.
6: Täuschung und Vertrauensbruch, diese Vorwürfe unterstreichen die Kontinentalverbände in ihrem offenen Brief. Die FIFA habe versucht, Infantinos gescheiterte Investorenpläne im Nachhinein als Verfahrensfehler darzustellen. Aber dass der Vorschlag an sich grundfalsch war, das werde nicht eingeräumt. Der Brief der drei Verbände um UEFA-Präsident Schifferin endet mit einem Appell, für eine Führung einzustehen, die dem Fußball dient, statt ihn beherrschen zu wollen. Thomas Thonfeld, Nachrichtenredaktion.
4: 2027 will sich Infantino eigentlich für eine weitere Amtszeit wählen lassen.
0: Der Antenne Niedersachsen, Stau- und Blitzerservice. A1 Lübeck Richtung Hamburg, ab Bild steht 12 Minuten mehr. Die A1 Osnabrück Richtung Bremen, Baustellenstau vor der Weserbrücke, ab Stur 27 Minuten. A2 Hannover Richtung Dortmund, ab Langenhagen 33 Minuten mehr. Und die A7 Hannover Richtung Hamburg, ab Hamburg-Hausbruch, da braucht ihr 14 Minuten länger. Die A27 Bremen Richtung Cuxhaven, ab Bremen-Überseestadt 35 Minuten. Und A27 Bremen Richtung Cuxhaven, ab Bremerhaven Süd 8 Minuten mehr. A30 Rheine Richtung Osnabrück ab Ippenbüren West, da dauert es 11 Minuten länger nach Hause. Und die A31 NRW Richtung Emsland ab Emsbüren 29 Minuten. Vollsperrung haben wir auf der B3 Kreis Göttingen für eine Bergung in Hannmünden und B6 Kreis Hildesheim ab Lerchenkamm 12 Minuten mehr. Die Elbfähre Glückstadt-Wischhafen, hier braucht ihr 1,5 Stunden Geduld in Richtung Schleswig-Holstein. Wir wünschen euch eine gute Fahrt.
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0: Ja, wir sind Micha und Mareike und ich habe gerade Mareike schon gesagt, also es sieht ja heute irgendwie gar nicht so heiß aus, aber es ist doch irgendwie ganz schön schwitzi-schwatzi, ne?
1: Ja, doch, durchaus. Man kommt ins Schwitzen.
0: Mein Daumen ist so feucht, dass mein Handy meinen Fingerabdruck nicht mehr erkennt. Oh. So schlimm ist es schon.
1: Diese Probleme, die hätten wir, glaube ich, jetzt alle gerade gerne,
0: eine Dose
1: Micha.
0: Mitleid für Micha.
1: Oh.
0: Und als Gegenleistung gibt es von mir tolle Musik. Gleich Khalid und Kygo mit Save My Love und wir starten mit Tom Gregory und Footprints.
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0: Also es gibt so Songs, die sind einfach, das ist so einer, weißt du? So.
1: Mhm. Ja, da freut man sich, wenn der läuft.
0: Ja, Carlet. Schönen Montag wünschen wir euch. Michael Mareike hier bei Antenne Niedersachsen. Ja, wir sitzen jetzt noch die letzten Stunden für euch bis zum Feierabend hier im Studio. Die Moin Show, die sitzt auf dem Sattel.
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1: Es ist Tag 1. Tizi, Verkehrskai und Flücki sind unterwegs und haben ja doch schon ordentlich Kilometer auf dem Sattel, würde ich mal sagen. Von Walkenried, da sind sie ja heute Morgen gestartet im Landkreis Göttingen, ging's los vorbei am großen Staufenberg durch Zorge, vorbei am hinteren Ebersberg, über den großen Goldbach entlang des Promenadenwegs. Und jetzt stehen sie in Braunlage und es ist ganz schön windig bei euch, ne?
4: Angekommen an der Wurmbergseilbahn und wir müssen gleich auch noch hoch. Wir sind gespannt, was uns da erwartet. Also ja, doch, ist ein bisschen windig, aber Wurmbergseilbahn fährt, ne?
1: Fährt. Ja, sehr gut. Tizi, wie war denn deine erste lange Fahrradtourstrecke jetzt für dich?
5: Stimmt, ich habe ja schon erzählt, dass ich so selten Fahrrad war. Ich glaube, ich saß 4 Jahre nicht mehr auf dem Sattel.
0: Wow.
5: Und ich muss ehrlich sagen, dafür habe ich es richtig krass genossen. Es ging ja hier zum Glück richtig oft bergab und deswegen konnte ich es richtig genießen und da war so richtig schöne Aussicht dabei. Es war herrlich, ich hatte teilweise 50 km/h, Leute.
0: Ja gut, also
1: Wahnsinn.
0: Man muss ja aber auch sagen, ihr habt ja auch E-Bikes, ne? Also ihr radelt ja nicht mit eigener Kraft.
1: Wen habt ihr denn alles schon so getroffen? Erzählt mal ein bisschen.
4: Land und Leute.
1: Herrlich.
4: Hier neben Fabian Bockschmidt, hier Betriebsleiter der Wurmbergseilbahn und der Oberhexe hier aus Braunlage.
6: Die Doro.
4: Und wir sind gespannt, was uns erwartet.
0: Hexe habt ihr auch noch getroffen. Das ist ja Wahnsinn.
1: Hexe, Mensch. Wahnsinn.
0: Aber am Ende einer jeden Fahrradtour gibt es ja dann auch irgendwie einen Radler oder einen Alster, wie das hier teilweise auch heißt. Ist es denn bei euch dann auch schon so weit? Oder?
5: Ich muss ganz ehrlich sagen, wir haben gerade Erdbeertorte gegessen.
1: Boah.
5: Wir hatten ein ganz Stück Erdbeertorte und wurden hier mit so einem ISO-Getränk empfangen.
4: Es geht uns gut. Fassen wir zusammen. Es geht uns gut. Noch.
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0: heute ist dann der erste Feierabend der Woche, ne? Herrlich. Ja. Micha und Mareike hier bei Antenne Niedersachsen mit einer, ja doch, Revolution im Trash-TV. Eine Legende wechselt den Sender und darüber müssen wir mit euch sprechen. 20 Sekunden haben wir dafür wie immer nur Zeit. Mehr gibt es ja von unserem Chef auch für Trash-TV-Legenden nicht.
1: Das wird jetzt sportlich. Es geht um Heidi Klum. Die wechselt vom ProSieben tatsächlich zum Erzfeind RTL. Erstmal nur mit dem Heidi-Fest, dieser fürchterlichen Oktoberfest-Show, die letztes Jahr ja Premiere gefeiert hat. Am 17. September wird das dann ausgestrahlt. Aber jetzt fragen sich natürlich alle, was wird aus Germany's Next Topmodel? Läuft das in Zukunft auch beim RTL oder bleibt es bei ProSieben und Heidi Klum hört auf? Also das wird aufregend.
0: Das wird alles sehr, sehr spannend.

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0: Die Aussichten hat Mareike.
1: Ja, doch eher viele graue Wolken über Niedersachsen. Ein bisschen nass ist es vereinzelt auch. Richtig schön ist es dafür Richtung Harz. Dort viel Sonnenschein. Schauen wir auf die Temperaturen. Aktuell sind es bei euch in Eickelow 23 Grad. Haben wir auch in Helmerkamp. Und in Klein-Süntel sind es 24 Grad. Und morgen gibt es dann wieder einen Mix aus Sonne und Wolken. Dazu Höchstwerte um die 24 Grad. Mittwoch dann schon wieder deutlich wärmer und mehr Sonne.
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4: Ich bin Sandra Mayer. Moin. 25.000 Menschen haben am Wochenende beim Mera Luna Festival in Hildesheim friedlich gefeiert. Trotz der vielen Menschen ist die Zahl der Straftaten laut Polizei gering geblieben. Und auch in Hannover sprechen Veranstalter und Polizei von einem friedlichen Maschseefest, auch wenn es in diesem Jahr mehr Körperverletzungen gab. 2,3 Millionen Menschen haben das Event in diesem Jahr besucht. Das sind rund 200.000 mehr als im vergangenen Jahr. Und ein illegales Autorennen in Celle beschäftigt die Polizei. Zwei Autos sind gestern Abend auf der Hafenstraße nebeneinander aus dem Stand mit Vollgas losgefahren. Ein weiterer Wagen ist ihnen gefolgt. Die Beamten konnten drei Männer zwischen 24 und 48 Jahren fassen und ermitteln jetzt wegen verbotener Kraftfahrzeugrennen.
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0: A1 Osnabrück Richtung Bremen, Baustellenstau vor der Weserbrücke, Abstur 30 Minuten mehr. Die A2 Berlin Richtung Hannover ab Kreuz Hannover Ost 10 Minuten und A2 Hannover Richtung Dortmund ab Langenhagen, da braucht ihr 12 Minuten länger. Die A7 Hannover Richtung Hamburg ab Hamburg-Hausbruch 19 Minuten mehr. Und die A7 Hannover Richtung Kassel ab Dreieck Drammetal, da dauert es 34 Minuten länger. Die A7 Kassel Richtung Hannover ab Derneburg-Salzgitter 10 Minuten mehr und A31 NRW Richtung Emsland ab Emsbüren, da kommen 20 Minuten oben drauf. Die A39 Wolfsburg Richtung Braunschweig ab Weihhausen, da müsst ihr 11 Minuten mehr einplanen und A352 Eckverbindung Hannover Richtung A2 ab Flughafenstraße 10 Minuten mehr. Die B6 Autobahnzubringer Bremen-Überseestadt zwischen Universität Müllheizwerk und Walle 11 Minuten mehr und die Elbfähre Glückstadt für Schafen, da braucht ihr aktuell 1,5 Stunden Geduld, wenn es Richtung Schleswig-Holstein geht. Wir wünschen euch eine gute Fahrt.
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0: wusste gar nicht, dass du das kannst.
1: Das habe ich mit der Muttermilch aufgesaugt.
0: Na, okay.
1: Bin ja aus den 80ern.
0: Mhm. Es ist Montagnachmittag. Wir sind Micha und Mareike hier bei Antenne Niedersachsen. Und ab Donnerstag geht ja bei uns die Schule wieder los. Die gute Nachricht, wir haben eben noch ein bisschen, ne? Das ist die gute Nachricht für euch Schüler. Ja. Und so langsam trudeln ja wirklich alle wieder zu Hause ein. Und wir hoffen, ihr habt im Urlaub auf dem Rückflug nicht das gleiche erlebt wie ein paar kanadische Touristen.
1: Tja, also passt auf, die besteigen gerade die Maschine, freuen sich auf ihren Urlaub oder vielleicht auch auf zu Hause. Und unter diesen Touristen ist auch ein Kind. Und das ist wirklich also sehr, sehr trotzig. Haben wir wahrscheinlich alle schon mal erlebt. Aber dieses Kind muss wirklich, also keine Ahnung, das will sich einfach nicht anschnallen. Und es wird immer lauter. Es schreit und es tritt um sich. Niemand kann dieses Kind bändigen. Und deshalb entscheidet der Pilot, sorry, also wer sich nicht anschnallt, der darf auch nicht fliegen. Und jetzt kommt's, statt nur diese Familie vielleicht aus dem Flugzeug zu entfernen, fällt der ganze Flug aus, alle Passagiere müssen wirklich raus und dürfen erst am nächsten Tag weiterreisen. Das muss man wirklich zweimal lesen, das glaubt man gar nicht.
0: Nee. Und vor allen Dingen, wie unangenehm das für die Eltern gewesen sein muss. Oh Gott. Aber das ist eine gute Geschichte später auf dem 30. Geburtstag. Ja.

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0: es wird langsam so ein bisschen Zeit, auch rote Augen zu bekommen, weil dieser wundervolle Arbeitstag heute leider schon wieder vorbei ist. So schade aber auch, der erste Feierabend der Woche.
1: Können wir es auch ohne rote Augen machen? Nur so, ich frage für einen Freund.
0: Das können wir. Hier sind Michael Mareike bei Antenne Niedersachsen und wir haben gleich den Sommerhit vor den Nachrichten für euch. Walk with me von Felix Jähn. Da ist ja gleich wieder richtig Rambazamba.
1: Ja, das ist entspannt. Das ist gut.
0: Das ist entspannt?
1: Ich finde schon. Findest du nicht?
0: Mareike so bei der Meditation.
1: Ja, das ist jetzt kein Meditationslied, aber ach doch, so in einem Club jetzt oder so? Ja. Also in so einem Summerclub, jetzt nicht Disco-Club, sondern naja, egal.
0: Also
1: ich rede mich hier im Kopf.
0: Wo ihr gerade seid, der Song passt überall hin. Gleich.
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1: Ja, das ist so ein richtiger Schwitzeflecken-Song, ne? Immer die Arme schön nach oben reißen, dann wird alles sichtbar. Ist ja auch kein Wunder bei diesem Wetter.
2: Ja, wobei es ja nicht überall heute so richtig heiß ist. Also im Süden von Niedersachsen ja, ansonsten geht's ja eigentlich. Ne? Wir haben auch so Werte um die 20 Grad an der Küste zum Beispiel. Ansonsten sind es zum Beispiel 22 Grad in Soltau, haben wir auch in Kloppenburg und in Göttingen, da sind es knackige 30 Grad. Also heute irgendwie alles mit dabei. Viele Wolken über Niedersachsen, vereinzelt auch mal ein Schauer. Morgen dann auch eher so ein Mix aus Sonne und Wolken. Ein bisschen nass kann es auch werden bei so Topwerten um die 24 Grad.
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4: Ich bin Babette Büchner. Nach dem Drohnenvorfall am Flughafen Leipzig-Halle soll die Drohnenabwehreinheit der Bundespolizei deutlich größer werden als geplant. Die Zahl der Spezialkräfte in diesem Bereich soll auf 300 aufgestockt werden. Bundesverkehrsminister Steffen Bilger sagte im ZDF:
5: Es gibt schon lange diese Vorfälle, es gibt eine neue Dimension und es gibt eine Weiterentwicklung auch der Technik derjenigen, die angreifen. Und deswegen müssen wir auch noch schneller werden, darauf zu reagieren. Der Bundesinnenminister hatte vorhin gesprochen, dass es eine Art Wettrüsten sei und ich glaube, damit hat er es auch ganz gut getroffen.
4: Um in ganz Deutschland schnell vor Ort zu sein, soll es künftig auch 8 statt 4 Standorte der Drohnenabwehr geben. Immer mehr Zugbegleiter im Regionalverkehr der Deutschen Bahn werden angegriffen. In der ersten Jahreshälfte kam es zu rund 990 Vorfällen, teilte die DB Regio mit. Dies sei ein Plus von 14% im Vergleich zum Vorjahreszeitraum. Meist ging es um einfache Körperverletzungen wie Schubsen oder Bespucken. In 22 Fällen kam es aber auch zu schwerer Körperverletzung. Für mehr Sicherheit plant die Bahn einen Modellversuch, bei dem Bodycams nicht nur filmen, sondern auch den Ton aufzeichnen. Nur jeder 10. Mensch in Deutschland ist zwischen 15 und 24 Jahre alt. In Ostdeutschland sind es sogar noch weniger, zeigen Daten des Statistischen Bundesamts. Schlusslicht im Ländervergleich ist demnach Brandenburg mit einem Anteil von 8,8%.
6: Die meisten jungen Menschen gibt es in Bremen und Hamburg mit etwa 11%. Dahinter liegen Baden-Württemberg, Hessen und Berlin, so die Bundesstatistiker. Es ist insgesamt ein historisch niedriges Niveau, das seit Anfang der 2020er Jahre besteht. Ohne Eingewanderte und ihre Nachkommen wäre der Anteil junger Menschen an der Gesamtbevölkerung noch kleiner. In der ersten Hälfte der 80er, als die geburtenstarken Jahrgänge der sogenannten Babyboomer im jugendlichen Alter waren, gab es den höchsten Anteil. Da war in Deutschland jeder 6. jung. Tine Klimach, Nachrichtenredaktion.
4: Neuer Zündstoff im Streit um die Straße von Hormuz. Der Iran will nach Angaben des Außenministeriums in Teheran von Handelsschiffen Gebühren für die Durchfahrt erheben. Laut Medien erarbeitet der Iran gemeinsam mit dem Oman gerade entsprechende Mechanismen. Der Streit um die Durchfahrtsrechte in der Meerenge gilt als wesentlicher Auslöser für die jüngste Eskalation zwischen den USA und dem Iran.
1: Der Antenne Niedersachsen Stau- und Blitzerservice. A1 Osnabrück Richtung Bremen, Baustellenstau vor der Weserbrücke, ab Stur 21 Minuten mehr. Die A2 Berlin Richtung Hannover ab Kreuz Hannover Ost 10 Minuten und im weiteren Verlauf ab Hemeler Wald 10 Minuten mehr. A2 Hannover Richtung Dortmund ab Langenhagen, da braucht ihr 25 Minuten Geduld. Und die A7 Hannover Richtung Hamburg ab Hamburg-Hausbruch 23 Minuten. Die A7 Hannover Richtung Kassel. Wegen eines Waldbrandes unterhalb der A7 zwischen Lutherberg und Telemünden ist die A7 aktuell dort voll gesperrt. Und es gab jetzt auch noch einen Unfall. Deshalb braucht ihr ab Drammetal eine Stunde mehr. Am besten ihr nutzt die U78. A39 Wolfsburg Richtung Braunschweig ab Weihhausen 21 Minuten mehr. Und A352 Eckverbindung Hannover Richtung A2 ab Flughafenstraße 14 Minuten mehr. Die B6 Autobahnzubringer Bremen-Überseestadt zwischen Universität Müllheizwerk und Walle 11 Minuten. Und die Elbfähre Glückstadt-Wischhafen, da dauert es 1,5 Stunden länger in Richtung Schleswig-Holstein. Wir wünschen euch eine gute Fahrt.
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1: Tja, Wir sind Micha, Mareike und also für Menschen wie Mareike ist das ab heute wieder eine ganz großartige Zeit.
2: Ja.
1: Mareike zittert schon fast so ein bisschen.
2: Nee.
1: Nö?
2: Nee, aber ich freue mich einfach.
1: Du freust dich.
2: Ja.
1: Warum? Das verraten wir euch einfach in 10 Minuten. Jetzt gehen wir erstmal mit Miley Cyrus ans Ende der Welt. Das wird schön.

0: habt einen schönen Montagnachmittag. Hier sind Micha Amareike bei Antenne Niedersachsen. Ja, die Finals in Hannover, die sind vorbei. Der Fußball kommt ganz langsam aus den Sommerferien gekrabbelt. Aber seit heute gibt's den ganzen Tag wieder Spitzensport und Amareike freut's.
1: Oh ja, die Leichtathletik-EM in Birmingham hat heute angefangen und Deutschland geht mit der doch einigen Medaillenhoffnung an den Start. Einer, der eigentlich zu den größten deutschen Sprinthoffnungen gehören würde, fehlt allerdings. Ohn Anser. Ihm droht eine 4-jährige Sperre. Hannes Westermann aus unserer Sportredaktion ist bei uns. Was genau ist denn da alles nochmal passiert?
2: Ja, Anser soll eine Dopingkontrolle verweigert haben. Seine Erklärung ist, er konnte kurzfristig in die Diamond League in Monaco. Da konnte er mitmachen. Das ist ein Wettbewerb, bei dem sich immer die besten Athleten der Welt messen. Mhm. Und danach stand eben der Dopingkontrolleur plötzlich bereit. Anser konnte aber gerade nicht, weil er war vorher auf Klo und konnte jetzt eben nicht sofort wieder Urin abgeben. Das sagt er. Das ist die offizielle Begründung.
0: Aha.
2: Außerdem musste er auch zum Flieger. Das heißt, die Zeit war auch so ein bisschen ein Problem. Das Kontrollsystem kennt da aber halt keine Ausnahmen. Das klingt jetzt plausibel, wie Anser es erklärt, aber die Sperre wird wahrscheinlich kommen. Rechtlich sieht es für ihn ziemlich schlecht aus. Er will sie aber nicht akzeptieren.
1: Ach, Mann, oh Mann, oh Mann, ey. Aber dann lass uns doch mal auf die Sportler und Sportlerinnen in Birmingham schauen, die eben auf jeden Fall für Deutschland um Medaillen kämpfen. Auf wen sollten wir da besonders achten? Wer hat so die größten Chancen, da Edelmetall zu holen?
2: Ja, ganz oben auf der Liste steht Leo Neugebauer im Zehnkampf als amtierender Weltmeister.
1: Zehnkampf.
2: Ja, da ist auch die größte Goldhoffnung, dass er wirklich was gewinnt. Dazu kommt Malaika Mihambo im Weitsprung. Mhm. Wenn sie fit ist, dann gehört sie immer zu den Medaillenkandidatinnen. Und dann ist da halt noch Julian Weber im Speerwurf. Der ist halt seit Jahren in Europas Spitze mit dabei und kann deswegen locker um Edelmetall mitkämpfen. Ja, und dann ist dann auch die Personalie Gina Lückenkämper. Die gehört ja über 100 Meter eigentlich immer zu den Favoriten. Allerdings, zuletzt hatte sie ja mit einem Zeckenvorfall zu kämpfen und deshalb ist offen, ob sie in Birmingham schon wieder wirklich dann bei 100% sein wird.
1: Ja, bei den Finals konnte sie ja auch nicht ihre volle Leistung abrufen. Ja. Heute Abend um 22.50 Uhr steigt auf jeden Fall das Finale der 100 Meter. Läuferin. Ich bin sehr gespannt. Wir drücken auf jeden Fall Gina Lückenkämper die Daumen und ansonsten natürlich allen anderen Athleten auch. Läuft auch jetzt gerade schon. Könnt ihr alles schon live verfolgen. Ist großartig.
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0: mich was anderes willst.
1: Ja, Feierabend zum Beispiel.
0: Na, was? Bist du nicht gerne an meiner Seite?
1: Super gern, aber wer möchte Montag nicht schnell Feierabend haben? Komm, sei ehrlich. Du möchtest auch in Feierabend starten.
0: Ja.
1: Ich sehe es dir doch an der Nasenspitze.
0: Guck mal,
1: an.
0: Unser Chef ist auch schon weg.
1: Ja. Micha und Mareike hier bei Antenne Niedersachsen. Heute geht es ja so mit den Temperaturen, ne? Teilweise sehr heiß, aber teilweise auch sehr angenehm. Soll die kommenden Tage ja dann für ganz Niedersachsen auch wieder ein bisschen anders werden. Am Mittwoch wird es ja dann durchaus auch wieder richtig sommerlich für das ganze Land.
0: Ja, und deshalb haben wir noch ein bisschen Zeit, vielleicht das tollste Gadget, was es gegen viel zu heiße Tage gibt, noch ganz schnell zu bestellen. Also wird vielleicht ein bisschen schwierig vom Transport her und ich weiß auch gar nicht, ob das versendet wird. Es kommt nämlich aus Japan und es ist ein Kühlschrank für Menschen. Also ist so groß wie eine Telefonzelle früher, mit einem kleinen Bänkchen zum Sitzen drin und da drin herrschen angenehme 15 Grad. Und
1: das ist kalt.
0: Ja.
1: 15 Grad ist ganz kalt.
0: Ist ja nochmal so zum 10 Minuten reinsetzen.
1: Ja, schön.
0: Und in den Nacken werden dir nochmal so 5 Grad reingeblasen.
1: Boah, nee, da komme ich ja so von der Erkältung.
0: Aber guck mal, du heute mit deinem Strickdings.
1: Strick-T-Shirt. Ja, was ich mir dabei gedacht habe, weiß ich auch nicht, aber das ist ja ein ganz anderes Thema. Aber nee.
0: Ich finde, das ist eine ganz tolle Erfindung. Rockset haben wir jetzt für euch.

0: Michael Schulte. Er kann es einfach. Lovesick hier auf Antenne Niedersachsen. Und der Countdown zum Feierabend, der ist auch gestartet, ne? Tizi, Verkehrsker und Flücki zählen wahrscheinlich gerade die letzten Stunden, bis sie dann erschöpft ins Bett fallen können. Immerhin sind die drei ja auf großer Moin-Show-Tour zusammen mit dem Kinderferienland Niedersachsen. Ihren ersten Stopp, den Wurmberg, haben sie ja inzwischen erreicht und haben das E-Bike gegen Mountain-Karts getauscht, um den höchsten Punkt Niedersachsens wieder zu verlassen. Ihr drei, wie war's?
1: Boah, komplett eingestaubt. Von oben bis unten. Ihr zwei glaubt es nicht. Wir sind gerade mit diesen Karts darunter gedüst und das war...
2: Der Spaß unseres Lebens, glaube ich. Das hat so viel Freude bereitet. Ja. Ich fand's krass.
1: Und wir haben unseren Verkehrskeil nochmal ganz neu kennengelernt, weil der ist da runtergedüst. Ich weiß gar nicht, wo du schneller warst. Beim Wurmberg runter, schneller mit den Karts oder mit dem E-Bike schneller hoch den Berg. Du bist ja beide, also das ist ja, du bist ein Tier.
3: Ich wundere mich über mich selber. Ich hätte auch gedacht, ich traue mich gar nicht da runterzufahren, aber ich muss zugeben, das hat mir wirklich saumäßig Spaß gemacht.
2: Also wir müssen die nächsten Tage mal ein bisschen ranklotzen. Der ist hier die ganze Zeit die Nummer 1 gewesen heute.
1: Ja, heute macht das uns vor.
4: Tja, keine Ahnung, ob wir die wiedersehen, ne? Hört sich eher nach die Moin-Show in Gefahr an.
0: Findest du? Ich glaube, die haben mir doch gerade den Spaß ihres Lebens da. Du.
4: Ihr könnt damit dabei sein, ihr könnt euch das anschauen in der Antenne in Niedersachsen Instagram-Story. Da seht ihr nochmal, wie die da runtergepaced sind. Und jetzt heißt es natürlich weiter zum nächsten Stop über Königskrug oder Brück vorbei am Harzturm in Richtung Bad Harzburg. Wir sind gespannt, was da noch ansteht.
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4: Die Aussichten hat Mareike.
0: Ja, doch eher viele graue Wolken über Niedersachsen. Bisschen nass ist es vereinzelt auch. Richtig schön ist es dafür Richtung Harz. Dort viel Sonnenschein. Schauen wir auf die Temperaturen. Aktuell sind es bei euch in Eickelow 23 Grad. Haben wir auch in Helmerkamp. Und in Klein-Süntel sind es 24 Grad. Und morgen gibt es dann wieder einen Mix aus Sonne und Wolken. Dazu Höchstwerte um die 24 Grad. Mittwoch dann schon wieder deutlich wärmer und mehr Sonne.
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2: Ich bin Sandra Meyer. Moin.
0: Nachdem Unbekannte in Großburg-Wedel am Wochenende Autofahrern eine gefährliche Falle gestellt haben, ermittelt die Polizei. Die Täter hatten zwischen zwei Ampelmasten Panzerklebeband quer über die Hannoversche Straße gespannt.
19: Ein 19-jähriger Motorradfahrer erkannte das Band in der Dunkelheit zu spät und fuhr hinein. Er blieb unverletzt. Die Polizei ermittelt wegen gefährlichen Eingriffs in den Straßenverkehr. Den Tätern drohen bis zu 5 Jahre Haft. An einer Haltestelle am Busbahnhof fanden die Beamten weiteres Klebeband. Davon ging allerdings keine Gefahr aus. Hannes Westermann, Regionalredaktion.
0: Und die Stadt Wunstorf rüstet seit heute 43 Parkautomaten auf kontaktloses Bezahlen um. Gleichzeitig wird das Parken in der Ortschaft Steinhude deutlich teurer. Statt 1 Euro pro Stunde zahlen Autofahrer künftig 1 Euro pro halbe Stunde.
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4: A1 Osnabrück Richtung Bremen, Baustellenstau vor der Weserbrücke, Abspur 21 Minuten mehr. Die A2 Berlin Richtung Hannover, ab Kreuz Hannover Ost 22 Minuten und im weiteren Verlauf ab Peine, da braucht ihr 27 Minuten länger. Die A2 Hannover Richtung Dortmund, ab Langenhagen 28 Minuten mehr und A7 Hannover Richtung Hamburg, ab Hamburg-Hausbruch 22 Minuten. Die A7. Großes Problem. Hannover Richtung Kassel. Wegen eines Waldbrandes unterhalb der A7 zwischen Lutherberg und Tetemünden ist die Autobahn jetzt voll gesperrt. Und auf der Strecke hat es ab Dreieck Drammetal auch noch einen Unfall gegeben. Deshalb braucht ihr hier 1 Stunde mehr. Unsere Umleitungsempfehlung führt euch in Richtung Kassel über die U78 und in Richtung Hannover nutzt ihr am besten die U49. A39 Wolfsburg Richtung Braunschweig, ab Weihhausen 21 Minuten mehr und die A352 Eckverbindung Hannover Richtung A2, ab Flughafenstraße 12 Minuten mehr. B6 Autobahnzubringer Bremen-Überseestadt zwischen Universität Müllheizberg und Walle 11 Minuten und die Elbfähre Glückstadt für Schafen, da braucht ihr aktuell 1,5 Stunden Geduld in Richtung Schleswig-Holstein. Wir wünschen euch eine gute Fahrt.
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4: Ja, und wenn ihr gerade in einem der 380 Millionen Staus steht, dann haben wir jetzt tolle Musik für euch von den Soul Sisters, The Way to Your Heart. Habt einen schönen Nachmittag.

0: mit Iggy Kelly durch den ersten Feierabend der Woche. Micha und Mareike hier bei Antenne Niedersachsen. Und in ein paar Sekündchen haben wir auch Mike and the Mechanics für euch mit toller Musik aus den 80ern.
1: Tja, auf die haben sich 28.000 Menschen am Samstag im Stadion in Frankfurt auch gefreut. Bei einer großen 80er-Show, die es ja immer so gibt. Camouflage waren dabei und Kim Wilde unter anderem auch. Und einer der Stargäste des Abends war Boy George. Der war ja damals wirklich eine ganz große Nummer. Und der war allerdings auch der Grund, warum euch heute vielleicht auch bei Social Media ganz, ganz viele Stories begegnen mit der Überschrift 80er Eklat.
0: Oh nein.
1: In Frankfurt. Da kommt Boy George nämlich auf die Bühne. Sollte eine Stunde dauern, der Auftritt, muss man vielleicht auch dazu sagen. Und nach ein paar Sekunden fängt er an zu fluchen, fasst sich ständig ans Ohr, denn die Kopfhörer über dir sich selbst...
0: Oh nein, er hat sich nicht gehört.
1: Ja, das ist ganz dramatisch gewesen, deshalb...
2: That's what's gonna go down. I'll do it without the fucking music.
1: Ja, da war er schon ein bisschen
0: bedient, würde ich es mal nennen.
1: So kann man es auch nett ausdrücken. Dann will er eben ohne den Knopf im Ohr einfach weitermachen, singt unplugged, aber es hört sich, also wirklich, es hört sich nicht schön an. Der trifft ganz selten Töne und das, was er singt, das passt auch nicht wirklich auf die Musik, die die Band da im Hintergrund dann auch noch so ein bisschen spielt. Und deshalb passiert zu Beginn von Song 2 das hier. Alle boom. Er geht einfach zu Beginn des zweiten Songs geht er einfach von der Bühne und er kommt auch nie wieder. Und
0: oh
1: sagt
0: Gott.
1: Nicht mal, also
0: na, er hat immerhin noch gute Nacht gesagt, aber
1: oh Gott. Wenigstens was.
0: Oh nein.
1: Ja, aber oh wenn Gott, du dafür Geld ausgegeben hast.
0: Das ist belastend, das ist wirklich unangenehm.
1: Naja, also Mike und die Mechanics, die machen das jetzt hier auf jeden Fall besser. Ja, klingt schon mal gut.
0: Doch, durchaus. Die können das. Bin mir sicher.
1: Feierabend.

0: der erste Feierabend der Woche. Fühlt sich immer besonders gut an. Micha Amareike hier bei Antenne Niedersachsen. Für manch einen ist es ja auch der erste Feierabend nach dem Urlaub. Das ist auch herrlich.
1: Das ist wirklich herrlich. Herrlich ist übrigens auch diese Szene, die sich hier beim Golf abgespielt hat. Die Profis, ne, die spielen ja wirklich immer auf diesen schönen Plätzen. Kein Rasen ist grüner als der Rasen auf diesen Golfplätzen. Und mittendrin ist ja meist auch irgendwie irgendwas mit Gewässer oder so ein Teich oder so. Und oft sind da eben auch kleine Fischis drin. Und ein Fisch jetzt in dem Teich dachte sich wohl, ach, ich hätte auch gern mal so einen Golfball. Also, wie folgt ist es abgelaufen? Der Golfprofi Karl Schwarzel muss den Golfball über diesen Teich bekommen. Das schafft er auch. Allerdings rollt der Ball dann wieder Richtung Teich. Und das ist die große Chance für diesen Fisch. Wirklich, aus dem Wasser kommt auf einmal so ein kleiner Kopf raus und er schnappt sich einfach diesen Golfball und dann sind da so ganz viele kleine Blubberblasen. Es sieht herrlich aus.
0: Wie groß ist denn dieser Fisch gewesen, dass der ganzen Golfball im Mund bekommt?
1: Das konnte ich nicht rauskriegen, was für ein Fisch das ist, aber ein Goldfisch wird jetzt nicht gewesen sein.
0: Wir recherchieren weiter.
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0: Also das Wetter, zumindest hier vor unserem Sendestudio, das folgt einer fantastischen Dramaturgie. Der Feierabend startet und die Sonne kommt raus. Das ist so herrlich.
1: Wenn es überall immer so wäre, ne?
0: Ja.
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0: Da sind wir auch schon beim Thema.
1: Ja, aber es sind doch deutlich weniger Wolken mittlerweile. Es ist eher so ein Mix aus Sonne und Wolken zum Feierabend. Richtung Süden sind jetzt so ein paar dichtere Wolken mit dabei. Und ansonsten eben noch angenehme Temperaturen, so meistens so um die 24, 25 Grad. Aber zum Beispiel in Göttingen, da ist noch richtig heiß, da sind es 30 Grad. Morgen sind es dann in der Spitze ja 24 Grad. Dazu auch so ein Mix aus Sonne und Wolken. Und vereinzelt sind dann auch wieder kleine Schauer mit dabei.
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4: Ich bin Babit Büchner. Nach heftiger Kritik stoppt Finanzminister Lars Klingbeil seine Pläne, von Vereinen höhere Steuern zu verlangen. Der entsprechende Passus werde aus dem Gesetz gestrichen, sagte Klingbeil der deutschen Presseagentur. Es sei ihm dabei nie um kleine Vereine gegangen, sondern um Wirtschaftsvereine und Verbände. Durch die öffentliche Debatte sei aber der Eindruck entstanden, man würde es den tausenden Ehrenamtlichen in Vereinen schwer machen wollen. Dass Deutschland bei der Abwehr von Drohnen vorankommen muss, war schon vor dem Vorfall am Flughafen Leipzig-Halle klar. Jetzt soll eine kürzlich dafür aufgestellte Einheit um 300 Kräfte aufgestockt werden, heißt es aus dem Bundesinnenministerium.
5: Vor allem müssen die Spezialkräfte bei Drohnenalarm natürlich schnell vor Ort sein. Deshalb sollen die Abwehrzentren nun verdoppelt werden auf insgesamt 8. Deren Aufgabe ist es, Drohnen aufzuspüren, abzufangen und im Notfall auch abzuschießen. Auch die Landespolizei soll unterstützt werden. Die Sprengstoffdrohne in Leipzig war nur durch Zufall entdeckt worden. Seitdem sagen Experten und Politiker, wir müssen bei der Drohnenabwehr besser werden. Claudia Wächter, Nachrichtenredaktion.
4: Mit einer Großrazzia hat die Polizei in London ein Zeichen gegen gefährliches Fahren im Straßenverkehr gesetzt. 90 Fahrzeuge, darunter viele Luxusautos, wurden beschlagnahmt.
6: Vor allem rund um den berühmten Hyde Park und in den Bezirken Chelsea und Kensington kontrollierte die Polizei am Wochenende. Die Beamten spürten unversicherte Fahrer auf und stoppten gefährliches Fahrverhalten. Die beschlagnahmten Autos haben einen Gesamtwert von mehr als 9 Millionen Euro. Darunter ein seltener Ferrari Monza SP2, dessen Fahrer hatte nur einen vorläufigen Führerschein und keine Versicherung. Mit der Aktion reagiert die Polizei auch auf Beschwerden von Anwohnern in der Gegend über rücksichtslose Fahrer und besonders laute, umgebaute Autos. Aus London, Philipp Detlefs.
4: Es ist weiter ein historisch niedriges Niveau. Nur jeder 10. Mensch in Deutschland ist zwischen 15 und 24 Jahre alt. In Ostdeutschland sind es sogar noch weniger, zeigen Daten des Statistischen Bundesamts. Schlusslicht im Ländervergleich ist demnach Brandenburg mit einem Anteil von 8,8%. Die meisten jungen Menschen gibt es dagegen in den Stadtstaaten Bremen und Hamburg mit etwa 11%.
0: Der Antenne Niedersachsen Stau- und Blitzerservice. A1 Osnabrück Richtung Bremen, Baustellenstau vor der Weserbrücke, Abstur 19 Minuten mehr. Die A2 Berlin Richtung Hannover ab Heine eine halbe Stunde. A2 Hannover Richtung Dortmund ab Langenhagen 18 Minuten mehr und die A7 Hannover Richtung Hamburg ab Hamburg-Hausbruch, da braucht ihr 25 Minuten Geduld. Die A7, das Problemkind. Heute Nachmittag Hannover Richtung Kassel wegen eines Waldbrandes unterhalb der A7 zwischen Lutherberg und Hedemünden ist die Autobahn dort voll gesperrt und auf der Strecke hat es ab Dreieck Drammetal auch einen Unfall gegeben. Deshalb braucht ihr hier eine Stunde mindestens mehr. Unsere Umleitungsempfehlung Richtung Kassel führt über die U78 und wenn ihr Richtung Hannover unterwegs seid, dann nutzt am besten die U49. A29 Wilhelmshaven Richtung Oldenburg, ab Wilhelmshavener Kreuz 10 Minuten mehr und A39 Wolfsburg Richtung Braunschweig, ab Weihhausen 8 Minuten. A352 Eckverbindung Hannover Richtung A2, ab Flughafenstraße 10 Minuten mehr und die Elbfähre Glückstadt zu Schafen, da braucht ihr 1,5 Stunden Geduld in Richtung Schleswig-Holstein. Wir wünschen euch eine gute Fahrt.
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1: Neue Woche, neues Battle. Ihr seid mit am Start. Ihr dürft entscheiden, mit welchem Song Niedersachsen gleich nach Hause düst. Ich habe eine Nummer dabei, die kann ich wirklich in- und auswendig. Es gibt keinen Song.
7: Dann müssen wir sie auch nicht hören.
1: Doch, es gibt keinen Song, den ich so gut mitsingen kann wie diesen Song. Es
7: Nein.
1: ist Kelly Clarkson mit Breakaway.
7: Und wenn ihr verhindern wollt, dass Micha gleich die Ohren bluten, wenn Mareike Breakaway singt. Nein, du kannst fantastisch singen. Ich habe euch einfach mein Lebensmotto mitgebracht. Könnte man fast ein bisschen sagen.
1: Bitte was? Das ist dein Lebensmotto?
7: Ich sag nur, guck.

0: Einfach ein bisschen mehr Coco Jumbo ja, und die Welt ist in Ordnung.
1: Das ist richtig.
0: Das könnte uns helfen. Ja.
1: Ja.
0: Ich sollte Kanzler werden. So, 0803-123-100, das ist unsere Nummer. Was darf es für euch sein? Soll Mareike 3 Minuten und 51 Sekunden Breakaway singen mit Kelly Clarkson?
1: Ja, unbedingt.
0: Oder wollen wir einfach ein bisschen auf Coco Jumbo abfeiern? 0803-123-100, das ist eure Nummer. Und in der Zwischenzeit übergeben wir hier an Taylor Swift und Opelite.
1: Die macht das auch toll.
0: Schönen Feierabend.

0: so spät ist es glücklicherweise noch nicht. 17.14 Uhr, das Antenne Niedersachsen Feierabend-Battle. Micha versus Mareike. Mareike hat...
1: Kelly Clarkson, und ich würde mich sehr freuen, wenn ich die hören würde.
0: Und ich habe Mr. President und Coco Jumbo dabei.
2: Sabrina Fischer aus Issinghausen, hallo.
0: Hallo.
1: Hallöchen Sabrina, na, bist du im Feierabend?
2: Ich bin im Feierabendmodus.
0: Ja. Oh, das ist sehr gut. Dann ist jetzt nur die Frage, wird der Feierabend für dich schöner mit Mareikes Song Kelly Clarkson Breakaway oder mit Michas Lebensmotto Coco Jumbo?
2: Ich bin leider auf der Frauenseite. Frauensolidarität zählt da. Sorry.
1: Okay. Du musst dich überhaupt nicht entschuldigen. Ich freue mich sehr, Sabrina. Vielen, vielen Dank dafür.
2: Okay.
1: Dann mach's gut. Ciao.
0: Tschüss. Oh, okay. So, moin, hier sind Micha und Mareike.
3: Ja, moin, Steffen hier.
1: Hallöchen, Steffen, na, wie schaut's aus? Bist du gut in die Woche gestartet?
3: Oh ja, bisschen schlau gehabt unterwegs, ne? Ansonsten ging alles.
1: Ansonsten ging alles, sehr gut.
0: Pass mal auf, Steffen. Also, Mareike hat jetzt hier einen Punkt bekommen, weil sie einfach nur eine Frau ist und die Frau einer Frau einen Punkt gegeben hat. Ich erwarte jetzt von dir. Ich habe jetzt hohe Erwartungen an dich.
3: Hallo?
1: Ja, wir sind noch da. Steffen? Hallo?
3: Hört ihr mich noch?
1: Ja, wir hören dich. Hörst du uns?
3: Ich war aufgelegt.
1: Nee, wir sind noch dran. Steffen?
0: Steffen, gib uns ein Signal. Du bist der einzige Mann.
1: Steffen, hallo? Steffen, du kannst einfach jetzt sagen, für welchen Song du bist. Ja, hallo? Hörst du uns wieder?
3: Hallo?
1: Hallo?
0: Hallo? Ach Gott.
1: Ich glaube, er hat leider keinen Empfang.
0: Er ist einfach weg.
1: Oh nein.
0: Weg. Und wir sind wieder allein. Oh, Mareike, guck mal, hier steht jetzt Party Hangs Up. Was heißt das?
1: Das weiß ich nicht.
0: Unsere Telefonanlage hat gerade ein kleines Problem. Ah, wir versuchen es weiter. So. Moin, hier sind Micha und Mareike.
1: Hallo.
2: Hallo, hier ist Jasmin.
1: Hallöchen, Jasmin.
0: Hallo, Jasmin.
2: Hallo.
1: Na, du bist ein bisschen im Funkloch irgendwie gerade, aber wir können dich einigermaßen verstehen. Also, du darfst uns noch verraten, für welchen Song du bist.
2: Ich bin auf jeden Fall für Coco Jumbo als Kind der 90er.
0: Ja! Yeah! Nichts anderes hätten wir gelten lassen.
1: Ich bin auch Kind der 90er.
0: Oh, jetzt habe ich aber ganz schön geschwitzt. Mareike hat jetzt schon einen Punkt bekommen, weil sie eine Frau ist. Aber ich danke dir, dass du als Frau dem Mann eine Stimme gibst.
2: Ja, gerne.
0: Super, dann drück die Daumen. Jetzt steht's unentschieden. Bis denn.
2: Ja, drück ich.
1: Ciao.
0: So, funktioniert der jetzt scheinbar wieder. Deshalb versuchen wir jetzt doch einfach nochmal den Steffen anzurufen.
3: Jo, moin.
0: Hey,
1: moin.
0: Steffen, unsere Telefonanlage, die ist irgendwie abgestürzt, weil du hast, also wir haben dich gehört, aber du hast uns nicht mehr gehört.
1: Ja.
3: Ach so, ja, genau. Immer war die weg,
1: ja.
0: Deshalb ist jetzt die große Frage, versuchen wir es jetzt einfach nochmal und hoffen, dass wir dich jetzt verstehen, wenn du sagst, welchen Song du hören willst, weil jetzt bist du nämlich plötzlich die alles entscheidende Stimme.
1: So schnell geht's.
3: Ich möchte gerne hören Mr. President und Coco Jumbo.
1: Oh nein. Nein.
0: Herrlich. Steffen, dann haben wir gewonnen. Das ist doch
3: halt,
0: gut.
3: Ist halt 90er, ne? Ja.
1: Kann ich dann jetzt nach Hause gehen?
0: Nein. Das macht noch eine Überstunde, Mareike, wer so frech fragt. Steffen, dann komm gut an dein Ziel und hab einen schönen Feierabend. Jetzt mit Mr. Cool, President und Coco Jumbo. Tschüss.
3: Dankeschön, ciao.
0: Ja, war doch ganz einfach, ne?
1: Das war, nee. Mann. Ich hätte so gern Kelly Clarkson gehört.
0: Oh, Mareike.
1: Ja, ich bin
0: für dich ganz allein und traurig. Kannst du es jetzt auf der Toilette singen?
1: Ich bin jetzt wirklich traurig.

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5: Ja, ist wirklich wildes Wetter, ne? Und für alle, die so ein bisschen wetterfühlig sind, ist das gerade
6: anstrengend.
5: Schwer zu ertragen, ne?
6: Anstrengend einfach, würde ich sagen. Es ist aber ein bisschen besser geworden im Feierabend. Es sind nicht mehr ganz so dichte Wolken. Die haben sich eher in den Süden so ein bisschen verzogen. Ansonsten ist es so ein Mix aus Sonne und Wolken. Also doch echt noch ein bisschen Sonnenschein jetzt zum Feierabend, was wir genießen können. Höchstwerte tatsächlich so um die 30 Grad, aber eben im Süden. Ansonsten sind es dann doch eher so 24 Grad in der Spitze. Das kriegen wir morgen dann auch. Dazu auch wieder so ein Mix aus Sonne und Wolken. Vereinzelt auch mal ein kleiner Schauer. Und ja, Mittwoch gibt es dann deutlich mehr Sonne und auch nochmal deutlich sommerlichere Temperaturen.
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8: Ich bin Sandra Meyer. Moin. Nachdem Unbekannte in Großburg-Wedel am Wochenende Autofahrern eine gefährliche Falle gestellt haben, ermittelt jetzt die Polizei. Die Täter hatten zwischen zwei Ampelmasten Panzerklebeband quer über die Hannoversche Straße gespannt.
9: Ein 19-jähriger Motorradfahrer erkannte das Band in der Dunkelheit zu spät und fuhr hinein. Er blieb unverletzt. Die Polizei ermittelt wegen gefährlichen Eingriffs in den Straßenverkehr. Den Tätern drohen bis zu 5 Jahre Haft. An einer Haltestelle am Busbahnhof fanden die Beamten weiteres Klebeband. Davon ging allerdings keine Gefahr aus. Hannes Westermann, Regionalredaktion.
8: 2,3 Millionen Menschen haben in diesem Jahr das Maschseefest in Hannover besucht. Das sind rund 200.000 mehr als im letzten Jahr. Laut Hannover Veranstaltungs GmbH war es vor allem an den 3 Samstagen besonders voll, mit fast 250.000 Besuchern am See. Die Polizei spricht insgesamt von einem weitgehend friedlichen Fest, auch wenn sie mehr Körperverletzungen als letztes Jahr zählte. Und 25.000 Menschen haben am Wochenende beim Mera Luna Festival in Hildesheim friedlich gefeiert. Trotz der vielen Menschen ist die Zahl der Straftaten laut Polizei gering geblieben. Und an den Weserterrassen in Hameln können wir in Zukunft ganz nah am Wasser sitzen, mit Blick auf den Fluss. In dieser Woche starten die Arbeiten an einem der größten Stadtentwicklungsprojekte der letzten Jahre. Wo bisher eine steile Böschung war, entsteht nun direkt am Ufer ein völlig neuer Aufenthaltsort. Ab Mittwoch werden dann die Böschung und die Sandsteinblöcke abgetragen. Im Oktober werden dann die Spundwände eingebracht.
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5: A1 Osnabrück Richtung Bremen, Baustellenstau vor der Weserbrücke, Abstur 20 Minuten mehr. Die A2 Berlin Richtung Hannover, ab Peine 12 Minuten. Und A2 Hannover Richtung Dortmund, ab Langenhagen, da braucht ihr 13 Minuten länger. A7 Hannover Richtung Hamburg, ab Hamburg-Hausbruch 22 Minuten mehr und ganz dickes Problem heute Nachmittag auf der A7 Hannover Richtung Kassel zwischen Lutherberg und Hedemünden. Da ist die Autobahn wegen eines Waldbrandes voll gesperrt aktuell und auf der Strecke, da hat es ab Dreieck Drammetal auch noch einen Unfall gegeben. Deshalb braucht ihr hier eine Stunde mehr mindestens. Unsere Umleitungsempfehlung führt euch in Richtung Kassel über die U78 und wenn ihr Richtung Hannover unterwegs seid, dann nutzt am besten die U49. A33 Osnabrück Richtung Bielefeld, ab Kreuz Osnabrück Süd 14 Minuten mehr und die A37 Messeschnellweg Hannover Richtung Burgdorf, ab Kirchhorster Kreuz 10 Minuten mehr. Die A352, Eckverbindung Hannover Richtung A2, ab Flughafenstraße, da braucht ihr 8 Minuten Geduld. Das war's, gute Fahrt.
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0: so viel Schwung. Geht's ab nach Hause. Micha und Mareike hier bei Antenne Niedersachsen. Und vielleicht müsst ihr ja auch noch was einkaufen, denn die Einkaufshilfe dürfte diese Woche doch wieder ein bisschen anders aussehen. Die Schule startet ja wieder. Die Brotdosen, ne, die stehen bereit. Die letzten Ferientage sind angebrochen und wir freuen uns auf so ein kleines Fazit von Niedersachsens zweitbester Mama Sabrina.
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3: Ja, so langsam neigen sich die Sommerferien bei uns in Niedersachsen dem Ende zu und Niedersachsens zweitbeste Mama Sabrina aus dem Team zieht ein Fazit.
4: Ja, das zieht in dem Fall Wayne Carpendale für uns. Der weiß, wie es Ferienkindern geht. Ist nämlich gar nicht so einfach mit uns Anfängereltern.
5: Ich muss jeden Morgen fragen, was machen wir denn heute?
4: Und dann fahren wir in den Zoo. Es geht ins Freibad, zum Shoppen, zum Minigolf, ins Kino.
5: Und irgendwann kommen die Elternsätze. Oh no. Man muss sich auch mal langweilen. Ja, ja. Langeweile ist wichtig für die Kreativität. Das ist voll Elterndeutsch für Lass mich in Ruhe.
4: Das ist ein Volltreffer, kann ich nicht anders sagen. Aber das Kindersommerferienfazit, ich finde, das ist auch ein Volltreffer.
5: Ich verstehe sowieso nicht, warum Eltern in den Ferien arbeiten müssen. Das ist ja wie wenn nur Pommes Urlaub haben und die Mayo muss ins Büro.
4: Also in diesem Fall seid ihr gerne mein Ketchup. Wollen wir jetzt mal so 6 Wochen?
0: Oh, unbedingt. Oh. Unbedingt. Und jeden Tag Pommes.
3: Ich brauche Eiweiß.
4: Dann kriegst du doppelt Pommes mit Mayo.
0: Ja, dann sag ich, das ist doch die Mayo.

0: finde ich großartig. Das Amy Winehouse.
1: Oh Gott, sie wird gar nicht fertig drüber.
0: Nee, ich mag den einfach. Ich mache auch das Album, ist eine tolle Nummer. Back to Black hier bei Antenne Niedersachsen und wir haben den ersten Feierabend der Woche erreicht. Und wir müssen mit euch über so eine, ja doch, kleine, feine Revolution im Trash-TV reden. Eine Legende, könnte man sagen, wechselt einfach mal so den Sender.
1: Unglaublich.
0: Und da müssen wir natürlich mit euch drüber sprechen. 20 Sekunden haben wir immer dafür Zeit. Mehr gibt es ja von unserem Chef nicht.
1: Genau, und es geht um Heidi Klum, die wechselt von ProSieben tatsächlich zum Erdfeind RTL. Erstmal nur mit dem Heidi-Fest, dieser fürchterlichen Oktoberfest-Show, die letztes Jahr Premiere gefeiert hat. Am 17. September wird das Ganze ausgestrahlt, aber jetzt fragen sich natürlich alle, was wird aus Germany's Next Topmodel? Läuft das in Zukunft auch beim RTL oder bleibt es bei ProSieben und Heidi Klum hört auf? Mein Gott, es wird auf jeden Fall spannend. Huh, geschafft.
0: Geschafft.
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0: Ja, also jetzt sind wir auf jeden Fall aufgewärmt für einen Feierabend, würde ich sagen.
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0: Tja, da schmunzelt sie nur.
2: Ja, gefühlt kann man nach der Nummer fast ins Bett fallen, weil man so viel Energie nochmal ausgeschüttet hat.
0: Tja, wie sieht's beim Wetter aus, Mareike?
2: Na, das ist doch ein bisschen besser geworden. Also wir haben so einen Mix aus Sonne und Wolken. Die Wolken sind wirklich nicht mehr ganz so dicht. Es ist auch eigentlich trocken bei uns im Land. Also wirklich nur vereinzelt kann da nochmal ein bisschen was dabei sein. Und Höchstwerte momentan noch so um die 27 Grad im Süden von Niedersachsen. Richtung Küste ist es ja heute generell einfach ein bisschen frischer gewesen. Und morgen, ja, da sind es dann insgesamt nur so Topwerte um die 24 Grad. Macht aber nichts. Der Sommer, der kommt diese Woche noch wieder zurück. Ab Mittwoch ist es dann wieder sehr, sehr sommerlich bei uns im Land und auch wieder mit deutlich mehr Sonnenschein.
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4: Ich bin Bobbit Büchner. Für seinen Gesetzentwurf hat Finanzminister Lars Klingbeil heftige Kritik eingesteckt. Jetzt ändert er seine Pläne, von Vereinen höhere Steuern zu verlangen. Der entsprechende Passus werde aus dem Gesetz gestrichen, sagte Klingbeil der deutschen Presseagentur. Es sei ihm dabei nie um kleine Vereine gegangen, sondern um Wirtschaftsvereine und Verbände. Immer mehr Zugbegleiter im Regionalverkehr der Deutschen Bahn werden angegriffen. In der ersten Jahreshälfte gab es rund 990 Vorfälle, teilte die DB Regio mit. Dies sei ein Plus von 14% im Vergleich zum Vorjahreszeitraum.
5: Immer wieder bekommen sie den Frust von Reisenden ab. Zugpersonal wird geschubst, bespuckt, angerempelt. Hunderte solcher Vorfälle gab es schon in diesem Jahr und rund 2 Dutzend Fälle von schwerer Körperverletzung. Vor einigen Monaten starb ein Zugbegleiter nach einer ganz normalen Ticketkontrolle. Für mehr Schutz und auch eine bessere Strafverfolgung sollen nun Bodycams mit Tonaufzeichnungen sorgen. Ein erster Test, der startet im Herbst. Claudia Wächter, Nachrichtenredaktion.
4: Deutschland hat immer weniger junge Menschen. Nur jeder 10. ist zwischen 15 und 24 Jahre alt. Im Osten sind es sogar noch weniger, zeigen Zahlen des Statistischen Bundesamts. Schlusslicht im Ländervergleich ist demnach Brandenburg mit einem Anteil von 8,8%.
6: Die meisten jungen Menschen gibt es in Bremen und Hamburg mit etwa 11%. Dahinter liegen Baden-Württemberg, Hessen und Berlin, so die Bundesstatistiker. Es ist insgesamt ein historisch niedriges Niveau, das seit Anfang der 2020er Jahre besteht. Ohne Eingewanderte und ihre Nachkommen wäre der Anteil junger Menschen an der Gesamtbevölkerung noch kleiner. In der ersten Hälfte der 80er, als die geburtenstarken Jahrgänge der sogenannten Babyboomer im jugendlichen Alter waren, gab es den höchsten Anteil. Da war in Deutschland jeder 6. jung. Tine Klimach, Nachrichtenredaktion.
4: Die Pegelstände am Rhein und anderen Flüssen sind weiter historisch tief. Deshalb sollen Lkw nun auch in Baden-Württemberg an Sonn- und Feiertagen fahren dürfen. Geplant sei dies ab dem kommenden Wochenende und zunächst bis Ende August, sagte ein Sprecher des baden-württembergischen Verkehrsministeriums. NRW, Niedersachsen, Rheinland-Pfalz und das Saarland hatten das Fahrverbot schon ab dem vergangenen Wochenende vorübergehend gelockert.
0: 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A1 Osnabrück Richtung Bremen, Baustellenstau vor der Weserbrücke, ab Stur 17 Minuten mehr. A2 Hannover Richtung Dortmund, Unfallstau ab Langenhagen 16 Minuten mehr. Und A7 Hannover Richtung Hamburg, ab Hamburg-Hausbruch 15 Minuten. Auf der A7 Hannover Richtung Kassel haben wir immer noch eine Vollsperrung zwischen Lutherberg und Hedemünden. Da gab es einen Waldbrand und deshalb ist die Autobahn voll gesperrt. Und auf der Strecke hat es ab Dreieck Drammetal auch noch einen Unfall gegeben. Deshalb braucht ihr hier mittlerweile 1,5 Stunden länger. Die Antenne Niedersachsen Umleitungsempfehlung führt euch in Richtung Kassel über die U78 und in Richtung Hannover über die U49. A33, Osnabrück Richtung Bielefeld, Abkreuz Osnabrück Süd, da braucht ihr 10 Minuten mehr. Gute Fahrt.
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2: Wir sind Micha und Mareike hier und die große Frage ist, habt ihr Avocado-Hände? Hast du eine Avocado-Hand, Michael?
0: Ich habe keine Avocado-Hand.
2: Isst
0: glücklicherweise.
2: Du Avocado?
0: Ich sehe nicht so aus, ne?
2: Nee.
0: Ich esse ganz selten Avocado. Na, glücklicherweise, wenn man das liest, was man heute lesen musste.
2: Na, es kommt ja so ein bisschen darauf an. Also bei Avocado-Händen geht es wohl darum, dass es eben immer mehr Fälle in Notaufnahmen gibt, weil eben die Avocado beim Schneiden in der Hand gelassen wird und die Avocado ja auch so einen dicken Kern hat und da durchaus mal so kleine Abrutscher passieren können und schwupps ist das scharfe Messer in der Hand.
0: Wer macht das denn aber auch in der Hand?
2: Das kann ich allerdings auch nicht verstehen. Aber zugegebenermaßen, diesen Kern daraus zu kriegen, ist wirklich auch schwierig.
0: Deshalb esse ich auch keine Avocado.
2: Ja.
0: Ich hätte wahrscheinlich gar keine Hand mehr. Ich könnte hier Harry Styles, könnte ich jetzt gar nicht abdrücken, weil ich wahrscheinlich zu viel Avocado gegessen hätte. Deshalb keine Hand mehr hätte.
2: Na Gott sei Dank hast du ja beide Hände und Harry Styles ist Gott sei Dank auch schon am Start und der beschäftigt sich mit American Girls.

0: jetzt Feierabend haben, ne? Das ist doch wirklich schön. Micha und Mareike hier bei Antenne Niedersachsen. Ab Donnerstag, muss man ja auch sagen, geht die Schule wieder los, ne? Also die letzten Ferientage sind jetzt doch noch richtig auszukosten, würde ich sagen. Die meisten sind ja auch schon wieder da aus dem Urlaub. Und falls ihr aber irgendwie da noch drin steckt und wenn irgendwie auch nicht so richtig oder eben, wir hoffen auf jeden Fall, dass ihr nicht so einen Rückflug wie diese paar kanadischen Touristen erlebt habt.
1: Nee, das will man nicht. Die besteigen nämlich gerade eine Maschine, freuen sich auf den Urlaub oder vielleicht auch auf zu Hause. Und unter ihnen ist auch ein kleines Kind, das wirklich also sehr, sehr trotzig gewesen sein muss. Es wollte sich einfach nicht anschnallen und es wird deshalb immer lauter und lauter. Es schreit und tritt um sich und niemand kann dieses Kind bändigen, also die Eltern nicht und auch nicht die Flugbegleiter. Und deshalb entscheidet der Pilot irgendwann, sorry, wer sich nicht anschnallt, darf nicht weiterfliegen. Na? Aber jetzt kommt's. Statt nur diese Familie aus dem Flugzeug zu werfen, fällt der ganze Flug aus. Alle Passagiere müssen raus und dürfen erst am nächsten Tag weiterreisen. Man weiß gar nicht, was man dazu sagen soll.
0: Ich weiß auf jeden Fall nicht, ob das Donnerstag mit dem Schulbus genauso funktionieren würde.
1: Das ist aber eine gute Idee. Also nicht zum Nachmachen empfohlen, auf keinen Fall.

0: me.
1: Ho, ho. Und wir wünschen euch einen schönen Feierabend. Langsam. Langsam oder langsam? Langsam neigt sich der Montag dem Ende entgegen. Für mich ist er wahrscheinlich schon zu Ende. Und damit auch der erste Tag hiervon.
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4: Ach ja, ne? Die drei haben heute live aus dem Klosterhotel Falkenried im Landkreis Göttingen gesendet, sind dann ganz entspannt drauf auf den Wurmberg und rasant wieder runter. Und dann geht's für Tizi, Verkehrsguy und Flücki auch direkt weiter über Königskrug, Oderbrück und Torfhaus. Angekommen am Ende bei der letzten Etappe des Tages.
5: Die, die gerade frisch aus dem Sommerurlaub kommen, die bringen vielleicht so ein bisschen Sand vom Strand mit. Wir bringen Staub vom Wurmberg mit. Das war eine staubige Angelegenheit, aber jetzt sind wir angekommen in Bad Harzburg.
6: Ja, ja. Und wir sind gar nicht alleine, sondern mit dabei ist noch Baumwipfel Eva, so hast du dich vorgestellt.
7: Ja, genau. Also Spaß beiseite. Ja, ich bin hier in Bad Harzburg verantwortlich für die Baumschwebebahn und den Baumwipfelfahrt und ich nehme euch mit auf unsere drei Bs, Burgberg, Seilbahn, Baumschwebebahn und Baumwipfelfahrt und da freue ich mich richtig drauf und danach seid ihr auch entstaubt auf jeden Fall.
6: Ja, vom Wind. Nur leider Flücki.
5: Ich habe ein bisschen Höhenangst. Also und das bisschen ist auch manchmal ein bisschen mehr. Wie hoch ist das so ungefähr?
7: Naja, schon so ein bisschen hoch. Also eigentlich haben wir bis jetzt alle glücklich unten nach unten gekriegt. Ich hoffe, das klappt bei dir auch.
1: Also der Höhenfrage ist auf jeden Fall elegant ausgewichen, ne?
4: Ja, schon so ein bisschen. Also sind auf jeden Fall 26 Meter und ob Flücki die überlebt habt, hört ihr dann morgen früh in der Antenne Niedersachsen Moin Show. Übrigens, während die drei ja auf Tour sind, ne? 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
5: Ja, Reike, wie sieht's aus?
6: Ja, ist okay, der Feierabend, würde ich sagen. Wir haben so einen Mix aus Sonne und Wolken. Es ist Gott sei Dank meist trocken. Das ist die gute Nachricht. Und morgen geht's ähnlich weiter. Auch da müssen wir uns wieder auf Wolken und Sonnenschein einstellen. Bei so Topwerten um die 24 Grad. Mittwoch ist dann schon wieder mehr Sonne am Start.
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8: Ich bin Sandra Mayer. Moin. 25.000 Menschen haben am Wochenende beim Mera Luna Festival in Hildesheim friedlich gefeiert. Trotz der vielen Menschen ist die Zahl der Straftaten laut Polizei gering geblieben. Und auch in Hannover sprechen Veranstalter und Polizei von einem friedlichen Maschseefest, auch wenn es in diesem Jahr mehr Körperverletzungen gab. 2,3 Millionen Menschen haben das Event in diesem Jahr besucht. Das sind rund 200.000 mehr als im vergangenen Jahr. Und ein illegales Autorennen in Celle beschäftigt die Polizei. Zwei Autos sind gestern Abend auf der Hafenstraße nebeneinander aus dem Stand mit Vollgas losgefahren. Ein weiterer Wagen ist ihnen gefolgt. Die Beamten konnten drei Männer zwischen 24 und 48 Jahren fassen und ermitteln jetzt wegen verbotener Kraftfahrzeugrennen.
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11: A1 Osnabrück Richtung Bremen, Baustellenstau vor der Weserbrücke, Abstur 8 Minuten mehr. Die A2 Hannover Richtung Dortmund, Unfallstau ab Langenhagen, hier braucht ihr 10 Minuten länger. Und die A7 Hannover Richtung Hamburg, ab Hamburg-Hausbruch 13 Minuten mehr. A7 Hannover Richtung Kassel wegen eines Waldbrandes zwischen Lutherberg und Hedemünden. Da ist die Autobahn aktuell voll gesperrt. Auf der Strecke hat es außerdem ab Dreieck Dramental einen Unfall gegeben. Deshalb hier aktuell 1,5 Stunden mehr. Unsere Umleitungsempfehlung: am besten, wenn ihr Richtung Kassel unterwegs seid, dann nehmt die U78 und wenn ihr Richtung Hannover fahrt, dann die U49. B80 Witzenhausen Richtung Bad Karlshafen zwischen Witzenhausen und Hannmünden 1,5 Stunde mehr. Und B214 Braunschweig-Celle. Vollsperrung nach einem Unfall zwischen Wartenbüttel und der A2. Das war's. Gute Fahrt.
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0: Gimme Love, das ist doch ein schönes Motto für einen Montagfeierabend. Hier sind Micha und Mareike.
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2: Die Sommerferien gehen langsam zu Ende. Wer die letzten Ferientage noch für einen Ausflug nutzen möchte, für den wäre die Lüneburger Heide sicher eine gute Idee. In Schneferding gibt es nämlich eine Weltkirche mit einem ganz besonderen Altar. Martha Klavitter-Weiß aus unserer Kirchenredaktion.
3: Üblicherweise sind Flügelaltäre in alten Kirchen geschmückt mit goldenen Figuren und Szenen aus dem Leben Jesu. Anders der Altar der eine Weltkirche in Schneverdingen. Denn hier sind über 6000 Erdproben aus aller Welt versammelt, eingebettet in einen modernen, schlichten Altar.
4: Diese unterschiedlichen Erden, wenn man sich da vorstellt, dann sieht man, wie bunt und vielfältig diese ganze Fülle von Erdproben ist. Also da hat man nicht nur das Erdbraun, sondern da hat man auch Schwefelgelb oder das Tiefrot afrikanischer Erden. Das ist ein Symbol für die Fülle und Vielfalt der Schöpfung.
3: Sagt Pastor Kai-Uwe Scholz. Er leitet die Markusgemeinde. Eigentlich fühlte er sich in meinen Barockkirchen zu Hause und konnte mit modernen Bauten nicht allzu viel anfangen. Doch als er vor 6 Jahren das erste Mal die eine Weltkirche in Schneverdingen betrat, war klar, hier will er bleiben.
4: Und dachte man, diese wunderbare moderne Kirche, die nicht so eine moderne Seelenabschussrampe ist, aus Beton, wie man sie in den 50ern und 60ern gebaut hat, sondern so einen menschlichen Touch hat, in die man reinkommt und denkt, oh, hier riecht es gut nach Holz. Und so eine Wohnzimmeratmosphäre hat. Diese Kirche hat eine Fußbodenheizung und mit meinen Konfirmanden setze ich mich dann oft einfach auf Filzfliesen auf den Fußboden.
3: Die eine Weltkirche ist vor 26 Jahren als Teil des Expo-Projektes Weltforum Wald des Landkreises Heidekreis gebaut worden. Überwiegend aus einheimischem, nachwachsendem Holz, lichtdurchflutet und modern. Seitdem zieht sie jedes Jahr mehr als 6000 Besucher an. So wie Elke Schimpf aus Frankfurt am Main. Eigentlich wollte sie nur in der Heide wandern, dann entdeckte sie die Kirche.
5: Also ich bin total beeindruckt, weil ich den Eindruck habe, hier gibt es eine Substanz, von der wir alle leben. Und die hier in dieser Kirche vereinigt wird weltweit, das finde ich schon, hat etwas Verbindendes. Etwas, wo ich den Eindruck habe, wir sind da quasi ehrfürchtiger vor der Natur, aber wir werden alle zur Erde. Und insofern ist Erde ein Element, was in dieser Kirche so strahlt.
3: Mehr Infos gibt es auf markusgemeinde-schneverdingen.de.
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1: Die Aussichten, die hat Mareike.
2: Ja, so ein Mix aus Sonne und Wolken heute im Feierabend. Meist ist es trocken. Morgen geht es ganz ähnlich weiter. Bei so Höchstwerten um die 24 Grad kann auch ein bisschen frischer sein an der einen oder anderen Stelle. Aber das macht nichts. Ab Mittwoch sind die Temperaturen nämlich wieder sehr, sehr sommerlich. Bis zu 29 Grad sind da schon wieder drin und dann gibt es auch wieder mehr Sonnenschein.
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4: Ich bin Babette Büchner. In Kolumbien hat es ein schweres Erdbeben mit einer Stärke von 7,4 gegeben. Mindestens 20 Menschen kamen nach Angaben der Behörden ums Leben und es wird befürchtet, dass die Zahl noch weiter steigt. Videos in den sozialen Netzwerken zeigen zerstörte Gebäude und Menschen, die vor Panik auf die Straße liefen. Auch in den Nachbarländern Venezuela, Ecuador und Panama wurde das Beben Berichten zufolge wahrgenommen. Nach heftiger Kritik rückt Finanzminister Lars Klingbeil von seinen Plänen ab, von Vereinen höhere Steuern zu verlangen. Der entsprechende Passus werde aus dem Gesetz gestrichen, sagte Klingbeil der deutschen Presseagentur. Es sei ihm dabei nie um kleine Vereine gegangen, sondern um Wirtschaftsvereine und Verbände. Durch die öffentliche Debatte sei aber der Eindruck entstanden, man würde es den tausenden Ehrenamtlichen in Vereinen schwer machen wollen. Immer mehr Zugbegleiter im Regionalverkehr der Deutschen Bahn werden angegriffen. In der ersten Jahreshälfte gab es rund 990 Vorfälle, teilte die DB Regio mit. Dies sei ein Plus von 14% im Vergleich zum Vorjahreszeitraum.
5: Immer wieder bekommen sie den Frust von Reisenden ab. Zugpersonal wird geschubst, bespuckt, angerempelt. Hunderte solcher Vorfälle gab es schon in diesem Jahr und rund 2 Dutzend Fälle von schwerer Körperverletzung. Vor einigen Monaten starb ein Zugbegleiter nach einer ganz normalen Ticketkontrolle. Für mehr Schutz und auch eine bessere Strafverfolgung sollen nun Bodycams mit Tonaufzeichnungen sorgen. Ein erster Test, der startet im Herbst. Claudia Wächter, Nachrichtenredaktion.
4: Die Pegelstände am Rhein und anderen Flüssen sind weiter historisch tief. Deshalb wollen nun auch Baden-Württemberg, Bayern und Mecklenburg-Vorpommern das Sonn- und Feiertagsverbot für Lkw aussetzen. Bundesverkehrsminister Steffen Bilger stellte unterdessen weitere Schritte in Aussicht.
6: Es gibt die ganz kurzfristigen Maßnahmen. Dazu gehört die Aussetzung des Sonn- und Feiertagsfahrverbots in bereits mehreren Bundesländern. Ich werde am Mittwoch aber auch mit den Landesverkehrsministern nochmal digital zusammenkommen, um über weitere Maßnahmen zu sprechen.
4: Gesprochen werden soll zum Beispiel über den Umgang mit bestimmten Gütern, die nicht länger an den Häfen gelagert werden dürfen.
1: Der Antenne Niedersachsen Stau- und Blitzerservice. A1 Osnabrück Richtung Bremen, Baustellenstau vor der Weserbrücke, Abstur 8 Minuten. A2 Hannover Richtung Dortmund, Unfallstau ab Langenhagen, hier dauert es 10 Minuten länger. Und die A7 Hannover Richtung Hamburg ab Hamburg-Hausbruch, 13 Minuten mehr. Gute Fahrt.
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1: Ich bin Sandra Meyer. Moin. Nachdem Unbekannte in Großburg-Wedel am Wochenende Autofahrern eine gefährliche Falle gestellt haben, ermittelt jetzt die Polizei. Die Täter hatten zwischen zwei Ampelmasten Panzerklebeband quer über die Hannoversche Straße gespannt.
2: Ein 19-jähriger Motorradfahrer erkannte das Band in der Dunkelheit zu spät und fuhr hinein. Er blieb unverletzt. Die Polizei ermittelt wegen gefährlichen Eingriffs in den Straßenverkehr. Den Tätern drohen bis zu 5 Jahre Haft. An einer Haltestelle am Busbahnhof fanden die Beamten weiteres Klebeband. Davon ging allerdings keine Gefahr aus. Hannes Westermann, Regionalredaktion.
1: 2,3 Millionen Menschen haben in diesem Jahr das Maschseefest in Hannover besucht. Das sind rund 200.000 mehr als im letzten Jahr. Laut Hannover Veranstaltungs GmbH war es vor allem an den 3 Samstagen besonders voll, mit fast 250.000 Besuchern am See. Die Polizei spricht insgesamt von einem weitgehend friedlichen Fest, auch wenn sie mehr Körperverletzungen als letztes Jahr zählte. Und 25.000 Menschen haben am Wochenende beim Mera Luna Festival in Hildesheim friedlich gefeiert. Trotz der vielen Menschen ist die Zahl der Straftaten laut Polizei gering geblieben. Und an den Weserterrassen in Hameln können wir in Zukunft ganz nah am Wasser sitzen, mit Blick auf den Fluss. In dieser Woche starten die Arbeiten an einem der größten Stadtentwicklungsprojekte der letzten Jahre. Wo bisher eine steile Böschung war, entsteht nun direkt am Ufer ein völlig neuer Aufenthaltsort. Ab Mittwoch werden dann die Böschung und die Sandsteinblöcke abgetragen. Im Oktober werden dann die Spundwände eingebracht.

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1: Ich bin David Büchner. Die Zahl der Toten bei dem schweren Erdbeben in Kolumbien ist auf mehr als 50 gestiegen. Es wurden hunderte Verletzte und schwere Schäden in mehreren Landesteilen gemeldet.
2: Das Erdbeben ereignete sich im Westen des Landes. Nahe der Stadt Medellin lag das Epizentrum in einer Tiefe von rund 100 Kilometern, wie der geologische Dienst mitteilte. Das Beben war aber auch in vielen anderen Städten zu spüren. Videos in den sozialen Netzwerken zeigten zerstörte Gebäude und Menschen, die vor Panik auf die Straße liefen. Auch mehrere Flughäfen waren betroffen. Viele Nachbarländer haben ihre Hilfe angeboten. Auch dort war das Beben zu hören, wie in Venezuela, Ecuador und Panama. Es wird befürchtet, dass die Zahl der Opfer weiter steigt. Tine Klimach, Nachrichtenredaktion.
1: Russlands oberstes Gericht hat die Oppositionspartei Jabloko von der Parlamentswahl im September ausgeschlossen. Die Partei setzt sich für ein Ende des Ukraine-Kriegs ein. Geklagt hatte die kremltreue nationalistische Partei Rodina. Sie warf Jabloko unter anderem vor, in ihrem Wahlkampfmaterial Urheberrechte verletzt zu haben. Durch Ladendiebstahl entsteht dem Einzelhandel jedes Jahr ein Milliardenschaden. Die Belastung nehme seit Jahren zu und habe 2026 einen Höchstwert erreicht, heißt es in einem gemeinsamen Positionspapier vom Handelsverband Deutschland und der Gewerkschaft der Polizei.
3: Elektronik, Kleidung, aber auch teurere Produkte im Supermarkt wie Kaffee oder Spirituosen. Ladendiebe schlagen immer häufiger auch im großen Stil zu. Besondere Sorge bereitet den Einzelhändlern der gewerbsmäßige oder bandenmäßige Diebstahl, bei dem der Schaden oft besonders hoch ist. Der Verband HDE und die Gewerkschaft der Polizei fordern, die Taten konsequent zu verfolgen und die Täter zu überführen und entsprechend zu bestrafen. Sie machen sich außerdem für eine offene Videoüberwachung, Schwerpunktanwaltschaften und eine bessere Ausstattung der Polizei stark. Katrin Müller, Nachrichtenredaktion.
1: Die Pegelstände am Rhein und anderen Flüssen sind weiter historisch tief. Deshalb wollen nun auch Baden-Württemberg, Bayern und Mecklenburg-Vorpommern das Sonn- und Feiertagsverbot für Lkw aussetzen. Vorher hatten das auch schon NRW, Niedersachsen, Rheinland-Pfalz und das Saarland beschlossen. Bundesverkehrsminister Steffen Bilger will am Mittwoch mit den Ressortchefs der Länder über weitere Entlastungsmaßnahmen beraten.
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1: Ich bin Babette Büchner. Die Zahl der Toten bei dem schweren Erdbeben in Kolumbien steigt weiter, inzwischen auf mehr als 80. Zudem wurden hunderte Verletzte und schwere Schäden gemeldet. Die Erdstöße hatten eine Stärke von 7,4. Die Erschütterungen waren in mehreren Städten des Landes zu spüren. Einwohner suchen nun zusammen mit Rettungskräften in den Trümmern nach Überlebenden. Das oberste Gericht in Moskau schließt die Oppositionspartei Jabloko bei der Parlamentswahl im September aus, auch weil sie sich gegen den Ukraine-Krieg stemmt. Der ist in Russland immer häufiger sichtbar. Bei einem Angriff in der Teilrepublik Tatarstan wurden jetzt mindestens 13 Menschen getötet.
2: Ein Großteil der Opfer bei dem Angriff kam nach Behördenangaben in einer Unterkunft für Arbeiter ums Leben, darunter auch Bürger Usbekistans und Tadschikistans. Der Bürgermeister der mehr als 800 Kilometer von Moskau entfernten Stadt hatte zuvor von einem massiven Angriff mit ukrainischen Drohnen auf Industrieanlagen und zivile Objekte gesprochen. Der Kiewer Generalstab bestätigte später einen Angriff auf eine Raffinerie. Katharina Schröder, Nachrichtenredaktion.
1: Die Trockenheit und Hitze setzen der Landwirtschaft zu. Der Deutsche Bauernverband befürchtet, dass die Ernten in diesem Jahr eher unter dem Durchschnitt liegen. Die Generalsekretärin des Verbands, Stefanie Sabet, forderte im WDR von der Politik schnellere Hilfen für die Betriebe.
3: Die Belastungen der Bauern seien vielfältig und teils existenzbedrohend, warnt die Generalsekretärin. Deshalb müsse der Staat mit Finanzspritzen helfen, unter anderem auch bei der Düngemittelversorgung. In anderen EU-Ländern laufe das auch so. Außerdem müsse die Politik flexibler werden und zum Beispiel Innovationen bei Züchtungen ermöglichen. Ein weiteres Problem, der Wassermangel. Auch da sieht die Generalsekretärin die Politik am Zug. Stichwort Stärkung des Landeswasserhaushalts. Thomas Thonfeld, Nachrichtenredaktion.
1: In Spanien sind immer noch 41 Wald- und Vegetationsbrände aktiv. Ein großer Waldbrand im Südwesten Spaniens hat sich inzwischen stark ausgebreitet. Das Feuer wütet dort schon seit Donnerstag. Die Regionalregierung von Andalusien schätzte die betroffene Fläche auf mehr als 20.000 Hektar. Das ist ungefähr so groß wie das Stadtgebiet von Hannover. Fast 500 Personen wurden vorsorglich in Sicherheit gebracht.
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3: Ich bin Sandra Meyer. Moin. Nachdem Unbekannte in Großburg-Wedel am Wochenende Autofahrern eine gefährliche Falle gestellt haben, ermittelt jetzt die Polizei. Die Täter hatten zwischen zwei Ampelmasten Panzerklebeband quer über die Hannoversche Straße gespannt.
4: Ein 19-jähriger Motorradfahrer erkannte das Band in der Dunkelheit zu spät und fuhr hinein. Er blieb unverletzt. Die Polizei ermittelt wegen gefährlichen Eingriffs in den Straßenverkehr. Den Tätern drohen bis zu 5 Jahre Haft. An einer Haltestelle am Busbahnhof fanden die Beamten weiteres Klebeband. Davon ging allerdings keine Gefahr aus. Hannes Westermann, Regionalredaktion.
3: 2,3 Millionen Menschen haben in diesem Jahr das Maschseefest in Hannover besucht. Das sind rund 200.000 mehr als im letzten Jahr. Laut Hannover Veranstaltungs GmbH war es vor allem an den 3 Samstagen besonders voll, mit fast 250.000 Besuchern am See. Die Polizei spricht insgesamt von einem weitgehend friedlichen Fest, auch wenn sie mehr Körperverletzungen als letztes Jahr zählte. Und 25.000 Menschen haben am Wochenende beim Mera Luna Festival in Hildesheim friedlich gefeiert. Trotz der vielen Menschen ist die Zahl der Straftaten laut Polizei gering geblieben. Und an den Weserterrassen in Hameln können wir in Zukunft ganz nah am Wasser sitzen, mit Blick auf den Fluss. In dieser Woche starten die Arbeiten an einem der größten Stadtentwicklungsprojekte der letzten Jahre. Wo bisher eine steile Böschung war, entsteht nun direkt am Ufer ein völlig neuer Aufenthaltsort. Ab Mittwoch werden dann die Böschung und die Sandsteinblöcke abgetragen. Im Oktober werden dann die Spundwände eingebracht.

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1: Ich bin Dirk Zeitler. Bei einem schweren Erdbeben in Kolumbien sind mehr als 80 Menschen ums Leben gekommen. Das teilten mehrere Bürgermeister und Gouverneure mit. Aus mehreren Städten werden Schäden an Gebäuden und Verletzte gemeldet. Das Epizentrum liegt im Westen des Landes.
2: Nahe der Stadt Medellin lag das Epizentrum in einer Tiefe von rund 100 Kilometern, wie der geologische Dienst mitteilte. Das Beben war aber auch in vielen anderen Städten zu spüren. Videos in den sozialen Netzwerken zeigten zerstörte Gebäude und Menschen, die vor Panik auf die Straße liefen. Auch mehrere Flughäfen waren betroffen. Viele Nachbarländer haben ihre Hilfe angeboten. Auch dort war das Beben zu hören, wie in Venezuela, Ecuador und Panama. Es wird befürchtet, dass die Zahl der Opfer weiter steigt. Tine Klimach, Nachrichtenredaktion.
1: Russlands oberstes Gericht hat die Oppositionspartei Jabloko von der Parlamentswahl im September ausgeschlossen. Die Partei setzt sich für ein Ende des Ukraine-Kriegs ein. Geklagt hatte die kremltreue nationalistische Partei Rudina. Sie warf Jabloko unter anderem vor, in ihrem Wahlkampfmaterial Urheberrechte verletzt zu haben. Jabloko will das Urteil anfechten. Übergriffe gegen Mitarbeiter der Deutschen Bahn im Regionalverkehr haben zugenommen. In der ersten Hälfte dieses Jahres kam es zu rund 990 Vorfällen. 14% mehr im Vergleich zum Vorjahreszeitraum, sagt der Konzern.
3: Immer wieder bekommen sie den Frust von Reisenden ab. Zugpersonal wird geschubst, bespuckt, angerempelt. Hunderte solcher Vorfälle gab es schon in diesem Jahr und rund 2 Dutzend Fälle von schwerer Körperverletzung. Vor einigen Monaten starb ein Zugbegleiter nach einer ganz normalen Ticketkontrolle. Für mehr Schutz und auch eine bessere Strafverfolgung sollen nun Bodycams mit Tonaufzeichnungen sorgen. Ein erster Test, der startet im Herbst. Claudia Wächter, Nachrichtenredaktion.
1: Passagiere der Lufthansa müssen vorerst keine weiteren Streiks der Piloten fürchten. Die Gewerkschaft Vereinigung Cockpit gab in einem Rundschreiben an die Mitglieder bekannt, dass man sich mit dem Unternehmen auf ein umfassendes Schlichtungsverfahren geeinigt hat. Es geht dabei um offene Tariffragen in den Flugbetrieben Lufthansa, Lufthansa Cargo, Lufthansa Cityline und Eurowings.

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1: Ich bin Dirk Zeitler. Die Zahl der Toten bei dem schweren Erdbeben in Kolumbien steigt weiter, inzwischen auf mehr als 100. Es wurden bisher 111 Todesfälle gemeldet, wie Präsident de la Espria bei einem Krisentreffen mitteilte. Allein in der schwer getroffenen Stadt Pereira, westlich der Hauptstadt Bogotá, wurden 47 Todesopfer registriert. Übergriffe gegen Mitarbeiter der Deutschen Bahn im Regionalverkehr haben zugenommen. In der ersten Hälfte dieses Jahres kam es zu rund 990 Vorfällen, 14% mehr im Vergleich zum Vorjahreszeitraum, sagt der Konzern.
2: Immer wieder bekommen sie den Frust von Reisenden ab. Zugpersonal wird geschubst, bespuckt, angerempelt. Hunderte solcher Vorfälle gab es schon in diesem Jahr und rund 2 Dutzend Fälle von schwerer Körperverletzung. Vor einigen Monaten starb ein Zugbegleiter nach einer ganz normalen Ticketkontrolle. Für mehr Schutz und auch eine bessere Strafverfolgung sollen nun Bodycams mit Tonaufzeichnungen sorgen. Ein erster Test, der startet im Herbst. Claudia Wächter, Nachrichtenredaktion.
1: Neuer Zündstoff im Streit um die Straße von Hormuz. Der Iran will nach Angaben des Außenministeriums in Teheran von Handelsschiffen Gebühren für eine Durchfahrt erheben. Zusammen mit dem Oman erarbeitet Teheran entsprechende Mechanismen, wie ein Außenamtssprecher laut iranischen Medien sagte.
3: Die USA wiederum drängen darauf, dass Schiffe die Meerenge wie früher gebührenfrei durchfahren können und der Transport von Gas und Öl dort wieder auf das Niveau von vor dem Irankrieg kommt. Seit dem Krieg ist der Handelsverkehr in der Straße von Hormuz wegen der iranischen Angriffe auf Schiffe fast zum Erliegen gekommen. Die Weltmarktpreise für Öl und Gas sind rasant gestiegen. Der Iran hatte zuletzt für die Wiedereröffnung der Meerenge auch mehrere Forderungen gestellt, darunter die Aufhebung aller Sanktionen gegen das Land. Aus Tel Aviv, Cindy Richau.
1: Zum Sport. Florian Brehm hat bei den Leichtathletik-Europameisterschaften in Birmingham über 5000 Meter Silber geholt. Der 25-Jährige musste sich nach einem packenden Schlussspurt nur dem Titelverteidiger Jakob Ingebrigtsen aus Norwegen geschlagen geben. Zuvor hatte Kugelstoß-Olympiasiegerin Yemisi Mabry mit Bronze die erste Medaille für Deutschland gewonnen.

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2: Ich bin Sandra Meyer. Moin. Nachdem Unbekannte in Großburg-Wedel am Wochenende Autofahrern eine gefährliche Falle gestellt haben, ermittelt jetzt die Polizei. Die Täter hatten zwischen zwei Ampelmasten Panzerklebeband quer über die Hannoversche Straße gespannt.
3: Ein 19-jähriger Motorradfahrer erkannte das Band in der Dunkelheit zu spät und fuhr hinein. Er blieb unverletzt. Die Polizei ermittelt wegen gefährlichen Eingriffs in den Straßenverkehr. Den Tätern drohen bis zu 5 Jahre Haft. An einer Haltestelle am Busbahnhof fanden die Beamten weiteres Klebeband. Davon ging allerdings keine Gefahr aus. Hannes Westermann, Regionalredaktion.
2: 2,3 Millionen Menschen haben in diesem Jahr das Maschseefest in Hannover besucht. Das sind rund 200.000 mehr als im letzten Jahr. Laut Hannover Veranstaltungs GmbH war es vor allem an den 3 Samstagen besonders voll, mit fast 250.000 Besuchern am See. Die Polizei spricht insgesamt von einem weitgehend friedlichen Fest, auch wenn sie mehr Körperverletzungen als letztes Jahr zählte. Und 25.000 Menschen haben am Wochenende beim Mera Luna Festival in Hildesheim friedlich gefeiert. Trotz der vielen Menschen ist die Zahl der Straftaten laut Polizei gering geblieben. Und an den Weserterrassen in Hameln können wir in Zukunft ganz nah am Wasser sitzen, mit Blick auf den Fluss. In dieser Woche starten die Arbeiten an einem der größten Stadtentwicklungsprojekte der letzten Jahre. Wo bisher eine steile Böschung war, entsteht nun direkt am Ufer ein völlig neuer Aufenthaltsort. Ab Mittwoch werden dann die Böschung und die Sandsteinblöcke abgetragen. Im Oktober werden dann die Spundwände eingebracht.

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1: Ich bin Dirk Zeitler. Bei dem schweren Erdbeben der Stärke 7,4 in Kolumbien sind mehr als 100 Menschen ums Leben gekommen. Es wurden bisher 111 Todesfälle sowie 87 Verletzte gemeldet, wie Präsident de la Espria mitteilte.
2: Das Erdbeben ereignete sich im Westen des Landes. Nahe der Stadt Medellin lag das Epizentrum in einer Tiefe von rund 100 Kilometern, wie der geologische Dienst mitteilte. Das Beben war aber auch in vielen anderen Städten zu spüren. Videos in den sozialen Netzwerken zeigten zerstörte Gebäude und Menschen, die vor Panik auf die Straße liefen. Auch mehrere Flughäfen waren betroffen. Viele Nachbarländer haben ihre Hilfe angeboten. Auch dort war das Beben zu hören, wie in Venezuela, Ecuador und Panama. Es wird befürchtet, dass die Zahl der Opfer weiter steigt. Tine Klimach, Nachrichtenredaktion.
1: Übergriffe gegen Mitarbeiter der Deutschen Bahn im Regionalverkehr haben zugenommen. In der ersten Hälfte dieses Jahres kam es zu rund 990 Vorfällen. 14% mehr im Vergleich zum Vorjahreszeitraum, sagt der Konzern. Meist ging es um einfache Körperverletzungen wie Schubsen, Greifen und Bespucken. Zu schweren Körperverletzungen kam es bei 22 Mitarbeitern. Das oberste Gericht in Moskau schließt die Oppositionspartei Jabloko bei der Parlamentswahl im September aus, auch weil sie sich gegen den Ukraine-Krieg stemmt. Der ist in Russland immer häufiger sichtbar. Bei einem Angriff in der Teilrepublik Tatarstan wurden jetzt mindestens 13 Menschen getötet.
3: Ein Großteil der Opfer bei dem Angriff kam nach Behördenangaben in einer Unterkunft für Arbeiter ums Leben, darunter auch Bürger Usbekistans und Tadschikistans. Der Bürgermeister der mehr als 800 Kilometer von Moskau entfernten Stadt hatte zuvor von einem massiven Angriff mit ukrainischen Drohnen auf Industrieanlagen und zivile Objekte gesprochen. Der Kiewer Generalstab bestätigte später einen Angriff auf eine Raffinerie. Katharina Schröder, Nachrichtenredaktion.
1: Zum Sport. Florian Brehm hat bei der Leichtathletik-Europameisterschaft in Birmingham über 5000 Meter Silber geholt. Der 25-Jährige musste sich nach einem packenden Schlussspurt nur dem Titelverteidiger Jakob Ingebrigtsen aus Norwegen geschlagen geben. Zuvor hatte Kugelstoß-Olympiasiegerin Yemisi Mabry mit Bronze die erste Medaille für Deutschland gewonnen.

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1: Die Sommerferien gehen so ganz langsam dem Ende zu. Man merkt das auf den Straßen. Verkehrskai ist wieder deutlich mehr los als zuletzt, ne?
2: Oh ja, das kannst du ganz deutlich spüren. Die Busse sind auch da. Übrigens, davon, wo aus wir senden, hier direkt am Kloster Walkenried, da fahren die Busse 470 und 472 vorbei. Und ich habe gesehen, dass die rechts in der Kurve rübergeguckt haben. Die haben schon mal gesehen, was ist denn da los? Also, das sind wir. Wir sind das, eure Moinshow.
3: Wir haben alle Fenster offen.
1: Auf großer Tour. Es geht ja einmal quer durchs Land mit dem Fahrrad. Heute um 10 geht's los für uns. Bis dahin müssen wir auch mal erfahren haben, so ganz langsam, wo es hingehen soll für uns. Aber wir sind auf jeden Fall motiviert. Genauso für die vielen Abiturienten bei uns im Land. Für die geht's ja jetzt auch dann bald los. Und die meisten versuchen, ein bisschen Geld zusammenzubekommen, um möglichst eine coole Abi-Zeit zu haben. Kuchenverkäufe gibt's da. Es gibt irgendwie einen Stand auf Weihnachtsmärkten oder beim Dorffest. Da werden Autos gewaschen. Ja, also normalerweise.
3: Das Ratsgymnasium Osnabrück, die machen das nämlich ganz besonders schlau. Am 13. September sind ja Kommunalwahlen und der komplette Abi-Jahrgang hat sich einfach als Wahlhelfer gemeldet.
1: Super.
3: Die sind am Start natürlich, um das Demokratieverständnis zu fördern, aber um sich auch ein paar Groschen dazu zu verdienen. Du hast es vorhin schon mal gesagt, 50 Euro oder so kriegt man da, ne?
1: Ich glaube, das wird Erfrischungsgeld genannt. Und wenn es dann zu einer Stichwahl kommt, dann gibt es sogar, glaube ich, nochmal einen kleinen Obolus obendrauf. Genau, ich mache das dieses Jahr auch. Finde ich aber super, oder?
2: Wann machst du denn Abi eigentlich?
1: Ich habe das ja ein paar Mal probiert, leider immer ohne Erfolg. Ich mache einfach nochmal einen neuen Anlauf. Aber wenn wir die Möglichkeit haben, wenn wir eben gerade schon über die Kommunalwahl sprechen, hey, es werden noch Wahlhelfer gesucht. Also vielleicht ist das ja ein tolles Beispiel. Ja. Vielleicht gibt es noch andere Abiturjahrgänge oder auch andere Jahrgänge auf anderen Schulen, die gerne sich beteiligen wollen. Oder auch einzelne Personen bei uns in Niedersachsen einfach vor Ort mal nachfragen. In den allermeisten Fällen heißt es dann nämlich immer, ja, 13. September, du bist mit dabei.
3: So.
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1: Hi, ich bin Ron Perdus. Schön, dass du dich für diesen Podcast entschieden hast, denn das war nur eine von ganz vielen Entscheidungen, vor denen du jeden Tag stehst. Einige treffen wir ganz automatisch, andere wägen wir lange ab. Und mit einigen sollten wir uns dringend befassen, schieben sie aber gern vor uns her. In jedem Fall gilt, je besser unsere Infos, desto besser unsere Entscheidungen. Und genau dafür gibt's meinen Podcast Machen oder Lassen. Ich schaue für dich ganz genau drauf, recherchiere das Pro und Contra und gebe dir am Ende eine Hilfestellung bei der Entscheidungsfindung. Es gibt ja die unterschiedlichsten Möglichkeiten, den Alterungsprozess der Haut irgendwie aufzuhalten, also beziehungsweise zu verlangsamen. Heute geht's hier um ein Produkt, das genau das verspricht, und zwar Schönheitsdrinks aus der Ampulle. Wir alle werden älter, bekommen damit auch irgendwann mal Falten im Gesicht. Je nach Veranlagung geht das so ab 35 Jahren los mit den ersten kleinen Anzeichen der Hautalterung. Bei mir natürlich nicht. Ab 40 haben vor allem die meisten Frauen mit dem Verlust des stützenden Kollagens zu kämpfen. Baut sich das Protein ab, lässt auch die Elastizität der Haut nach, und wenn du rauchst oder dich auch viel in die Sonne gelegt hast, dann beschleunigst du diesen Prozess zusätzlich. Auch wenn wir alle im selben Boot sitzen, älter werden und Falten bekommen, fände ich's schöner, wenn man mir mein Altern nicht unbedingt im Gesicht ansieht. Ja, und weil ich mit diesem Gedanken nicht allein bin, sondern ganz viele Menschen diesen Wunsch haben, lässt sich die Beauty-Industrie immer wieder was Neues einfallen, um Faltenbildung zu verlangsamen oder Falten sogar wegzuzaubern. Schönheitsdrinks aus der Ampulle sollen zum Beispiel solche Jungmacher sein. Das sind flüssige Nahrungsergänzungsmittel mit Kollagen und Hyaluronsäure, die Falten reduzieren, von innen schön machen und die Elastizität der Haut verbessern, wenn man denn den Werbeversprechen glauben will. Aber was ist da wirklich dran? Kann so ein Schönheitsdrink wirklich die Struktur der Haut verbessern und einen jünger und frischer aussehen lassen? Sind diese Drinks auch gesund oder können sie bei regelmäßiger Einnahme vielleicht sogar schaden? Genau darum wird es heute gehen. Ich habe mir aktuelle Testergebnisse angesehen, viel recherchiert und kläre heute für dich die Frage: Schönheitsdrinks aus der Ampulle, machen oder lassen? Ja, hast du auch das Gefühl, dass deine Haut früher irgendwie ebener war, die Poren viel feiner? Damit hast du leider recht. Unsere Poren sind mit 40 etwa doppelt so groß wie mit 20. Das liegt daran, dass das Gewebe mit der Zeit erschlafft und die Haut ja gewissermaßen ausleiert. Auch die Falten nehmen zu, besonders schnell natürlich in den Gesichtspartien, die du häufig beanspruchst. Also wenn du viel lachst, dann zeigen sich die Linien eher um die Augen und um den Mund. Denkst du oft nach, dann siehst du die Falten zuerst auf der Stirn. Ich merke das leider auch bei mir an ganz vielen Stellen, aktuell gerade extrem irgendwie am Hals. Untersuchungen zeigen übrigens, dass Europäer vor allem zu Stirnfalten neigen, ausgerechnet die Falten, die uns nachdenklich und unzufrieden aussehen lassen. Das liegt vielleicht auch ein bisschen an unserer Mentalität, aber das ist ein anderes Thema. Auch wenn Falten einfach zum Leben dazugehören und auch ihren Charme haben können, wünscht sich die Mehrheit der Menschen ein jüngeres Aussehen. Das zeigen Umfragen immer wieder. Du wünschst dir das vielleicht ja auch. Ich gehöre auf jeden Fall mit dazu. Da klingen einige Werbeversprechen doch wirklich super. Jeden Morgen so ein Schlückchen aus einer Ampulle und schon sind fast alle Falten verschwunden. Genau das versprechen sogenannte Schönheitsdrinks mit Hyaluronsäure, Kollagen, Vitaminen und Mineralien, quasi aufgepimpte Nahrungsergänzungsmittel zum Trinken. In Apotheken, Drogerien und Supermärkten werden diese Drinks für Preise bis zu 4 Euro pro Tagesration verkauft. Um einen Effekt zu sehen, muss man die Dinger natürlich täglich trinken. Ja, und da kommen dann schnell mal eben 120 Euro pro Monat zusammen. Kein Schnäppchen. Schönheit hat bekanntlich ihren Preis. Aber die große Frage ist natürlich: Bringt das alles überhaupt irgendwas? Wirfst du dein Geld nur zum Fenster raus? Oder siehst du am Ende wirklich jünger und frischer aus? Schauen wir uns erstmal genauer an, was in diesen Drinks überhaupt drin ist. Die Inhaltsstoffe von Schönheitsdrinks, die können ja je nach Hersteller variieren logischerweise. Die meisten enthalten aber Kollagen, Biotin, Hyaluronsäure, Vitamin C, Vitamin E, Zink und verschiedene Pflanzenextrakte wie grüner Tee, Aloe Vera oder auch Granatapfel. Auch Süßungsmittel sind drin oder Fruchtaromen. Es ist also eine Menge drin in so einer Ampulle, aber was hast du davon, wenn du diese Dinger regelmäßig trinkst? Genau mit dieser Frage hat sich auch die Stiftung Warentest beschäftigt und einige dieser Ampullen mal ganz genau im Labor untersucht und Studien zum angeblichen Nutzen ausgewertet. Ja, die Ergebnisse, die waren durchweg eindeutig. Kein einziges Produkt konnte einen wissenschaftlichen Beleg für einen Schönheitsnutzen liefern. Alle Drinks im Test waren damit teuer und überflüssig. Sowohl die Discounter-Produkte als auch die von Stars und der Werbung ausgelobten Marken. Falten werden mit keinem dieser Drinks reduziert und auch das angepriesene Kollagen und Hyaluron machte hier keinen Unterschied. Süßungsmittel und Fruchtaromen liefern zusätzlich völlig unnötige Kalorien, denn am Ende sind diese Schönheitsdrinks nichts anderes als Nahrungsergänzungsmittel mit Vitaminen und Mineralien. Die gibt's aber schon deutlich günstiger in Pulver- oder Tablettenform zu kaufen. Fassen wir die Nachteile also nochmal zusammen. Die Schönheitsampullen reduzieren keine Falten, machen auch nicht schöner und da sie regelmäßig eingenommen werden sollen, kann es zu einer Überdosierung gewisser Vitamine kommen. Das hatten wir hier schon mal an dieser Stelle im Podcast. Besser, du sprichst hier erstmal mit deinem Hausarzt. Die enthaltenen Süßungsmittel bringen außerdem völlig unnötige Kalorien mit und die Produkte sind unterm Strich leider viel zu teuer. Du weißt, im Podcast schaue ich auch immer auf die Pro-Seite. Da habe ich in diesem Fall bei meiner Recherche leider irgendwie gar nichts finden können. Ja, mit diesen Ergebnissen würde ich meine Antwort bestimmt nicht überraschen. Für mich gibt's ein klares Lassen zu Schönheitsdrinks aus der Ampulle. Wenn du etwas für deine Haut und dein Aussehen machen willst, dann solltest du besser ausreichend schlafen, viel trinken, nicht rauchen, die Haut vor der Sonne schützen und dich ja ausgewogen ernähren. Und wenn du gewisse Vitamine und Mineralien zu dir nehmen möchtest, dann kannst du auch hier auf Präparate verzichten und dich einfach ausgewogen oder gezielt ernähren. Auch das hatten wir schon mal hier im Podcast. Vitamin C beispielsweise ist sehr viel zu finden in Paprika und Orangen, Zink in Milch und Eiern, Selen in Fisch und Kartoffeln oder Vitamin A im Spinat.
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2: Ich bin Dirk Zeitler. Bei dem schweren Erdbeben der Stärke 7,4 in Kolumbien sind mehr als 100 Menschen ums Leben gekommen. Es wurden bisher 111 Todesfälle sowie 87 Verletzte gemeldet, wie Präsident de la Espria mitteilte.
3: Das Erdbeben ereignete sich im Westen des Landes. Nahe der Stadt Medellin lag das Epizentrum in einer Tiefe von rund 100 Kilometern, wie der geologische Dienst mitteilte. Das Beben war aber auch in vielen anderen Städten zu spüren. Videos

0: In den sozialen Netzwerken zeigten zerstörte Gebäude und Menschen, die vor Panik auf die Straße liefen. Auch mehrere Flughäfen waren betroffen. Viele Nachbarländer haben ihre Hilfe angeboten. Auch dort war das Beben zu hören wie in Venezuela, Ecuador und Panama. Es wird befürchtet, dass die Zahl der Opfer weiter steigt. Tine Klimach, Nachrichtenredaktion.
1: Übergriffe gegen Mitarbeiter der Deutschen Bahn im Regionalverkehr haben zugenommen. In der ersten Hälfte dieses Jahres kam es zu rund 990 Vorfällen, 14% mehr im Vergleich zum Vorjahreszeitraum. Meist ging es um einfache Körperverletzungen wie Schubsen, Greifen und Bespucken. Zu schweren Körperverletzungen kam es laut der Bahn bei 22 Mitarbeitern. Nach der Entdeckung einer Sprengstoffdrohne am Flughafen Leipzig-Halle soll die neue Drohnenabwehreinheit der Bundespolizei nun deutlich größer werden als bisher geplant. Die Einheit soll auf 300 Kräfte anwachsen, sagte eine Sprecherin des Innenministeriums.
2: Vor allem müssen die Spezialkräfte bei Drohnenalarm natürlich schnell vor Ort sein. Deshalb sollen die Abwehrzentren nun verdoppelt werden auf insgesamt 8. Deren Aufgabe ist es, Drohnen aufzuspüren, abzufangen und im Notfall auch abzuschießen. Auch die Landespolizei soll unterstützt werden. Die Sprengstoffdrohne in Leipzig war nur durch Zufall entdeckt worden. Seitdem sagen Experten und Politiker, wir müssen bei der Drohnenabwehr besser werden. Claudia Wächter, Nachrichtenredaktion.
1: Zum Sport. Florian Brem hat bei den Leichtathletik-Europameisterschaften in Birmingham über 5000 Meter Silber geholt. Der 25-Jährige musste sich nach einem packenden Schlussspurt nur dem Titelverteidiger Jakob Ingebrigtsen aus Norwegen geschlagen geben. Zuvor hatte Kugelstoß-Olympiasiegerin Yemisi Mabry mit Bronze die erste Medaille für Deutschland bei der EM gewonnen.

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1: Hallo erstmal, ihr Lieben. Wir haben beide ja gerade, die ein oder andere Situation zu Hause, wo sowohl Fred als auch Taylor meinen, sie müssten mal lautstark kundtun, was sie gerade stört vielleicht auch.
2: Genau, sie müssen einfach aktuell einfach mal bellen.
1: Ja, sie müssen sehr viel reden, sie haben sehr viel Redebedarf.
2: Ja, und dann dachten wir uns, ach komm, das Bellthema ist ja für viele da draußen echt ein Thema, weil vielleicht einfach nervig, weil ihr nicht wisst, warum oder weil ihr es nicht gut einschätzen könnt, weil ihr vielleicht auch Sorge dafür habt oder weil ihr euch fragt, wie funktioniert das eigentlich? Und genau das haben wir uns heute zum Thema gemacht und dachten uns, komm, da haben wir noch nie drüber so richtig erzählt, machen wir es doch mal.
1: Machen wir einfach. Und es gibt ja wirklich auch die unterschiedlichsten Beller in den unterschiedlichsten Situationen und vielleicht sagt der eine oder andere von euch ja auch, ich will gar nicht, dass mein Hund an der Tür bellt, wenn es klingelt.
2: Ich glaube, in der Stadt sagen die meisten, mein Hund soll nicht bellen, wenn es an der Tür klingelt. Hier bei uns auf dem Dorfe ist es eher andersrum. Da sagen die Leute, nee, ist doch ganz gut, wenn der Hund mal bellt. Da weiß wenigstens jeder, dass hier ein Hund ist. Also das ist schon Unterschied, muss man schon ehrlich sagen.
1: Also Taylor darf zum Beispiel grundsätzlich bellen, aber wir üben halt noch, dass sie auf Kommando abbrechen kann.
2: Mhm. Dass sie sich nicht so einbellt.
1: Genau, dass sie sich nicht so einbellt, weil das hatte ich ja in der letzten Folge schon erzählt. Katzen sind ja gerade ganz heißes Thema, da bellt sie sich richtig ein. Und da muss man einfach sagen, so, das ist natürlich für alle anstrengend. So, ne? Ich meine, die hat so ein Organ, das ist wirklich eine Lautstärke. Ich habe hier so eine Smartwatch, die hat schon gesagt, Achtung, Achtung, laute Umgebung, du solltest dich entfernen.
2: Alarm!
1: Ja, wirklich. Es waren über 90 Dezibel. Also war schon ordentlich laut.
2: Wann bellt Taylor denn?
1: Oh, Taylor bellt zu den unterschiedlichsten Sachen. Also Taylor, sowieso generell muss ich sagen, Taylor ist ein sehr redebedürftiger Hund. Also die möchte sich schon gerne mitteilen. Und ich weiß nicht, wenn du dich noch dran erinnerst, in der allerersten Stunde in der Hundeschule, da warst du ja auch noch mit dabei. Und da war es auch so, dass die Hunde einfach, wir saßen da in einem Kreis und die Hunde sollten einfach nur da sein. Die sollten im besten Fall zur Ruhe kommen.
2: Sie sollten existieren.
1: Im besten Fall zur Ruhe kommen, was auch dann am Ende bei allen eigentlich ganz gut geklappt hat. Bei Taylor auch sogar so weit, dass Taylor auch ein bisschen eingedöst ist. Und dann hat Lisa in was für einer Frechheit diese Stunde aufgelöst. Und was macht Taylor? Alle stehen auf und Taylor bellt erstmal.
2: Ich glaube bis heute, weil die sich erschrocken hat.
1: Ja, natürlich hat sie sich erschrocken.
2: Ich weiß, dass ihr rechts von mir saßt.
1: Ja.
2: Ich weiß auch noch, auf welchem Parkplatz und wo genau da. Und ich weiß auch, dass Taylor eingeklingelt war und ich glaube, ich habe dann halt gesagt, so, ne? Und dann jetzt steht ihr mal langsam auf und ich bin halt als allererstes mit, Schwung hoch, wie man halt mit Schwung aufsteht, damit man überhaupt hochkommt. Und dadurch, dass ich so nah an euch dran saß, muss ich Taylor so verjagt haben in dem Moment und dann ist sie aufgesprungen, hat so einen richtig schönen Beller rausgequetscht und man dachte so, Mäuschen.
1: Ja, ja, voll. Es war, war auch nur einer. Also es ist nicht so, dass sie sich da irgendwie festgebellt hat. Nee. Es war nur einer. Aber ich glaube, es hat so ein bisschen den Grundstein dafür gelegt, weil wenn man Taylor Schlaf stört, dann wird auch einmal gebellt.
2: Nee, ernsthaft?
1: Ja, die ist eine Schlafdiva. Die ist eine Schlafdiva. Ihr Schlaf ist ihr heilig nachts. Und wenn sie dann irgendwo in der Straße eine Autotür zuknallen hört zum Beispiel, ne, weil jemand vielleicht eine Frühschicht hat oder sowas, dann findet die das nicht lustig.
2: Geil, dann bellt die einmal.
1: Ja. Also nicht immer, aber manchmal. Einmal kurz mal sagen so, hallo, ich will schlafen, Ruhe da draußen.
2: Frechheit, einfach nur eine Frechheit.
1: Weil sie zeigt halt überhaupt gar keine, also damals wird es sicherlich, weil sie sich erschrocken hat, aber sie zeigt halt überhaupt gar keine schreckhaften Sachen oder sowas, ne? Dass sie sich dann irgendwie verkriecht oder irgendwie Schutz sucht oder sowas. Von daher, das macht sie alles nicht. Deswegen sagen wir, sie ist eine Schlafdiva. Schlaf ist ihr heilig.
2: Ja, in jedem Fall fühlt sie sich davon gestört. Und ich meine, Schäferhund ist nun mal ein ausgesprochener Wachhund. Und da wird sie von was geweckt, wacht dann, bellt einmal. Gefahr ist gebannt für sie, weil sie dann erkennt, es war draußen nur eine Tür, alles klar, ich kann mich umdrehen und weiter schlafen, ne?
1: Ja.
2: Okay, wann bellt sie denn noch?
1: Also wie gesagt, das Katzenthema halt, ne? Das ist aktuell ja sehr präsent. Ich glaube, sie ist halt mitten in der Pubertät gerade, deswegen diskutiert sie so gerne so viel. Abends ist eigentlich, läuft das immer sehr, sehr ritualmäßig ab, ne? Also sie kriegt zu einer relativ bestimmten Uhrzeit immer ihr Abendessen und das ist auch ungefähr immer gleich, zur gleichen Uhrzeit. Also da liegen vielleicht so, maximal eine halbe Stunde oder sowas, mal Abweichung oder sowas, ne? Aber ungefähr immer gleich. Und dann kriegt sie ihr Futter da und danach gibt es dann was zum Zähnereinigen, also meist irgendwie so ein Dentastick. Und danach gibt es dann auch noch was zum Knabbern, dass sie so ein bisschen Beschäftigung noch hat. Und dann beschäftigt sie sich sozusagen so lange, bis sie dann selber da einschläft sozusagen oder keinen Bock mehr hat. Und es gibt aber Tage, wo es aus Taylors Sicht noch nicht reicht. So, dann möchte die kleine Mausi mehr Knabberstangen haben.
2: Dann fordert sie mit Gebell ein.
1: Dann steht sie vor einem, weil sie hat leider rausgefunden, wie man an diese Vorrichtungen, die wir haben, Behälter, wie man da rankommt. Die haben wir natürlich mittlerweile abgesichert. Aber ja, Taylor ist selber mal stiften gegangen sozusagen da und hat mal ein bisschen was geklaut. Aus ihrer eigenen Leckerli-Box. Und das haben wir natürlich mittlerweile alles behoben. Da kann sie nicht mehr eigenständig ran. Aber es gibt schon noch Tage, wo sie da der felsenfesten Überzeugung ist, das reicht jetzt noch nicht, Leute. Ich will noch was. Ich will auch noch einen Chip essen, wenn ihr hier noch Chips esst. So, und dann steht sie vor einem und dann fängt sie an zu bellen.
2: Frech, ne? Also ich stelle mir das richtig vor.
1: Aber auch nicht so ein Reinbeller, ne? Also nicht, wie ihr jetzt vielleicht denkt, wie irgendwie auch bei einem Hasen, wenn er irgendwie einen Hund einen Hase sieht oder eine Katze oder sowas, sondern es ist wirklich so ein kommunikatives, so ein
2: So ein hohes, ne?
1: Ja, so ein hohes. Also man hat wirklich das Gefühl, die redet gerade mit einem. Und sagt halt auch so mit so, hey, ihr könnt doch noch nicht die ganze Zeit eure Snacks essen und ich darf nicht. Das ist ja voll unfair. So redet die mit einem.
2: Und dann, also viel wichtiger ist ja jetzt, glaube ich, einfach die Auflösung. Gibst du ihr dann auch einen Chip ab?
1: Nein. Also sie hat das alles noch nicht probiert. Sie hat schon viele Dinge probiert, irgendwie sämtliches Obst und so weiter. Aber das hat sie noch nicht probiert. Also wir haben Daska, weiß ich noch ganz genau, haben wir mal Popcorn gegeben. Das fand Daska auch herrlich. Uh-huh. Daska hat Popcorn geliebt. Und generell kann ich auch sagen, also Taylor ist die deutlich kommunikativere, was das Bellen angeht. Mhm. Also Dusky war da deutlich unkommunikativer im Bellen zumindest. Und liegt vielleicht aber auch einfach daran, dass ich mich natürlich nicht mehr ganz genau an die Teenager-Phase von Dusky erinnere und das bei Taylor natürlich gerade sehr, sehr präsent ist in der Pubertät. Aber ja, das ist zum Beispiel noch so eine Bell-Situation und da wird sie aber natürlich nicht für belohnt, sondern sie wird dann halt weiter auf ihre Decke geschickt, bis sie dann halt irgendwann eingesehen hat, okay, dann kriege ich wohl erst morgen wieder einen Snack und schlaf jetzt einfach.
2: Die Welt ist einfach hart und ungerecht, grau und regnerisch.
1: Ja, wirklich. Aber das ist so geil, wie sie dann vor einem steht. Das ist wirklich so ein ganz hohes Bellen und wirklich so ein Einfordern. Ich will jetzt auch einen Snack. Das ist voll unfair.
2: Aber es ist ja total gut, dass du sagst, es ist, unterscheidet sich in der Lautstärke, in der Frequenz, in der Intention, in der Wiederholung und auch wie das Verhalten ringsrum, die Körpersprache und das alles zusammenpasst. Ne? Also Hunde können ihr Bellen super anpassen an die Situation und ich glaube, das ist vielen gar nicht so krass bewusst. Viele sehen einfach Hunde immer nur so bellen und denken, ja, der Hund bellt einfach nur, aber es ist halt wirklich, je nachdem, was für eine Intention dahinter steckt, ist das eben ein individuelles Bellen.
1: Ja, komplett. Und also ich habe das, wie gesagt, bei Dusky kann ich mich halt nicht so ganz genau dran erinnern, aber bei Taylor merkt man das total. Ich sage auch manchmal, Taylor ist von ihrem Verhalten her so menschlich manchmal. Also ohne, dass wir sie vermenschlichen, aber alleine diese Situation, weil es ist halt genau klar, was sie will. Sie will halt noch so ein scheiß Leckerli haben. So, und ist ja auch okay. Sie ist wahrscheinlich wie so ein kleines Kind irgendwie, was dann vor dieser Snack-Schublade steht, die man ja oft in der Küche hat und sagt, ich möchte jetzt hier noch was haben. Und so ist Taylor halt auch. Und das ist halt, das ist auf der einen Seite total lustig, auf der anderen Seite aber auch manchmal auch ein bisschen gruselig, weil man sich so denkt, so, du bist doch ein Hund, ey.
2: Ja, Fred weiß aber auch ganz genau, wo hier bei uns in der Küche die Snack-Schublade ist. Und er geht auch gezielt davor. Der stellt sich quer vor diese Schublade und guckt einen dann so an. Mit so riesen aufgerissenen Augen. Und teilweise macht er wirklich auch den Kopf so runter nach dem Motto, hallo, da möchte ich was raushaben.
1: Ja.
2: Und Fred bellt dann nicht. Fred fängt an zu fiepsen.
1: Oh, auch schön.
2: Das ist eine Piepsemaus. Das heißt, wenn ihm was nicht gefällt, auch wenn er nicht einschlafen kann, wenn ihm was juckt, wenn dies, wenn das, wenn Ananas, dann macht er so, Sowas macht er dann. Oh, das ist wirklich, es nervt mich kolossal.
1: Nee, das macht Taylor nicht. Taylor ist aber auch ein bisschen fiepsi, manchmal in der Hundeschule, wenn sie ein bisschen zu lange, wenn nichts passiert. So, das kann Taylor immer noch nicht ganz so gut ab. Da ist ihre Impulskontrolle noch nicht so standhaft. dass sie da gut ruhig sein kann. So, da arbeiten wir auch noch dran. Das ist auch alles schon viel, viel besser geworden. Aber da merkt man schon, da ist sie manchmal so ein bisschen am Fiepen und will, dass es jetzt hier mal losgeht, dass hier irgendwas passiert.
2: Mhm. Ja, ist bei Fred auch so.
1: Aber ist vielleicht auch normal in dem Alter.
2: Ach, absolut.
1: Aber wo bellt Fred denn überall?
2: Na, also bei Fred muss man ja sagen, ist das ja schon auch zum Teil gewollt, dass er bellt. Also das ist ja schon ein Hund, der auch bellen soll, nämlich in der Jagd. Und da würde ich einfach später nochmal drauf zurückkommen, weil das eben sehr, sehr speziell ist. Aber wenn man jetzt mal rein die Jagd ausnimmt, bellt Fred beim Spiel, wenn er mit uns spielt oder mit anderen Hunden.
1: Ach ehrlich, das macht Taylor ja fast gar nicht. Ja, also habe ich noch nicht wirklich mitbekommen.
2: Da ist er sehr kommunikativ und hat auch wirklich verschiedene Frequenzen im Bellen. Da weißt du auch genau, ist das gerade so ein Frustanbeller, so nach dem Motto, jetzt spiel mit mir, oder so ein... Und dann kommt da so ein Wuff halt noch bei raus, also wirklich so ein Erzählen. Oder ist das so ein ich hetze hinter dem anderen Hund hinterher? Genau, und dann sonst ist ja jetzt aktuell, wenn er sich selber, die Scheiben sind dunkel, es brennt Licht bei uns im Wohnzimmer und wir haben ein relativ großes Fenster und er spiegelt sich selber in dem Fenster. Oder unser Vorbau hat sehr viel Glas und wenn man dann abends sozusagen ihn in den Vorbau, da ist so eine kleine Decke, da soll er sich immer hinsetzen, bevor wir losgehen und da spiegelt er sich und da bellt er sich gelegentlich selber an. Ja. Weil er sich da drin spiegelt. Das ist dann aber schon so ein sehr dunkles, sehr bitteres Bellen. Da weißt du, da ist er sich seiner Sache überhaupt nicht sicher, aber auch ist es definitiv ein Warnbeller zu sagen, ey, da ist Gefahr im Verzug. Das sind so die Hauptsachen, die wirklich regelmäßig passieren. Und dann passiert es schon auch, dass wenn er merkt, dass einer von uns die Situation nicht so ganz unter Kontrolle hat, wir hatten gestern eine Situation, da haben wir mit ihm was Jagdliches trainiert, haben uns da mega dolle gefreut, die Schleppleine war super rutschig und nass und ist mir so ein bisschen aus der Hand geglitten und ich habe mich mega, mega gefreut, bin mit ihm aus dem Wald und ich meine, du weißt hier, wie es aussieht, diesen Waldweg, hier kommt nie jemand lang, aber prompt in dem Moment kam natürlich jemand, das ist ja immer so. Und ich bin nicht so schnell aus dem Wald gekommen und bin dann auch noch umgeknickt, also so ein bisschen so zur Seite weggeknickt, weil halt mit Laufen auf so unebenen Untergrund ich halt immer noch nicht gut zu Fuß bin. Und das hat Fred gemerkt, dass ich sozusagen nicht gut laufen konnte. Dann ist mir diese Leine aus der Hand geschmürgelt und dann hat die Fahrradfahrerin doch ziemlich bitterböse angebellt. Es war da mit einem Schluss jetzt hier und nein, auch zu regeln. Aber da dachte ich mir, krass, da hat er auf jeden Fall gerade Führung übernommen, weil er gemerkt hat, oh, Situation ist hier nicht geregelt. Frauchen kann gerade nicht. Ich mache das. Also das ist scheinbar jetzt hier eine Gefahr. Die habe ich erkannt und die muss ich regeln.
1: Ja.
2: Das war schon sehr eindrucksvoll.
1: Ja, das glaube ich. Mir ist noch was eingefallen, wo Taylor, nicht bellt, aber fiepst.
2: Mhm.
1: Ich habe dir ein Video geschickt vor ein paar Tagen, wenn du dich erinnerst.
2: Ja, natürlich. Ja. Ein geiles Video.
1: Taylor liegt auf der Couch mit meinem Freund und mein Freund streichelt Taylor, hört dann aber plötzlich auf, Taylor zu streicheln.
2: Man kann sagen, er besitzt die Frechheit, aufzuhören.
1: Wirklich. Taylor guckt mich an in diesem Video. Sag mal, hast du das auch gerade gesehen? Hat der jetzt allen Ernstes aufgehört?
2: Ja, genau so.
1: Und dann macht sie eine schnelle Kopfbewegung hin zur Hand und sie schnappt nicht nach der Hand, sondern das sieht natürlich bei einem Schäferhund immer ein bisschen gefährlicher aus, wahrscheinlich als bei einem kleinen Hund, sondern sie geht dann einmal mit den Zehen so ein bisschen knabbernmäßig da ran und sagt halt, streiche mich weiter.
2: Und er macht's natürlich auch. Also
1: er macht's natürlich, ja. Und da fiebt sie dann auch so ein bisschen bei. Ne? Das sieht natürlich... Das sieht also wirklich viel gefährlicher aus. Immer alle, die keinen Schäferhund haben, sagen immer, oh mein Gott, hat das weh? Und ich so, nein, das tut überhaupt nicht weh. Die kann ja auch sachte mit ihrem Mund umgehen, also mit ihrem Maul und mit ihren Zähnen und so weiter. Das, glaube ich, verstehen immer ganz, ganz viele bei Schäferhunden immer nicht. Das sieht halt immer nur brandgefährlich aus, aber das ist wirklich fast, natürlich nicht wie ein weicher Samthandschuh, aber die sind so vorsichtig mit ihren Klauen da. Das ist schon echt beeindruckend, wie sie das mittlerweile macht.
2: Ja, auf jeden Fall ein Knallervideo gewesen. Das war wirklich eins, was du bei Insta siehst, wenn jemand seinen Hund aufhört zu streicheln und der Hund wirklich nach dieser Hand fischt und sagt, du hast weiterzumachen.
1: Ja, aber wirklich.
2: Ich fand der Gesichtsausdruck von deinem Freund, den fand ich auch endgut, weil man hat richtig gesehen, macht sie das jetzt ernsthaft?
1: Ja.
2: Naja gut, ich finde es irgendwie auch ganz witzig. Na gut, dann mache ich halt weiter. Also man hat schon auch gesehen, dass er kurz drüber nachgedacht hat, Aber am Ende hat er schon das gemacht, was Taylor wollte.
1: Ja, natürlich. Es ist aber auch einfach zu witzig, wenn sie das macht.
2: Ja, das ist schon so.
1: Also da muss man dann auch mal kurz alle 7 gerade sein lassen und irgendwie sagen so.
2: Und sein Grab
1: so,
2: sich selber schaufeln.
1: Ja, und dann muss man auch wirklich sagen so, naja, also klar, ich hätte da jetzt konsequent sein können und hätte sagen können, nee, Mausi, ich streiche dich, wenn ich dich streicheln will, aber es ist auch wirklich Zucker.
2: Das meine ich mit, jeder schaufelt sich sein Grab, glaube ich, in gewisser Form selber. Ich schaufel mir mein Grab auch mit gewissen Handlungen selber, das weiß ich auch. Und da muss man, glaube ich, für sich selber gut entscheiden, kann ich das abwägen, ist das für mich in Ordnung oder ist das ein No-Go? Und dann ist das auch in Ordnung, ne?
1: Ja, total. Und vor allen Dingen ist auch nicht so, dass Taylor dann halt nur da liegt, ne? Also Taylor liegt dann da meistens so 10 Minuten bei einem. Und dann hat die eh keinen Bock mehr, dann ist sie jetzt zu warm, dann findet sie die Körperwärme des Menschen, findet sie unerträglich, dann muss sie auf ihre Decke gehen, damit sie wieder so für sich ist. So, also die kann da schon sehr, sehr gut ihre Grenze setzen, indem sie dann einfach aufsteht und geht und sagt, nö, das reicht jetzt, das war jetzt schön, aber ich bestimme, wann ich gehe.
2: Naja, und das ist ja auch nochmal ein Unterschied, ihr seht sie ja auch nicht so oft und ich glaube, dann ist es ja nochmal intensiver, wenn der Hund dann so kuscheln will, dann nimmt man es ja nochmal lieber an, würde ich meinen.
1: Ja, total.
2: Als wenn man das jetzt jeden Abend hätte, dann wäre es einem vielleicht auch irgendwann zu viel, aber ich kann das total nachvollziehen. Das
1: ist wirklich ein cutes Video, ich muss mal schauen, dass ich meinen Freund irgendwie verpixeln kann, vielleicht kann ich es euch dann hochladen.
2: Das Video wäre schon sehr teilenswert.
1: Ja, zumindest in der Story vielleicht auf jeden Fall. Ich muss mal schauen, dass ich das irgendwie verpixeln kann auf jeden Fall. Aber ja, Taylor ist sehr herrlich da in diesem Video.
2: Absolut, ja.
1: Und das meine ich auch mit diesen, sie ist manchmal so menschlich irgendwie so. Sie ist manchmal gar nicht so Hund, sondern sie ist schon sehr, sehr einfordernd halt, was gewisse Dinge eben eingeht.
2: Naja gut, das ist halt auch wieder sehr rassespezifisch, doch sehr durchsetzungsfähig zu sein, sehr meinungsstark zu sein. Und wenn man jetzt der Meinung ist, es wird gestreichelt, dann wird halt auch gestreichelt. Da gibt es jetzt halt auch nicht viel dran zu rütteln.
1: Nee, Gott sei Dank ist Taylor das halt bei solchen Dingen und nicht bei anderen Dingen, aber ja.
2: Ja, genau, das muss man auch wieder sagen. Ne? Also das geht ja wirklich noch. Wäre viel schlimmer, wenn es echt in anderen Dingen so durchsetzungsfähig wäre oder meinungsstark.
1: Ja, das stimmt.
2: Okay, wollen wir mal kurz drauf gucken, warum Hunde überhaupt anatomisch bellen können?
1: Ja.
2: Also im Grunde ist es nicht viel anders als bei uns Menschen, wie unsere Stimme entsteht. Ich würde jetzt sagen, ich erkläre es fast, wie es bei Menschen ist, weil dann kann man sich das, glaube ich, noch einfacher vorstellen. Also das Gehirn, die zentrale Steuerung im Gehirn, limbische System und Hirnrindenareale entscheiden sozusagen, es ist jetzt eine Absicht, es soll gesprochen werden, es soll gebellt werden. Das wird dann weitergeleitet an den Atmungsapparat. Das heißt, Luft aus den Lungen wird mobilisiert und dann geht es los und es kommt zu einer Strömung. Diese Strömung wird in Energie umgewandelt. Diese Energie wird dann zum Kehlkopf geleitet. Der Kehlkopf, der sitzt mittig in unserem Hals, würde ich jetzt einfach mal sagen. Man nennt es ja auch gerne Adamsapfel. Früher hat man das genannt. Und man kann ihn ja in der Regel eigentlich so einigermaßen gut tasten. Und jeder, der spricht, der fässt mal mittig auf seinen Hals. Man merkt auch, wie das eigentlich so ein bisschen vibriert.
1: Ja, so ein Resonanzkörper halt.
2: Ja, genau. Und beim Hund ist das auch genau da, bloß oftmals gar nicht so einfach zu tasten. Hunde, die halt auch viel, sagen wir mal, Hals haben, also viel Haut am Hals oder viel Fell haben, da kann man das wirklich fast gar nicht tasten oder nur so schwer. Deswegen finde ich es fast einfacher, wenn man es an sich selber mal fühlt. Und in diesem Kehlkopf gibt es 2 Lippen. Also wirklich könnt ihr euch vorstellen wie so 2 Bänder. Das sind die Stimmbänder und die sind gespannt. Und wenn die aufeinander prallen oder reiben, dann entsteht da eine Bewegung. Und durch den Luftstrom, der durch diese Stimmlippen nach oben gedrückt wird, entsteht da eben ein Ton. Und das, was dann im Mund, Nase, Rachen daraus geformt wird, entstehen Laute, Buchstaben, Bellgeräusche. Also sprich, Hund drückt Luft über Kehlkopf, die Stimmbänder formen daraus einen gewissen Ton und Rachen, Nase, Zunge, Mund, Zähne formen dann genau diesen Laut, der dann beabsichtigt ist. Also das ist schon sehr komplex und ich finde, wenn man sich da noch nie Gedanken drüber gemacht hat, denkt man, wie kann das überhaupt funktionieren? Mareike, du hast damit ja tagtäglich sehr viel zu tun, weil du eine Vielsprecherin bist. Ich in meinem anderen Beruf habe damit ja auch tagtäglich zu tun. Von daher ist das schon sehr beeindruckend, dass das überhaupt so möglich ist, finde ich immer wieder.
1: Ja, Und vor allem, wenn man damit auch nicht so viel am Hut hat. Also ich merke zum Beispiel, ich habe ja eine Pollenallergie. Also gerade Heuschnupfen und Gräserzeit ist für mich immer sehr, sehr anstrengend beim Sprechen, weil diese ganzen Pollen sich dann auch auf die Stimmbänder so legen. Und dann ist das alles immer sehr schnell, sehr heiser bei mir. Und das ist eigentlich für einen Sprecherjob gar nicht unbedingt so super, ja, aber das haben halt mittlerweile so viele Menschen, dass das relativ egal ist, aber da muss ich dann halt natürlich schon auch ein bisschen darauf achten, wie ich spreche und dass ich dann vielleicht nicht zum Beispiel, weil flüstern ist jetzt nicht unbedingt das Beste, was man der Stimme antun kann. Man denkt immer, wenn man die Stimme schonen will, dann, ach, ich spreche ganz leise, aber das ist so anstrengend für die Stimmbänder, ganz leise zu sprechen, dass man es damit meistens nur noch viel schlimmer macht. Aber ja, es ist super spannend, also wenn ihr irgendwie mal die Chance habt, generell irgendwie vielleicht auch mit Gesang oder sowas was am Hut habt, da ist ja auch schon viel mit Stimmbildung zu tun, dann probiert das gerne mal aus, das ist super, super spannend. Man lernt auch ganz viel über die richtige Atmung, denn die meisten Menschen atmen eher mit den Schultern und mit dem Brustkorb, anstatt mit dem Bauch. Da kriegt ihr viel mehr Luft raus, wenn ihr in den Bauch atmet, anstatt wenn ihr hier oben im Brustkorb einfach nur atmet. Dann seid ihr nämlich auch ganz oft beim Reden immer so schön außer Puste, wo man dann einfach merkt, kennt ihr vielleicht, wenn ihr draußen eine Sprachnachricht aufnehmt und dabei geht, dann ist das oft für viele sehr, sehr anstrengend. Und dann ist da immer dieses ganz tiefe Luftholen, was dann aber meistens nur hier oben im Brustkorb passiert. Und wenn ihr das aus dem Bauch rauskriegt, dann könnt ihr das sehr, sehr gut trainieren.
2: Ja, also wirklich ein spannendes Thema.
1: Aber zurück zum Bellen beim Hund.
2: Ja, dann habe ich mich gefragt, bei uns Menschen gibt es ja schon auch, genau wie du schon gesagt hast, Probleme auch mit der Stimme durch Überbelastung oder durch Pollenflug, manche haben irgendwelche Knötchen auf den Stimmbändern und so weiter. Gibt es das denn bei Hunden auch? Ja, gibt es. Es gibt tatsächlich Hunde, die sehr viel, sehr laut bellen, weil zum Beispiel sehr bildlich dargestellt ein Hund am Gartenzaun den ganzen Tag hoch und runter rennt und alles, was vorbeigeht, fährt, rollt, wird permanent angebellt. Das mag für einen gewissen Zeitraum überhaupt nicht problematisch sein, aber irgendwann kann es eben sein, dass auch da die Stimme leidet, die Stimmbänder überlastet und überfordert sind und es kann eben dann zu Schäden an den Stimmbändern kommen. Bei Hunden sagt man, das hab ich so nicht gefunden, nennt man das gar nicht so Kehlkopfknötchen oder Stimmlippenknötchen. Man nennt sie dann tatsächlich einfach Ödeme oder man nennt sie Lipome oder einfach Polypen. Das heißt, da entstehen irgendwelche Knubbel und deswegen hört sich die Stimme dann heiser an. Und viele von euch haben vielleicht schon mal so einen extrem heiseren Hund gehört, der so ganz heiser bellt. Das kann tatsächlich sein, einfach weil die Stimmlippen da, warum auch immer, überlastet sind oder beschädigt sind. Es kann tatsächlich auch zu einer Stimmbandlähmung kommen. Das kann infolge von irgendwelchen neurologischen Erkrankungen sein, irgendwelchen Hirntumoren oder auch tatsächlich, weil irgendwelche Traumata eingetreten sind. Und das tatsächlich ist gar nicht so selten. Hunde, die schon mal die ein oder andere Auseinandersetzung hatten und dann vielleicht sogar eine extrem deutliche Auseinandersetzung hatten, bringen ja auch mal das ein oder andere Loch mit sich. Und es kann natürlich auch mal sein, dass die Hunde sich besonders im Nacken packen und besonders ja hinten so am Hals, am Hinterkopf, sage ich mal, ist das ja schon eine deutliche Bedrohungsgebärde, wenn nicht sogar eine Angriffs- und eine Tötungsgebärde. Es gibt aber ja auch Hunde, die schnappen wirklich unten in den Hals rein und hängen sich da ein bisschen wie rein. Und das kann tatsächlich zu Traumata am Kehlkopf und an den Stimmbändern führen, weswegen ein Hund tatsächlich auch dauerhaft da eingeschränkt sein kann. Jetzt ist das beim Hund alles nicht so ganz dramatisch, weil Bellen jetzt nicht so wie bei uns so eine wichtige Komponente ist, widersprechen, aber dennoch kann es da natürlich grundsätzlich dann auch zu Kommunikationsproblemen führen. Wenn der Hund immer heiser bellt, kann schon sein, dass das Gegenüber darauf nicht so gut anspricht, wie wenn der Hund normal mit seiner normalen Stimme bellen würde.
1: Lass uns doch mal auf die verschiedenen Arten schauen. Wir haben ja selber jetzt schon gesprochen darüber, dass unsere Hunde auf jeden Fall in den unterschiedlichsten Situationen gerne mal bellen und dass das eben auch anders klingt. Das liegt daran, dass sie ja damit wahrscheinlich was anderes ausdrücken wollen.
2: Genau, ich habe mal ein paar verschiedene Intentionen rausgesucht, warum Hunde bellen können. Also einmal natürlich, glaube ich, für alle am einleuchtendsten, die Alarm- und Warnbeller, sage ich mal. Also Ich sehe was, ich denke, uiuiui, das könnte zu einer Gefahr werden, ich belle. Dann gibt es Territorial- und Schutzverhalten, also wirklich zu sagen, das ist eine Grenze, da hast du nicht drüber zu gehen. Gartengrenze oder auch beim Spaziergang zu sagen, das hier ist meine Grenze, hier hast du nicht drüber zu gehen. Kontakt- und Spielverhalten, also wirklich um Kontakt aufzunehmen, zu sagen, hallo, ich bin Fred, ich bin 11 Monate alt, wollen wir miteinander spielen? Oder auch im Sozialverhalten zu sagen, hui, ich finde dich aber sehr sexy, wollen wir vielleicht mal um die Ecke gehen? Also wirklich da verschiedene Intentionen auszudrücken. Stress, Frustration auszudrücken. Ne, Taylor, wenn sie da an ihrer Schublade steht und frustriert so einen Quietschbeller rausdrückt, zu sagen, Alter, sieh zu. Beweg deinen Arsch hierher und drück noch was aus dieser Schublade raus.
1: Ja.
2: Genau, dann Angstbella. Also wirklich zu sagen, ich bin mir super unsicher. Das sind meist auch so ganz quietschige Bella. Kommt natürlich auch immer auf die Rasse drauf an. Grundsätzlich können natürlich Hunde, die kleiner und zierlicher sind, haben oftmals, wie gesagt, oftmals eine eher höhere Stimme als Hunde, die groß, etwas schwerer sind, die haben mehr Resonanzraum. Da klingt so ein Bella oftmals gar nicht so hoch.
1: Nee. Ne?
2: Ich sage oftmals, ich will gar nicht sagen, dass ein Rottweiler nicht auch einen sehr, sehr hohen Quietscher und einen Beller rausbringen kann und ein Chihuahua nicht einen ganz, ganz tiefen Beller rausbringen kann. Ich sage ja deswegen oftmals.
1: Ja, ja, es ist aber grundsätzlich schon so. Also natürlich, Taylor kann auch hoch, aber gerade wenn sie da eine Katze sieht, so, da kommt das aber von ganz tief, du. Von ganz tief unten kommt er.
2: Vom Bauchnabel ausgesendet.
1: Ja.
2: Und dann gibt es noch das Jagdverhalten. Das sind dann auch nochmal andere Intentionen, warum der Hund bellt. Und das habe ich für euch mal nochmal anders rausgesucht, weil besonders da ja Fred auch prädestiniert für ist. Und da werde ich euch gleich mal was zu erzählen, weil ich das sehr, sehr beeindruckend finde, dass Fred in unterschiedlichen Jagdfrequenzen unterschiedlich bellt.
1: Na dann erzähl mal, jetzt bin ich aber auch gespannt, du.
2: Soll ich es jetzt gleich erzählen?
1: Ja, mach.
2: Also, Fred ist ja ein Stöberhund, grundsätzlich auf die freie Jagd, also selbstständige Jagd spezialisiert. Das heißt, Steffen sitzt irgendwo oder der Jäger sitzt irgendwo. Fred wird durchs Unterholz geschickt und sagt, hier ist was. Und jetzt gibt es sozusagen unterschiedliche Laute, die Fred rausdrücken kann und die dann einfach auch eine unterschiedliche Bedeutung haben. Das ist einmal der Spurlaut, so nennt sich das. Das ist also eher so ein gleichmäßiger, mittelhoher, rhythmischer, etwas singender Bellton. Und das bedeutet, ich habe eine Spur, hier ist wild gewesen und da renne ich jetzt hinterher. Und der Jäger hat sozusagen dieses akustische Signal jetzt gesendet bekommen, dass der Hund arbeitet und die Richtung aufnimmt.
1: Okay.
2: Emotionaler Zustand beim Hund ist dann Konzentration, aber noch eine moderate Erregung, damit er sich ja noch konzentrieren kann und gucken kann, ne, wo ist die Spur. Er sagt aber, hier ist was, ich bin drauf. Dann gibt es einmal den Sichtlaut, wenn der Hund das Wild dann tatsächlich sieht und verfolgt. Ton lauter, schneller, hektischer, höher, also deutlich mehr Erregung. Bedeutet, ich sehe es, ich jage es. Rückmeldung für den Jäger, aha, mein Hund hat sozusagen jetzt aus dem Spurlaut einen Sichtlaut gemacht. Er hat die Spur gefunden, hat das Wild gefunden, ist jetzt wirklich hinten dran. Das ist wirklich, das hat einfach eine andere Frequenz. Also wenn ihr das irgendwann mal hört, das denkt man jetzt, das kann man doch gar nicht hören. Doch, das hört man extrem krass.
1: Ja, das glaube ich. Irgendwann musste Steffen mal sagen, er muss das mal mit aufnehmen.
2: Ja, das ist super schwer, ne? Also Fred durfte jetzt schon 2-3 Mal, 4-5 Mal stöbern. Der hat einen großen Abstand. Also der war zu seiner Bestzeit fast eine Stunde weg.
1: Wow.
2: Ja, und du hörst den, aber das kriegst du fast nicht mehr eingefangen auf Kamera schon gar nicht, weil weg, der ist ja nicht mehr sichtbar, du hörst den ja nur noch. Und das kann so ein Handy irgendwie gar nicht mehr akustisch auffangen. Aber wir, also ja, wir versuchen das, weil das ist schon echt irre, muss man schon ehrlich sagen.
1: Ja, und irgendwann müssen wir auch nochmal eine Folge mit Steffen aufnehmen, wie er das alles Fred beigebracht hat.
2: Ja, unbedingt, unbedingt.
1: Ja.
2: Und dann gibt es noch den Standlaut. Also das ist dann, wenn das Wild gestellt wird und dann gesagt wird, ich halte dich sozusagen hier an Ort und Stelle fest. Das ist tief, das ist kräftig, das ist sehr rhythmisch mit ganz klaren Pausen. Bedeutet, ich habe es, komm hierher, ich hab es hier. Und für den Hundeführer heißt es dann nun, okay, ich muss jetzt schnell dahin, mein Hund hält das Wild noch in Schach. Und die Emotion ist natürlich eine super hohe Anspannung, aber natürlich auch eine total kontrollierte Ernsthaftigkeit. Der Hund hat ja gelernt, niemals eigentlich in das Wild eigenständig reinzuschnappen, sondern es wirklich zu stellen. Jetzt möchte ich nochmal sagen, ich weiß, viele von euch da draußen denken jetzt, was ist denn das für eine Tierquälerei? Das kann ich vielleicht zum Teil verstehen, dass ihr das denkt. Alle, die Fleisch essen, glaube ich, müssen sich leider dieser Thematik irgendwie bedingt stellen, weil das Fleisch, was man abgepackt im Supermarkt, Hühnerfleisch kauft, das ist sicherlich nicht von einem Hund vorher gestellt worden, aber hatte sicherlich ganz, ganz schreckliche Haltungsbedingungen und hat im schlimmsten Fall noch nicht mal einen Wald oder eine Wiese gesehen. Nun hat vielleicht dieses Schwein oder Reh von einem Jäger ist das geschossen worden und ist vielleicht nicht gleich so geschossen worden, dass es just in dem Moment umfällt. Das ist doof, aber das passiert, zumal in so einem Tier ja noch so viel Adrenalin ist, dass es auch gut noch weiterlaufen kann.
1: Ja.
2: Und in dem Moment könnte rein theoretisch so ein Hund direkt losgeschickt werden und sagen, ich habe die Spur aufgenommen, ich habe es, ich jage es bis dahin, wo es zusammenbricht, damit du schnellstmöglich das Tier erlösen kannst. Oder ein Tier ist angeschossen worden und ich treibe es zu dir. Ich finde es, ich treibe es zu dir, damit du es erlösen kannst. Ich weiß, das sind keine schönen Themen. Ja, aber jeder, der irgendwie Wildfleisch isst oder Fleisch, der, finde ich, muss sich mit dieser Thematik irgendwie beschäftigen, weil sonst ist das ja Quatsch.
1: Ja, ist auf jeden Fall nicht ganz unverkehrt, sich da mal irgendwie ein bisschen Gedanken drüber zu machen.
2: Genau, und ich weiß auch, dass das immer schwierig ist, so ein Hund, der dann Tiere stellt und jagt und so, das kann das verstehen, dass das nicht bei allen gut ankommt. Das ist auch in Ordnung, das muss es ja auch nicht. Und trotzdem ist dieser Hund explizit dafür gezüchtet worden und wir nutzen diese Zucht, um genau mit ihm darin zu arbeiten. Das muss man nicht gut finden, aber wir haben uns ja ganz bewusst dafür entschieden.
1: Eben, dann lass uns doch vielleicht nochmal das einordnen, weil ich glaube, das kennen ja die allermeisten. Ne? Ein Hund ist am Gartenzaun und bellt sich da ein ab wie sonst was.
2: Ja.
1: Das ist ja nicht immer böses Bellen.
2: Das ist nicht immer böses Bellen, genau. Ich wollte nämlich auch gerade sagen, wollen wir mal auf das Bellen in Form von Kommunikation zurückkommen. Und das wäre ja eine Art von Kommunikation. Also nehmen wir mal eine hohe Frequenz, also ganz helles Bellen. Oh, Mareike, das machen wir jetzt bei jedem, okay?
1: Oh Gott, Lisa ist schuld. Also ihr könnt alle Beschwerden an Lisa geben.
2: Wird es, glaube ich, nicht geben.
1: Naja, ich weiß.
2: Also die Bedeutung hinter diesem hohen Bellen, Mareike, wie war das nochmal? Aufregung, Unsicherheit, aber auch Kontaktaufnahme. Meist spielen, zum Beispiel bei einer Begrüßung oder bei einer Spielaufforderung. Hohe Frequenz war das. Jetzt nehmen wir mal eine tiefe Frequenz, ein dunkles Bellen. Guter Einsatz. Was hat das für eine Bedeutung? Eher typischerweise eine Bedrohung, eine Warnung, Selbstsicherheit. Zum Beispiel bei Wach- und Schutzbällen, also zum Beispiel an einem Zaun. Ne? Jetzt kann man aber sagen, an einem Zaun gibt es ja Hunde, die bellen so ganz hoch, vielleicht weil sie ihren Spielpartner sehen. Ne? Der Louis geht am Tor vorbei und Fred rennt und denkt, oh, das ist Louis, den kenne ich, mit dem möchte ich jetzt gerne spielen. Dann wird der so am Zaun bellen wie dein erstes Bellen. Jetzt geht aber Rex vorbei und Rex und Fred mögen sich vielleicht nicht. Ich kenne zwar keinen Rex, aber ne? So. Und da kann es sein, dass Fred dann ganz dunkel bellt und sagt, nö, also nö, dich muss ich jetzt hier nicht haben.
1: Ja, ist ja sein Grundstück.
2: Also nee, eigentlich ist es unser Grundstück, aber na gut.
1: Naja, das sieht Fred wahrscheinlich ein bisschen anders.
2: Manchmal zumindest schon. Dann haben wir schnelle Folge, also sehr rhythmisches Bellen.
1: Rhythmisch.
2: Jetzt wird's. Ja, Bedeutung typischerweise Erregung, Freude, hohe Aktivierung. Das kann im Spiel sein, das kann in einem Aufmerksamkeitsbellen sein, das kann aber auch manchmal schon ein jagdlich motiviertes Bellen sein. Dann gibt es ein langsames, tiefes Bellen mit Pausen.
1: Langsames, tiefes Bellen mit Pausen, alles klar. Row, row.
2: Dein tiefes Bellen, ganz row. Niedlich. Ja, Bedeutung ist darunter natürlich Warnung, schon eine gewisse Ernsthaftigkeit und durchaus auch eine Bedrohung. Also das spricht eher für Territorialverhalten oder auch Unsicherheitsreaktion. Also schon zu bellen, zu sagen, irgendwas ist, aber ich bin mir der Sache noch nicht ganz sicher. Deswegen ist diese Überlegungspause da drin.
1: Mhm.
2: Dann Lautstärke stark erhöht. Ist eine hohe emotionale Beteiligung, Alarm, Gefahr oder Beute machen. Also es kann schon eine Art Verteidigungs- oder auch Alarmbellen sein. So, und jetzt ein letztes, was ich rausgesucht habe, ist der leise, der gepresste Beller. Ja, okay. Warte, ich erzähle dir die Bedeutung und ein Beispiel und dann versuchst du es nochmal, okay?
1: Okay.
2: Die Bedeutung hinter dem leisen, gepressten Beller wäre eher Frust, Spannung oder aber auch Konzentration. Also ihr merkt, es hat nicht immer gleich was Negatives. Ne? Frust, Spannung würde man ja jetzt für uns eher als negativ verbuchen. Aber Konzentration ist ja nicht zwangsläufig negativ. Ne?
1: Nee.
2: Das ist oft bei Jagdverhalten in Erwartung oder auch bei Beutefixation. Also kannst du vielleicht doch nochmal diesen leisen, gepressten Ton eher so in Konzentration, wenn es um Taylor sieht eine Katze, fixiert die, ist jetzt aber nicht so hart aufgeregt, sondern fixiert die und sagt schon, da ist die Katze.
1: Das wird nie passieren, aber ja. Ich habe doch keine Ahnung, Mann. Was mache ich hier überhaupt, ey?
3: Ich finde, wie du so lange darüber nachgedacht hast, einfach schon richtig gut.
1: Das ist auch wirklich, also was mache ich hier überhaupt, ey? Ich mache doch eigentlich einen Podcast. Warum belle ich jetzt?
2: Ich glaube, wir haben gerade sehr viele Lacher auf unserer Seite.
1: Ach Mann, oh Mann, oh Mann, ey. Naja, gut. Einmal ja. Zum Affen machen ist auch okay.
2: Aber genau so. Das heißt, ich habe jetzt einfach mal verschiedene Frequenzen, verschiedene Parameter rausgesucht und versucht, die typischen Bedeutungen da drauf zu setzen mit möglichen Beispielen. Ich hoffe, das war halbwegs klar. Und ich hoffe, dass sich jeder so ein bisschen abgeholt gefühlt hat oder gesagt hat, ah ja, das Bellen habe ich bei Mareike wiedererkannt. Das war mein Hund auch so. Und stimmt, das ist grundsätzlich die Bedeutung dahinter.
1: Vielleicht habt ihr es ja auch eher an den Geschichten erkannt, die wir vielleicht mitgebracht haben. Meine Bella waren jetzt nicht auszeichnungswürdig auf jeden Fall.
2: Vielleicht können wir nochmal Nachhilfe machen.
1: Oh nee, du, also einmal so reicht, glaube ich.
2: So Jodel-Workshops, wir können auch so Bell-Workshops mal gehen.
1: Oh, es gibt mit Sicherheit Bell-Workshops schon.
2: Gibt's
1: mit Sicherheit. Nicht. Aber ich glaube, das möchte ich nicht.
2: Ich würde eher noch ein letztes gerne ansprechen, dass für uns Bellen ja ganz oft negativ behaftet ist.
1: Ja.
2: Besonders Menschen, die vielleicht keine Hunde haben, können Bellen nicht gut einschätzen. Und da wird Bellen ganz oft eher als Bedrohung wahrgenommen oder zumindest nicht als Freude. Das kann ich verstehen, warum. Bellen hat immer was mit einer gewissen Lautstärke zu tun und sicherlich einer Lautstärke, die ja meist nicht so angepasst an die Situation ist. Das heißt, wir empfinden das meist als störend und dieses störende Gefühl empfinden wir als unangenehm und deswegen wird Bellen oftmals als unangenehm verbucht. Aber Bellen ist für Hunde, für die meisten Hunde, das Normalste dieser Welt. Es ist ein Kommunikationsmittel. Warum auch immer. Die Gründe haben wir jetzt aufgezählt. Das heißt, bellt euer Hund, dann ist das normal. Das gehört dazu. Sicherlich kann man Bellen in eine Bahn lenken. Sicherlich kann man Bellen irgendwie dirigieren und irgendwie unterbrechen, wie ihr das zum Beispiel sagt, ne? Beim Klingeln darf Taylor jetzt einmal bellen, aber danach soll sie dann bitte aufhören.
1: Ja.
2: Aber grundsätzlich ist Bellen ganz normal. Und einem Hund das Bellen zu verbieten, sehe ich als schwierig bis fast unmöglich.
1: Ich glaube, das geht auch gar nicht.
2: Weil es ja, gibt doch, so es geht viele, schon, aber...
1: Ja, gut, das sind dann andere Sachen auf jeden Fall, über die wir hier auf jeden Fall nicht reden. Aber das sind also auch Sachen, die man, naja, braucht man auch gar nicht drüber reden, meiner Meinung nach. Aber ich finde, es gibt so viele unerwartete Situationen, die man mit seinem Hund erleben kann. Gerade wenn man den vielleicht auch mal mitnimmt im Urlaub, dann ist das eine ganz neue Umgebung und so weiter und so fort. Der Hund lernt ja auch jedes Mal neu dazu und dann wird es Situationen geben, wo er einfach mal bellt, weil das eben halt natürlich drin ist. Aber es ist ja vielleicht ein bisschen, wie wir ja auch manchmal an dem Wie arbeiten, wie wir etwas kommunizieren, dass wir dem Hund vielleicht auch sagen, hey, da hast du jetzt ein bisschen über die Stränge geschlagen, man muss ja nicht gleich den Stinkefinger heben. Man kann ja auch erstmal sagen, ich brauche dich nicht hier.
2: Ja, genau so. Und das meine ich mit Kommunikation richtig und wichtig. Und ganz oft arbeite ich mit Menschen daran, seid froh, dass euer Hund bellt. Seid froh, dass euer Hund vorwarnt und nicht vielleicht gleich den Stinkefinger so reckt, dass es zu einer Eskalation kommt. Ne? Also ja. Von daher, manchmal ist Bellen auch super gut und kann euch eigentlich nur den Weg weisen, weil euer Hund euch irgendwas sagt. Ja, das kann manchmal nervig sein. Ich empfinde auch manchmal dieses Bellen von Fred als so ein bisschen unnötig. Trotz alledem ist es seine Kommunikationsart und das ist auch gut und richtig so.
1: Auf jeden Fall.
2: Das wollte ich nochmal gerne dazu sagen. So.
1: Sehr gut.
2: Mareike, ich sehe bei Insta seit neuestem ein neues Hobby. Es gibt doch dieses...
1: Oh, Hobby-Dogging.
2: Oh, habe ich es dir doch schon erzählt?
1: Nee, aber das habe ich natürlich mitbekommen.
2: Jetzt überlege ich gerade, wie ich kommuniziere,
1: ja.
2: Ohne gleich den Stinkefinger zu recken. Ich finde es seltsam, dass Leute mit einem Geschirr, wo nur Luft und Liebe drin ist, Liebe auch, frage ich, aber Luft drin ist, und die damit Agility-Parcours rennen oder irgendwelche Hundestunden machen. Theresa und ich, meine Kollegin, deine Hundetrainerin, haben schon gesagt, vielleicht sollten wir das mal anbieten für Leute, die sich einen Hund holen wollen und schon mal üben können. Aber Spaß beiseite, ich finde es irgendwie sehr fragwürdig. Wie siehst du das denn?
1: Also ich muss sagen, ich warte ja auf einen Trend. Und zwar auf Hobby Schnecking, weil dann kann ich mich in meinem Häusle vergraben.
2: Okay, da wäre ich auch dabei.
1: Siehst du? Mhm. Das ist meine Meinung zu diesen ganzen Hobby Horsing, Hobby Docking und wie sie alle nicht heißen.
2: Gut, das ist eine sehr diplomatische Antwort, die werde ich wohl so annehmen.
1: Ich glaube, man kann aus der Antwort sehr viel mitnehmen.
2: Ja, aus meiner. Ich finde es fragwürdig vielleicht auch. Aber jeder soll das machen, wo er glücklich mit ist und wo er zufrieden mit ist. Und also ne, feel free in dem, was ihr macht. Ich weiß nicht, ob es das sein muss.
1: Nee, also ja, wie gesagt, jeder soll Spaß haben. Und wenn das Spaß macht, dann
2: Warum nicht, go for it. Das stimmt.
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1: Ich bin Doc Zeitler. Kolumbiens Präsident de la Espria hat nach dem schweren Erdbeben mit mindestens 111 Toten einen landesweiten Notstand ausgerufen. An erster Stelle stehe die Rettung der Menschen, die unter den Trümmern begraben sind, sagte der Staatschef. Mehr als 1500 Wohnhäuser sind den offiziellen Angaben zufolge schwer beschädigt worden und 60 Gebäude stürzten vollständig ein. Nach der Führung in Teheran macht nun auch US-Präsident Trump Entschädigungszahlen zur Bedingung für künftige Verhandlungen zur Beilegung des Konflikts mit dem Iran. Der Iran solle für alle Menschen zahlen, die in der Vergangenheit von iranischer Seite schwer verletzt oder getötet worden seien, schrieb Trump auf seiner Plattform Truth Social.
2: Es dauerte nicht lange, bis Trump auf die Forderung Teherans reagierte und exakt dasselbe forderte. Es sind

0: politische Signale, die beide Kriegsparteien damit aussenden, die da lauten, wir weichen keinen Zentimeter. Für Trump kann das nach hinten losgehen, weil er einen Ausweg aus dem Krieg finden muss. Er wollte ihn eigentlich auf einige Wochen begrenzen, doch der Konflikt dauert nun schon länger als 5 Monate. Aus Washington, Anna Ringle.
1: Nach der Entdeckung einer Sprengstoffdrohne am Flughafen Leipzig-Halle soll die neue Drohnenabwehreinheit der Bundespolizei nun deutlich größer werden als bisher geplant. Die Einheit soll auf 300 Kräfte anwachsen, sagte eine Sprecherin des Innenministeriums.
2: Vor allem müssen die Spezialkräfte bei Drohnenalarm natürlich schnell vor Ort sein. Deshalb sollen die Abwehrzentren nun verdoppelt werden auf insgesamt 8. Deren Aufgabe ist es, Drohnen aufzuspüren, abzufangen und im Notfall auch abzuschießen. Auch die Landespolizei soll unterstützt werden. Die Sprengstoffdrohne in Leipzig war nur durch Zufall entdeckt worden. Seitdem sagen Experten und Politiker, wir müssen bei der Drohnenabwehr besser werden. Claudia Wächter, Nachrichtenredaktion.
1: Zum Sport. Florian Brem hat bei den Leichtathletik-Europameisterschaften in Birmingham über 5000 Meter Silber geholt. Der 25-Jährige musste sich nach einem packenden Schlussspurt nur dem Titelverteidiger Jakob Ingebrigtsen aus Norwegen geschlagen geben. Zuvor hatte Kugelstoß-Olympiasiegerin Yemisi Mabry mit Bronze die erste Medaille bei der EM für Deutschland gewonnen.